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3: Ab dem 16. Juli zeigt das Kultur- und Bürgerhaus Marne die Sonderausstellung Man Günstern und Hüt. Präsentiert werden historische und aktuelle Fotografien aus Marne und Umgebung, die die Entwicklung der Region in den vergangenen 100 Jahren dokumentieren. Die Ausstellung basiert auf dem umfangreichen Fotoarchiv Man Günstern und Hüt, das laufend erweitert wird. Besucher können vor Ort auch digital im Archiv stöbern. Der Eintritt ist frei, eine Anmeldung ist nicht erforderlich. Die Ausstellung ist bis zum 16. August zu sehen.
4: Hier ist Paula Breland vom Duo Amabile. Mit der Besetzung Klarinette und Akkordeon mit der Akkordeonistin Anna-Katharina Schau. Und ich lade Sie ganz herzlich ein, am 10. August um 20 Uhr im Meldorfer Dom zu unserem Konzert Vorhang aufzukommen. Es erwarten Sie Werke von Behrmann über Lutoslawski bis hin zu unbekannteren Werken von Hiller oder auch spätromantische Musik von Edward Elgar. Wir freuen uns auf Sie.
3: Am Samstag, den 14. April, ist Singer-Songwriter Gregor Meile mit seinem Programm Unplugged das Wohnzimmerkonzert zu Gast im Nordsee-Kongresszentrum in Husum. Los geht's um 20 Uhr. Gemeinsam mit seiner Band präsentiert Gregor Meile seine Songs in akustischer Form. Die Konzerte leben von Emotionen, persönlichen Geschichten und viel Interaktion, wodurch jeder Abend seinen ganz eigenen Charakter erhält. Tickets sind im Vorverkauf erhältlich, die Preise beginnen je nach Kategorie bei rund 50 Euro. Karten gibt es online über Eventim, Veranstaltungsort ist das Nordsee-Kongresszentrum am Messeplatz in Husum.

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2: Eine besondere Lesung bietet die Stadtbibliothek Friedrichstadt am 1. August an. Markus Jung, ein Autor der Stadt, wird am Samstagmorgen aus seinem Buch Blau mit Sprenkeln vorlesen. Seine Wortkunstwerke in Buchform zum Mitnehmen und Genießen in stillen und lauten Stunden verleiten unweigerlich zum Schmunzeln. Los geht es am Samstag, den 1. August um 11 Uhr im Lesegarten der Stadtbibliothek. Der Eintritt ist frei.
3: In aller Munde ist zurzeit die Tour de France oder vor allem die Brandkatastrophe in Südfrankreich. Frankreich ist auch Thema auf dem französischen Stammtisch Rendezvous am Dienstag, dem 4. August ab 19 Uhr in der Kulturkneipe Bornhold in Meldorf. Der Stammtisch ist offen, frei für alle und kostet natürlich nichts. A bientôt donc, am Dienstag, dem 4. August ab 19 Uhr im Bornhold. Ein Veranstaltungstipp von Peter Reineck, Meldorf.
4: Hallo, hier ist Bernd Pertun vom Meldorfer Kulturbunsche. Der nächste Kulturbunsche findet statt am Mittwoch, den 29. August um 18 Uhr in der Burgstraße 4, einem ganz besonders schönen Ort in Meldorf. Zu hören sind Zur Mesch mit Gabi Völker Kontrabass und Gesang und Uli Völker mit fünfseitigem Banjo, Gitarre und ebenfalls Gesang. Das musikalische Herzstück von Zur Mesch ist und bleibt Bluegrass aus den Bergen Kentuckys und Tennessees. Bei schlechtem Wetter findet der Kulturbunsche in der Dithmarsia statt. Weitere Infos unter www.kulturbunsche.de.

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3: Am Montag, dem 3. August, bietet Hans-Jürgen Kleefeld, städtischer Beauftragter für Menschen mit Behinderungen in Husum, eine Sprechstunde im Rathaus an. Herzlich eingeladen sind alle Menschen mit Behinderung, Angehörige und alle, die ein Anliegen im Sinne der Verbesserung der Lebenssituation von Menschen mit Behinderungen verbindet. Die Sprechstunde findet von 9 bis 12 im Raum 025 statt. Zur besseren Verständigung wird auch eine Gebärdendolmetscherin anwesend sein.
4: Von Mai bis Oktober werden in Husum regelmäßig plattdeutsche Stadtführungen angeboten. Einmal im Monat, jeweils am Freitag, startet der Rundgang um 16.30 Uhr vor der Tourisinformation im historischen Rathaus Großstraße 27. Die Teilnahme kostet 8 Euro pro Person, eine Anmeldung ist nicht erforderlich. Die Führungen geben Einblicke in Geschichte, Kultur und Alltag der Nordseestadt. Zusätzlich können für Gruppen individuelle Termine vereinbart werden. Das Angebot reicht von Natur- und Themenführungen bis hin zur literarischen Rundgänge auf den Spuren von Theodor Storm.
5: Das Museum Kunst der Westküste feiert seinen 17. Geburtstag und lädt herzlich zum Mitfeiern ein. Zelebriert wird mit einem abwechslungsreichen Programm für die ganze Familie. Kostenlose Führungen durch die Ausstellungen, eine Sonderführung zur Architektur und Geschichte des Museums sowie eine offene Kunstwerkstatt. Stattfinden wird die Feier am Freitag, den 31. Juli von 10 bis 17 Uhr im Museum Kunst der Westküste in Alkersum auf Föhr.

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2: Selbstversorgung leicht gemacht. Der Steinzeitpark Dithmarschen in Albersdorf wagt den Versuch. Dort wurde ein Waldgarten neu angelegt. Wer vor dem Steinzeitpark rechts den kleinen Weg einschlägt, erreicht nach ungefähr 5 bis 7 Minuten einen kleinen Garten. Hier werden Pflanzen und Bäume mit essbaren Früchten in einer besonderen Formation angelegt. Werner Pfeiffer, Museumspädagoge des Steinzeitparks, erklärt.
3: So ein Waldgarten ist grundsätzlich eine Nachahmung von einem Waldrandgebiet. Und ein Waldrand ist natürlicherweise in unserer Klimazone ein Biotop mit der größten Vielfalt. Ne? Wenn man sich vorstellt, im Hintergrund die großen Bäume, dann die mittleren Bäume davor, dann die kleinen Bäume davor, dann kommen die Sträucher, dann die Kräuter, dann die Gräser und so weiter, bis ins Wurzelgemüsekram. Und durch diesen Aufbau bekommen alle Pflanzen gleichwertig Licht. Und wenn dann noch der Boden stimmt, dann kann da eine unglaubliche Vielfalt entstehen.
2: Dieses Konzept des Waldrandes, wie er in der Natur entsteht, kann in einem Garten mit essbaren Pflanzen nachgeahmt werden. Nach dem einmaligen Anbau kann sich der Garten selbst regulieren und ist somit sehr pflegeleicht. Außerdem ermöglicht er eine vielfältige Ernte. Im Waldgarten des Steinzeitparks wurden hierfür unter anderem Kirsch- und Walnussbäume, Pflaumen- und Apfelbäume, Beerensträucher, Kräuter und vieles mehr angepflanzt. Momentan ist der Waldgarten noch von einem Zaun umschlossen. Dieser soll aber nur Tiere draußen halten, bis die Pflanzen groß genug sind, um nicht von ihnen gefressen zu werden. Menschen sind dagegen herzlich willkommen und eingeladen, den Garten zu bewundern, verkündet Rüdiger Kelm vom Steinzeitpark.
4: Unsere Besucherinnen und Besucher, die können gerne in den Waldgarten hineingehen. Wir haben da so ein kleines Drahttor, wenn man möchte. Das kann man leicht zur Seite nehmen. Soll es dann anschließend aber auch, wenn man den Waldgarten verlässt, wieder verschließen. Und da kann man sich also umschauen und man soll auch gerne selber aktiv werden.
2: Aktiv werden bedeutet, dass auch Besucherinnen und Besucher den Garten bepflanzen dürfen. Pfeiffer erklärt, worauf es ankommt.
3: Möglichst heimische Sachen und Sachen, die sich dann ungeahnt ausbreiten, ne? So wie japanischer Knöterich oder so, das wollen wir jetzt nicht, so ein Zeug. Aber so heimische Sachen, da sollen die Leute gerne was reinpacken, ja.
2: Und für alle, die sich gefragt haben, ob man im Waldgarten auch naschen darf, hat Kelm die erfreuliche Antwort.
4: Ja, das darf man. Es sind dort ja Nüsse, Beeren, dann eben zu den bestimmten Jahreszeiten. Die darf man sich dort auch mitnehmen oder darf sie auch dort vor Ort verköstigen.
2: Also schaut gerne vorbei. Egal ob zum Gärtnern, zum Entspannen oder zum Naschen.

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3: Wenn Sie jetzt mehr von Bärbel Wolfmeier lesen wollen, dann sei Ihnen Ihr neues Buch Dickschub in Overnies Stilettostäbeln ans Herz gelegt.

0: Eintritt ist frei.
1: Die Tourismuszentrale St. Peter-Ording lädt zu einem unterhaltsamen Spieleabend ein. Das Ganze soll ein Abend voller Spaß und Herausforderungen mit einer großen Anzahl an Gesellschaftsspielen werden. Darunter Klassiker wie Mensch ärgere dich nicht, Kniffel und Schiffe versenken. Komm vorbei am Freitag, den 31. Juli von 19 bis 21 Uhr ins Erlebnishus in St. Peter-Ording. Der Eintritt ist mit Gästekarte frei. Schnupperzeit bei der Brücke Dithmarschen im August. Wer die Mitarbeitenden, die Angebote und die Räumlichkeiten der Brücke Dithmarschen einmal genauer kennenlernen möchte, ist herzlich eingeladen zur Schnupperzeit am Donnerstag, den 6. August. Das Ganze findet statt von 15.30 Uhr bis 17 Uhr bei der Brücke Dithmarschen an der neuen Anlage in Heide.

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3: Sommer, Sonne, Ferien. Für Kinder und Jugendliche die schönste Zeit des Jahres. Für viele Eltern beginnt jetzt allerdings auch die Suche nach einer sinnvollen Beschäftigung. Gut, dass die Volkshochschule Heide diesen Sommer für die jungen Menschen Abhilfe schafft und mit vielen Partnern zahlreiche Angebote für ein abwechslungsreiches Ferienprogramm zusammengestellt hat. Eka Grimm, Ansprechpartnerin bei der Heider Volkshochschule und Mitinitiatorin, entwarf ein liebevoll gestaltetes Programmheft mit einer prall gefüllten Auswahl an Angeboten als eine Art Wegweiser durch die Sommerferien.
4: Genau, wir haben jetzt ein sehr, sehr schönes Programm, wo wirklich alle Angebote von verschiedenen Veranstaltern mal sichtbar sind in einem Programm. Das heißt, wir haben Kreativangebote von Filzen oder Keramik bemalen über Sportangebote zu Ferienfreizeiten, zu Projektwochen. Also wirklich ein ganz, ganz bunter Mix an Angeboten von allen möglichen Veranstaltern hier aus Heide für eben alle Kinder und Jugendlichen aus der Region. Das heißt, man hat wirklich mal alles auf einen Blick, kann schauen, okay, was passt zu mir, was passt zu meinem Kind und dann eben die passenden Angebote raussuchen und sich anmelden. Der Flyer ist nach Wochen sortiert. Das heißt, die Ferienwochen sind eben Woche 1, Woche 2 und so weiter. Das heißt, man kann wirklich gucken, okay, welche Woche ist irgendwie noch nichts geplant, wo habe ich Zeit und dann kann man ganz genau nach den Daten schauen, in welcher Woche ich was suche und sich dann eben dementsprechend anmelden.
3: So ist das Heft auch sehr übersichtlich strukturiert, was Angebot, Altersgrenzen, Zeit, Kosten der Veranstaltung und Anmeldung angeht.
4: Hinter jedem Angebot gibt es einen QR-Code, den kann man scannen und dann wird man zur Website des jeweiligen Veranstalters geleitet und kann sich da eben dann direkt anmelden.
3: Eka Grimm erklärt, wo es die beliebten Flyer bzw. Hefte gibt.
4: Eigentlich fast überall in Heide, sei es an Schulen, beim Stadtmarketing in Heide hier, bei der VHS selbst oder eben auch teilweise in verschiedenen Ausstellungsorten in der Stadt selbst, also in Wartezimmern, an Schulen, überall eigentlich, wo es Kinder und Jugendlichen gibt.
3: Na, dann können die Ferien ja kommen. Wer noch Fragen zu den Angeboten rund um das Ferienprogramm hat, kann sich telefonisch unter 0481 685 0435 erkundigen oder über E-Mail direkt an Frau Grimm wenden unter ilka.grimm@stadt-heide.de oder auch vor Ort, da die Volkshochschule dieses Mal nicht in den Ferien geschlossen ist, sondern von 9 bis 12 geöffnet.

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3: Moin moin und herzlich willkommen zu Förde-Echo. In dieser neuen Sendung möchten wir den kleinen und großen Geschichten in unserer Region nachgehen. Wir treffen uns mit Menschen, die uns ihre Geschichte erzählen und sprechen darüber, was für sie und uns die Region Flensburger Förde ausmacht. Als Nachfolgeformat zu Flensburg aktuell machen wir dort weiter, wo wir in den bisherigen Beiträgen aufgehört haben. Ausführliche Gespräche und Berichte über das Leben hier. Es geht um Politik, um Gesellschaft, um die Stadt und unsere Vorstellungen vom Zusammenleben. Es geht um Kunst, Kultur und den öffentlichen Raum. Es geht um deine Region und deine Geschichten.

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2: Helga Stemmer. 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

0: Bitte weghören. Ab jetzt.
1: Der Kot des Wombats hat eine besondere Form. Wenn der Nahrungsbrei den Weg durch den Verdauungstrakt genommen hat, ist der Kot würfelförmig. Man vermutet, dass diese Form dazu dient, dass er nicht von exponierten Stellen herunterrollt. Für Brettspiele.
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3: Am Samstag, dem 15. August, findet auf der Haider Museumsinsel ein Vortrag zum 80-jährigen Bestehen des Landes Schleswig-Holstein statt. In dem Vortrag mit dem Thema Die Gründung des Landes Schleswig-Holsteins durch die Briten am 23. August 1946 gibt der Historiker und Publizist Dr. Martin Rackwitz Einblicke über die Geschehnisse in Schleswig-Holstein ab Kriegsende 1945 bis hin zum Beitritt des Landes in die Bundesrepublik im Mai 1949.

0: Gerade Station im Nordsee-Kongresszentrum in Husum. Beginn ist um 17 Uhr. Die Besucher erwartet ein rund zweieinhalbstündiges Schlagerprogramm mit bekannten Hits, neuen Songs und einer aufwendigen Bühnenproduktion mit Licht- und LED-Technik. Durch den Abend führt der Sänger und Moderator Robin Leon. Tickets sind im Vorverkauf über Eventim erhältlich. Die Eintrittspreise variieren je nach Sitzkategorie. Weitere Informationen gibt es online.
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3: Circa 100 Menschen haben sich am 1. Juli um 15 Uhr vor der Ausländerbehörde des Kreises Steinburg versammelt. Die Karlstraße wurde für die Demonstration abgesperrt. An beiden Einmündungen stehen Polizisten. An der Haupteingangstür steht das Sicherheitspersonal der Behörde in voller Montur. Ein junger Mann in weißer Robe mit braunem Gurt steigt von seinem Fahrrad ab. Er hält ein Pappschild im Arm. Darauf eine kleine Zeichnung und der Satz: Wir lassen Miko nicht gehen. Auf anderen Transparenten steht: Miko muss bleiben oder Hände weg von Miko. Es geht um Michael Galstian, ein 26-jähriger ehrenamtlicher Judo-Trainer aus Itzehoe mit einer bewegten Lebensgeschichte. Der examinierte Physiotherapeut sieht sich nach geraumer Zeit immer wieder mit seiner Abschiebung konfrontiert. Er hat einen Job, eine Verlobte und sein soziales Umfeld hier im Kreis Steinburg. Der Sportclub Itzehoe sieht darin eine große Ungerechtigkeit. Bereits im Januar 2026 wurde eine Petition gegen Mikos drohende Abschiebung ins Leben gerufen, die mittlerweile über 5000 Unterschriften vorweisen kann. Wir berichteten. Die heutige Demo wird von Rainer Guschel, ehemaliger Gymnasiallehrer und Judo-Trainer des Sportclubs, initiiert. Im Interview schildert er warum.
4: Ich bin Sportkamerad und Freund eigentlich von Michael Galstian.
3: Wo sind wir hier gerade?
4: Wir sind jetzt vor der Ausländerbehörde im Itzehoe in der Karlstraße und warten darauf, dass Miko kommt. Der hat um 3:30, also 15.30 Uhr, einen Termin bei der Ausländerbehörde, wo ihm was mitgeteilt wird. Das wissen wir leider nicht genau. Aber es sieht nicht gut aus, weil er bisher keinen Bescheid bekommen hat und seine Aufenthaltsgenehmigung ist gestern am Ende Juni ausgelaufen.
3: Nun gibt es ja dazu eine Vorgeschichte.
4: Er hat Ende letzten Jahres den Bescheid bekommen, dass er Deutschland zu verlassen hat, dass sein Aufenthalt hier beendet ist, seine Duldung. Er war, solange er in der Ausbildung war, war er geduldet und durfte die zu Ende führen. Und dann hat die Behörde mitbekommen, dass die Ausbildung abgeschlossen ist. Er ist jetzt examinierter Physiotherapeut. Und da haben die gesagt, ja, dann musst du entweder einen Pass haben, den kann er aber nicht besorgen, weil wenn er den holt in Armenien, dann müsste er dort 1,5 oder 2 Jahre Wehrdienst ableisten. Und er hat überhaupt keinen Bezug zu Armenien, er ist als Kleinkind mal kurz da gewesen, aber ansonsten in der Ukraine aufgewachsen und seit über 10 Jahren in Itzehoe.
3: Nun haben sich hier ja um diese Uhrzeit sehr, sehr viele Leute versammelt und es ist ja nun eine Uhrzeit, die für eine Demo eher nicht besonders einfach ist mit einem Mittwoch um 15 Uhr. Warum glauben Sie, stehen jetzt hier so viele Menschen in der Karlstraße in Itzehoe?
4: Weil die alle dieses Vorgehen der Behörde nicht verstehen. Ich möchte sagen, das ist kein willkürliches Behördenvorgehen, weil die Gesetzeslage tatsächlich sehr strikt ist. Aber wir wollen und hoffen auf einen Ermessensspielraum. Diese Behörde soll ihren Ermessensspielraum wahrnehmen, den sie durchaus hat, bei einem sozialisierten und auch wichtigen und ehrenamtlich auch tätigen jungen Mann.
3: Könnte es einen Vorteil haben, dass jetzt so viele Leute ihr Interesse an Mikos Fall hier vor der Ausländerbehörde in Itzehoe bekunden?
4: Wir wollen natürlich durch die Aufmerksamkeit die Behörde dazu bewegen, nochmal über ihr Vorgehen nachzudenken. Vielleicht haben sie in der Zwischenzeit das schon gemacht. Wir haben ja auch an Ministerin Touré von verschiedenen Seiten geschrieben. Und wir haben an Herrn Helfrich, CDU-Bundestagsabgeordneten, geschrieben. Leider zuletzt keine Reaktion mehr. Erst im Januar hatten wir eine Reaktion. Und da hieß es, man wolle sich damit mit dem Fall beschäftigen. Es gibt zwei Möglichkeiten jetzt. Die Behörde kann auf stur schalten. Sagen, wir lassen uns nicht unter Druck setzen und wir entscheiden selbst. Oder die Behörde überlegt noch einmal und sagt, ja, wenn dieser junge Mann so integriert ist, dass sich so viele Leute engagieren, dann muss da doch was dran sein. Ich bin ein bisschen gerührt im Moment, weil das beschäftigt mich natürlich auch sehr.
3: Was macht Miko denn aus? Warum muss der denn unbedingt bleiben aus der Sicht der ganzen Leute, die hier stehen?
4: Ja, er ist sozial engagiert, er hat den Ukrainern geholfen, er war ehrenamtlich als Übersetzer tätig, er ist seit 10 Jahren in der Judo-Abteilung und ist seit 4 Jahren Trainer. Er hat seine Trainingszeiten mit den Kindern dort und da sind auch ein Teil Ukrainer, Flüchtlingskinder, und er ist für die Vorbild und Ansprechpartner, das ist unheimlich wichtig und auch für uns Erwachsene. Er ist ein richtig guter Judoka, er fegt uns alle, wenn er will, von der Matte und hätte auch zur deutschen Meisterschaft kommen können, wenn er die Erlaubnis gehabt hätte. Und ein wertvolles Glied und auch rein menschlich ein ganz toller.
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4: Wie mit Schnacken. 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
1: Port Alven, Frau Geurde. Auch ein Friese kann nicht alles wissen, auch wenn er das häufig von sich denkt. Es hilft alles nichts, hier und da muss man auch mal etwas fragen. Wie gut, dass es dafür im Friesischen, so wie in den meisten anderen Sprachen auch, die praktischen Fragewörter gibt. Wieder mal erinnern einige Wörter sehr ans Englische. Wir fangen mal an. Wer bedeutet wo?
2: Wer es ist dran?
1: Wo ist der Strand?
2: Wer wird Hane?
1: Wo willst du hin? Wat bedeutet was?
2: Wat ist dort?
1: Was ist das?
2: Wat hast said?
1: Was hast du gesagt? Whom bedeutet wer?
2: Whom baste?
1: Wer bist du?
2: Whom wal dort vase?
1: Wer will das wissen? Hö heißt wie.
2: Hö gongtet di?
1: Wie geht es dir?
2: Hö hotste?
1: Wie heißt du? Veram bedeutet warum.
2: Veram astatse?
1: Warum ist das so?
2: Veram fraugest du mich?
1: Warum fragst du mich? Wer von bedeutet woher?
2: Wer kamst ne von?
1: Woher kommst du jetzt?
2: Wer kamt jör von?
1: Woher kommt sie? Whoms bedeutet wessen.
2: Whoms gil ist dort.
1: Wessen Geld ist das?
2: Whomsen woin stund her.
1: Wessen Wagen steht hier? Wann oder wanne bedeutet wann.
2: Wann kamst?
1: Wann kommst du?
2: Wanne schan we lüs.
1: Wann sollen wir los? So, damit kann man doch schon eine ganze Menge fragen. Auch die Fries for Inning unter www.frieske.de. Adis!

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Am Mikrofon und verantwortlich hier in der nächsten Stunde auf Frieskfunk ist Gerry Funk aus Emmelsbüll-Horsbüll.

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1: Port Alven, Frau Geurde. Auch ein Friese kann nicht alles wissen, auch wenn er das häufig von sich denkt. Es hilft alles nichts, hier und da muss man auch mal etwas fragen. Wie gut, dass es dafür im Friesischen, so wie in den meisten anderen Sprachen auch, die praktischen Fragewörter gibt. Wieder mal erinnern einige Wörter sehr ans Englische. Wir fangen mal an. Wer bedeutet wo?
2: Wer es ist dran?
1: Wo ist der Strand?
2: Wer wird Hane?
1: Wo willst du hin? Wat bedeutet was?
2: Wat ist dort?
1: Was ist das?
2: Wat hast said?
1: Was hast du gesagt? Whom bedeutet wer?
2: Whom bist du?
1: Wer bist du?
2: Whom will dat wase?
1: Wer will das wissen? Hö heißt wie.
2: Hö gongt et di?
1: Wie geht es dir?
2: Hö hotst du?
1: Wie heißt du? Weram bedeutet warum.
2: Weram ist dat so?
1: Warum ist das so?
2: Weram fraugest du mi?
1: Warum fragst du mich? Wer von bedeutet woher?
2: Wer kamst ne von?
1: Woher kommst du jetzt?
2: Wer kamt jö von?
1: Woher kommt sie? Whoms bedeutet wessen.
2: Whoms gil as dort.
1: Wessen Geld ist das?
2: Whomsen woin stund her.
1: Wessen Wagen steht hier? Wann oder wanne bedeutet wann.
2: Wann kamst?
1: Wann kommst du?
2: Wanne schan we lüs.
1: Wann sollen wir los? So, damit kann man doch schon eine ganze Menge fragen. 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Adis!

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willkommen zur 860. Sendung Tinbit Damals. Musikauswahl, Sendeverantwortung und am Mikrofon Gerd Musfeld. Ich denke, die Mischung ist heute so bunt, dass für jeden etwas dabei sein sollte. Wir starten instrumental mit Burt Whedon und Teenage Guitar. 1959 erschien die Single in England auf dem Top-Rank-Label.

Ich denke, die nächste Aufnahme habe ich ganz sicher schon in der Sendung gehabt. Hier ist Little Jimmy Dempsey mit Bob Hop auf Fox Records aus dem Jahr 1958. Der Song danach war wohl bisher bei mir noch nicht dabei. Die Country Four singen und spielen You Just Lost Your Lovin' Man aus dem Jahr 1971. Ich habe gerade gesehen, eBay handelt die Single, die auf Bonnie Records veröffentlicht wurde, für über $200.

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Ain't Got No Home kennt ihr wohl besser in der Originalversion mit Clarence Frogman Henry. Bei mir gab es eben, salopp gesagt, die weiße Version mit Carl Mann aus dem Jahr 1961 auf Philips International. Das war bekanntlich ein Ableger von Sun Records und Eigner war Sam Phillips. Wie wäre es mit einer eher seltenen Aufnahme der Crickets aus dem Jahr 1964? Hier ist Come On von der gleichnamigen Mono-EP auf Liberty aus England und nicht an Paula denken will dann Dickie Lee. Don't Wanna Think About Paula, 1963 veröffentlichte Smash Records die Single.

Real Rock klang heute vielleicht etwas fremd, weil ihr die Version mit Johnny and the Hurricanes im Ohr habt. Bei mir haben heute The Titans aus Duluth in Minnesota die Aufnahme gespielt, die auf Soma Records 1964 veröffentlicht wurde. Und es folgt eine weitere Aufnahme von Soma Records, jetzt aus dem Jahr 1965, mit den Torres aus Mitchell in South Dakota. Sagt euch natürlich gar nichts, aber das Lied war ein Hit mit den Bell Notes. 1959 war das. Hier sind The Torres mit I've Had It. Ben und Bear bitten dann Let the Good Times Roll. 1962 erschien der Song auf Philips. Das Original mit Louis Jordan and the Timpani Five wurde bereits 1946 auf Platte gepresst.

Gerd Musfeld am Mikrofon mit der 860. Sendung Teenbeat damals. Ich wünsche gute Unterhaltung.

hat bei mir den Hit der Handels aus dem Jahr 1964 gesungen. Es war der Liebling aller Schwiegermütter, Mr. Pat Boone. Bei uns ist die Platte sogar mit einem Bildcover erschienen. Zu sehen bei mir in der Info zur Sendung auf Facebook. Übrigens, am 1. Juni hat er das 92. Lebensjahr vollendet. Jetzt gibt es einen Elvis Presley-Hit, Jailhouse Rock, mit Frankie Lyman und dann eine weitere Aufnahme des Soma-Labels aus dem Jahr 1964. Run, Run, Run mit den Gestures aus Mankato in Minnesota.

Auch die letzte Aufnahme in diesem Block kam von Soma Records. The Shades aus Cannon Falls in Minnesota waren mit Please, Please, Please zu hören. Eine Aufnahme aus dem Mai 1965. Und ich denke, der Sound der musikalischen British Invasion war nicht zu überhören. Jetzt etwas für die Doo-Wop-Fans. Hier sind The Marcells mit Titter Tatter Love aus dem Jahr 1961 auf dem Colpix-Label. Summertime hieß die A-Seite der Single. Sugar Pie and P.V. Kingsley, harten Rhythm and Blues auf Aladdin Records aus dem Jahr 1957, gibt's anschließend. One, two, let's rock and roll. Nun, das ist es doch.

Dazu muss ich nichts sagen. Buddy Holly war das mit Don't Come Back Knockin'. Erfolg hatte er mit dieser Aufnahme aus Nashville nicht. Der stellte sich erst nach einem Wechsel zum Produzenten Norman Petty 1957 in Clovis, New Mexico ein. Aber das ist eine ganz andere Story. Patricia war 1958 ein Instrumentalhit mit dem Kubaner Press Prado. Und ich habe jetzt für euch eine Version mit Link Ray. Und die hört sich natürlich völlig anders an als das Tanzorchester von Press Prado. Und dann gibt's Babysitten, bei uns bekannt mit Bobby Angelo and the Tuxedos aus dem Jahr 1961. Ich spiele jetzt das Original mit Myron Lee, 1959 auf Keen Records in Hollywood erschienen. Und das war ein Label von Bob Keen. Und den Namen habt ihr natürlich im Zusammenhang mit der Ritchie Valens Story gehört.

Die Dame mit den langen blonden Haaren hat offenbar Jimmy Bone mächtig beeindruckt, denn er meinte, oh, can she kiss? Brenda Lee singt jetzt Pretty Baby.

1957 wurde So Long I'm Gone auf dem Deluxe-Label mit Kenny and Mo, die auch The Blues Boys genannt wurden, veröffentlicht.

Sandy Nelson trommelt seinen Teenbeat und ich sage jetzt auch So long, I'm gone. Bis zur nächsten Woche, wenn es zum 861. Mal heißt Teenbeat damals. Danke, dass ihr dabei wart und tschüss, sagt euer seine verantwortlicher Plattenblatt.

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Redaktionsleitung und Sendeverantwortung Michael Lupatsch. Und der ist heute auch wieder für Sie am Mikrofon. Das Schöne am Schleswig-Holstein Musikfestival, das ist ja die Vielfalt. Nicht nur die Vielfalt der Veranstaltungsorte hier in unserem Land, sondern auch die Vielfalt der Musikgattungen und Genres, die geboten werden. Und in dieser Sendung gibt es gleich einen ganzen Reigen von vielfältiger Musik für Sie und von vielfältigen Berichten. Am Anfang und am Schluss geht's um A Cappella-Gesang. Dann wird ein Ensemble mit Instrumenten aus der Tradition des Barocks vorgestellt. Die westafrikanische Kora und das Balafon stehen im Mittelpunkt des nächsten Berichts. Das Akkordeon darf natürlich im Jahr, da es Instrument des Jahres ist, nicht fehlen, hier begleitet von einem großen Orchester. Eine Musikkabaretttruppe tritt auf, ein Bariton, der zusammen mit einer Pianistin auf der Bühne stand, ein schottisches Streichquartett und die Instrumente Kanun und Kaval werden vorgestellt. Und wie schon gesagt, am Ende A Cappella-Gesang und auch hier erst einmal A Cappella-Musik.

0: Die Hamburger A Cappella-Truppe Vocoder hat ihr Lied »Ein Jäger längs dem Weiher ging« hier für Musikfest im Radio zur Verfügung gestellt. Und Vocoder, das war auch eine der Gruppen, die bei der A Cappella-Nacht in der Lübecker Muck auftrat. Die A Cappella-Nacht füllte auch in diesem Jahr wieder die Lübecker Musik- und Kongresshalle und begeisterte das Publikum. Eingerahmt von den King Singers traten drei verschiedene Gruppen auf. Lisa Gerlach berichtet für uns vom Konzert.
1: Gerahmt von den King Singers waren drei weitere Ensembles mit norddeutschem Bezug zu hören, die die 1968 gegründete Gruppe aus England als enge Freunde und auch als Inspiration bezeichnet haben. Abwechselnd moderierten die sechs Männer der King Singers humorvoll den Abend und das sogar in deutscher Sprache. Wie jedes Jahr gaben die King Singers wieder Meisterkurse für ausgewählte A Cappella Ensembles, die man auch öffentlich besuchen konnte. Wer dort besonders hervorstach, sicherte sich die Möglichkeit, mit ihnen gemeinsam in der Muck aufzutreten. Die King Singers begannen den Konzertabend um 19.30 Uhr mit einem unterhaltsamen und abwechslungsreichen Programm. Wie es natürlich zu erwarten war, gehören sie intonatorisch wirklich zur absoluten Spitzenklasse und setzten die Messlatte sehr hoch für alles, was danach kam. Doch nicht nur der Gesang überzeugte durch seinen vollen Klang, der keine übermäßige Verstärkung über Mikros benötigte. Auch Mimik und schauspielerische Elemente sind ein elementarer Bestandteil der King Singers Performance. Obwohl wir hier also nicht die Comedian Harmonists vor uns hatten, konnten alle Mitglieder irgendwie auf ihre Weise aus sich herauskommen und auch unterschiedliche Rollen einnehmen. Von der Katze über den weiblichen Flirt von den Beach Boys bis hin zum verträumten Prinz im Märchenschloss. Sie wurden ihrem eigenen Motto also wirklich gerecht. Take our music very seriously. Don't take ourselves too seriously. In kurzweiligen Blöcken zeigten sie ihr Können vom Volkslied über amerikanische Megahits, Jazz und bekannte Melodien aus der Welt von Walt Disney. Das war ein echter Publikumshit.

Als nächstes war das Ensemble Amita dran. Vier junge Frauen in bunten Kleidern, zwei Soprane, ein Mezzosopran, ein Alt. Und sie zeigten ebenfalls eine vielfältige Mischung vom melancholischen Liebeslied zwischen einem Baum und einem Fluss bis hin zum unterhaltenden Stück über eine Triangelspielerin zum Abschluss.

Vor der Pause ging es dann noch weiter mit dem Lübecker Ensemble Buff, das 2013 entstand und seine Anfänge in der Fußgängerzone mit Straßenmusik machte. Sie starteten direkt mit einem echten Sommerhit, Sommer auf dem Land, rein und zogen alle Zuhörenden direkt in ihren Bann.

Sie sind weiter weg vom herkömmlichen A cappella und ersetzten den bewährten stehenden Halbkreis durch individuelle Handmikros und ganz viel Bewegung auf der Bühne. Beatboxing-Elemente erzeugten einen saalfüllenden, satten Klang und man kann schon sagen, dass nach Buff wirklich alle erstmal baff waren, denn dieser Teil des Abends war doch bedeutend lauter und lebhafter als der Rest. Textmäßig sind die selbstgeschriebenen Hits echte Feel-Good-Songs, die sofort gute Laune machen und mit denen man sich in eine heile und harmonische Welt träumen kann. Zehnjähriges Jubiläum feierte zum Abschluss das sechsköpfige gemischte Ensemble Vocoda aus Hamburg, die, wie sie selbst sagten, musikalisch zusammen aufgewachsen sind. Es war wirklich sehr angenehm zuzuhören, weil sich viele der Arrangements eher in der Mittellage bewegen. Also die Stimmen reichen von Mezzosopran bis zum Bass, aber wie gesagt viel in der Mitte angesiedelt und auch enge Stimmführungen. Und besonders toll an diesem Ensemble war, dass sie es wirklich beherrschen, mit Liedern Geschichten zum Leben zu erwecken und auch schauspielerisch zu unterstreichen. Es erklangen lustige, melancholische und märchenhafte Lieder, vor allem auf Deutsch, die einen in eine ganz andere Welt mitnahmen.

Am Ende der A Cappella-Nacht in der Musik- und Kongresshalle, so formulierte es einer der Kingssingers, wurde noch die ultimative Supergroup gegründet. Also alle Ensembles bildeten zusammen einen Chor und sangen bekannte Hits in den bewährten Kingssingers-Arrangements. Und das war wirklich ein gelungener Abschluss für einen wunderbaren, bunten und musikalisch hochwertigen Gesangsabend, der viel zu schnell vorbei war.

0: Auch Buff, die in Lübeck als Straßenmusiker angefangen hatten, war ja bei der A Cappella-Nacht in der Lübecker Muck dabei. Hier mit ihrem Titel Sommer auf dem Land. Königin Christina von Schweden revolutionierte ab 1644 das kulturelle Hofleben in Stockholm. Als großzügige Kunstmäzenin engagierte sie Musiker aus ganz Europa. Über 4 Generationen hinweg trug die Hofkapellmeisterfamilie Düben dabei eine Sammlung von Kompositionen zusammen, die heute als eine der weltweit bedeutendsten Originalquellen für die Musik des 17. Jahrhunderts gilt. Aus diesem Fundus hat das renommierte Michaelis-Konsort ein Programm für das Schleswig-Holstein-Musikfestival destilliert, das am 4. August in Bad Segeberg und am 5. August im Mehldorfer Dom erklingt. Im Gespräch mit meinem Kollegen Andreas Kuballa verriet Barocktrompeter und Hochschuldozent Moritz Görg, worauf sich das Publikum dabei freuen darf.
1: Herr Görg, Sie kommen mit dem Michaelis-Konsort am 5. August in den Mehldorfer Dom mit dem Programm Royaler Glanz. Worauf darf das Publikum sich denn freuen?
2: Das Publikum darf sich auf ein höfisches Musikfest freuen. Als ich vor ungefähr einem Jahr überlegt habe, was könnten wir für ein Programm machen bei den beiden Konzerten beim Schleswig-Holstein-Festival, ist mir die berühmte Düben-Sammlung im Hinterkopf aufgeleuchtet sozusagen. Und diese Düben-Sammlung besteht aus über 2000 Instrumental- und Vokalwerken. Und aufgrund dieser Sammlung wissen wir beispielsweise oder kennen wir ganz tolle Werke von Buxtehude, von Schmelzer, aber auch von italienischen Komponisten Milani, Albrecci. Und so bin ich sozusagen auf Schatzsuche in dieser Sammlung gegangen und habe ein barockes Programm zusammengestellt.
1: Wie haben Sie dann im Vorfeld der Programmgestaltung entschieden, welche dieser Schätze den Weg in das Konzertprogramm bekommen?
2: Ja, das hat einige Zeit in Anspruch genommen, so wie Sie sich vorstellen können, weil in dieser Sammlung wirklich sehr, sehr viele schöne, tolle Musikstücke drin sind. Unsere Besetzung hat schon einen Weg vorgegeben. Also wir spielen ja mit 2 Trompeten, 2 Zinken, 3 Posaunen, 2 Geigen und einer sehr groß besetzten Continuo-Gruppe, Violone, Viola da Gamba, Fagott und Orgel, sodass zum Beispiel alle Gesangswerke aus dieser Sammlung rausgefallen sind, natürlich. Und ein paar Stücke kannte ich schon aus der Sammlung, die gehören zu meinen Lieblingswerken, zum Beispiel eine wunderbare Sonata von Johann Heinrich Schmelzer. Und dann bin ich die ganze Sammlung durchgegangen, die man glücklicherweise online ja sichten kann. Alle Noten sind eingescannt, also alle Autographen, alle Faksimile-Noten sind digital einsehbar. Und so habe ich dann nach und nach zusammengeschrieben, welche Stücke interessant sein konnten und diese dann in ein 4-blöckiges Programm zusammengefasst.
1: Nun sind Sie und Ihre Mitspielenden ja als Spezialisten für alte Musik bekannt. Bei so einer Arbeit mit Originalquellen wie der Düben-Sammlung, wo beginnt für Sie die rekonstruierende Arbeit und wo endet auch die künstlerische Interpretation? Denn gerade im Barock darf man ja auch ordentlich improvisieren.
2: Ja, das ist natürlich schön, was Sie ansprechen mit dem Improvisieren. Alte Musikszene ist ja berühmt dafür, flexibel zu sein, wenn ich das so ganz grob so formulieren darf. Das heißt, beispielsweise ist im Konzert auch eine Gioconda dabei, wo die Continuo-Gruppe immer eine gleichbleibende Basslinie spielt. Und da ist es üblich gewesen, dass die Instrumentalisten selbstverständlich das auch hier und da verzierend vortragen. Also hier ist es ganz, ganz frei. Dennoch will man natürlich als Musikerin oder Musiker wirklich das spielen, was der Komponist auch vorgesehen hat. Aber da gibt es ja auch durch viele Traktate aus der Zeit Hilfsmaterial, wie man beispielsweise verzieren darf oder Noten verändern darf, ohne dass der Komponist, wenn er es hören würde, sauer ist.
1: Sie haben es schon gerade angesprochen, Sie unterrichten an verschiedenen Musikhochschulen. Wenn Sie jungen Musikern dieses Repertoire vermitteln wollen, müssen, dürfen, ist es schwierig, überhaupt dieses Alte für das heutige Ohr wieder frisch und relevant klingen zu lassen?
2: Ich glaube eigentlich nicht, dass es schwierig ist, das frisch zu präsentieren, beziehungsweise dass das Publikum das als tolle Musik ansieht. Die Hauptaufgabe ist daran, darin, die alte Musik so farbenreich zu musizieren wie nur möglich. Mit farbenreich meine ich auch kontrastreich. Also die historischen Instrumente so einzusetzen, dass sie die größtmögliche Flexibilität an Klang bieten können. Im Vergleich zur modernen Musikszene, in Anführungszeichen, mit modernen Instrumenten, sind doch die Instrumente aus der Barockzeit etwas flexibler in der Handhabung. Und das macht es natürlich besonders spannend, wenn man das in der Hochschularbeit vergleichend studieren kann. Also viele Studierende studieren ein modernes Instrument und als Nebenfach zum Beispiel ein Barockinstrument, moderne Trompete und Barocktrompete. Und da merken die Studierenden eigentlich sehr schnell, dass es nicht so schwierig ist, die alte Musik zum Leben zu bekommen.
1: Hätte ich mir jetzt anders vorgestellt, genau andersrum, weil ich dachte, diese alten Instrumente ohne Ventile und sowas müssen viel schwerer zu spielen sein. Aber habe ich wieder was gelernt. Aber bleiben wir.
2: Ja, die sind schon schwer zu spielen. Also die Töne, die sind absolut schwerer zu erwischen als auf einer modernen Trompete mit den Ventilen. Aber allein, dass der Klang einer Naturtrompete durchaus sehr voluminös schmetternd sein kann in der tiefen Lage, aber auf der anderen Seite auch in einem höheren Bereich sehr weich und elegant klingen kann, ist das im Vergleich zur Piccolo-Trompete zum Beispiel einfach schöner, meines Erachtens nach.
1: Eine wichtige Rolle spielt ja bei Konzerten auch immer die Akustik. Ich weiß nicht, ob Sie den Meldorfer Dom kennen. Der Meldorfer Dom ist ja legendär für seine schwierige Akustik. Wie sieht denn das mit den alten Instrumenten aus? Kommen die bis hinten durch?
2: Vielen Dank für den Hinweis, dass es eventuell schwierig sein könnte, bis in die letzte Reihe verständlich zu klingen. Aber dafür haben wir ja immer ausreichend Zeit bei den Anspielproben, um darauf Rücksicht zu nehmen. Also es macht zum Beispiel schon sehr viel aus, beispielsweise den Winkel eines Schallbechers bei uns Trompetern um 10 oder 15 Zentimeter zu verändern. Und so gelangt der Schall ganz anders in den Räumen, in jedem Winkel. Darüber hinaus spielen wir bei unserem Programm auch von unterschiedlichen Positionen in der Kirche. Also angenommen, es ist schwierig, verteilen wir uns so viel im Kirchenraum, dass auf jeden Fall jeder Hörer oder jede Hörerin mal die perfekte Akustik erleben wird.
1: Sie sind ja sowohl als Solist unterwegs als auch Mitglied in bekannten Orchestern. Wo liegt dann für Sie der größte Unterschied im künstlerischen Erleben und was macht Ihnen mehr Spaß?
2: Die beiden Tätigkeiten, so als Solist zu spielen oder als Kammermusiker, befruchten sich gegenseitig, ganz klar. Ich liebe es, in einer Gruppe zu musizieren und den positiven Geist aller Mitwirkenden zu spüren und dasselbe Ziel erreichen zu wollen, so farbenreich wie möglich zu musizieren. Auf der anderen Seite liebe ich das auch, vor einem Ensemble zu spielen und eine Solostimme spielen zu dürfen, wie zum Beispiel beim zweiten Brandenburgischen Konzert, auf das ich mich gerade vorbereite. Also ich möchte gar nicht sagen, das eine gefällt mir mehr als das andere. Beides macht mir wahnsinnig viel Spaß. Und das ist ja der große Vorteil auch als freischaffender Musiker, dass man so flexibel Musik machen kann wie nur möglich.
1: Kommen wir schon zur letzten Frage. Herr Görg, Sie sind ja schon einige Male zu Gast beim Schleswig-Holsteiner Musikfestival gewesen. Was schätzen Sie denn an dem Festival?
2: Ich schätze an dem Schleswig-Holsteiner Festival den extrem sympathischen Umgang vom dortigen Organisationsteam zu den Musikerinnen. Das ist wirklich, als wir das letzte Mal dort gespielt haben, vor 2 Jahren, sofort zu spüren gewesen. Alle fühlen sich willkommen und es ist einfach eine wahnsinnig schöne Atmosphäre. aufgrund dieser Dinge freue ich mich wahnsinnig, da jetzt wieder zu Gast sein zu können.

0: zwei Virtuosen der westafrikanischen Kora, der aus Mali stammende Balake Sissoko und die mit Gambia verbundene Sonia Djobaté, hier bei Musikfest im Radio. Sonia Djobaté und ihre Band, die spielten am 25. Juli in Kiel und am 24. Juli in der Gollanwerft in Lübeck. Herzschlag Afrika waren die Konzerte überschrieben. Doris Geusendam war in Lübeck für Musikfest im Radio dabei.
1: Sonia Djobaté und ihre Band werden heute Abend den ausverkauften Saal der Gollanwerft mit wunderschönen Klängen von Weltmusik aus Westafrika füllen. Sonia Djobaté ist in London aufgewachsen und die Erbin einer Griot-Tradition aus Gambia. Griot ist eine traditionelle Gesangs- und Erzählkunst westafrikanischer berufsmäßiger Sänger. Ausschließlich Männer bewahren damit Familiengeschichten, Mythen und sind eine bedeutende kulturelle Tradition, hoch angesehen, weil sie Werte und Identität vermitteln. Ein Begleitinstrument dieser Tradition ist die Kora, eine westafrikanische Stegharfe mit 21 Saiten, die dem Gesang eine perlende, schnell nacheinander gespielte Töne als Begleitung gibt. Die Kora wird mit Daumen und Zeigefinger beider Hände gezupft. Das Besondere ist aber, dass Sonia Djobaté die erste Frau ist, die dieses Instrument, die Kora, erlernt hat und international damit sehr erfolgreich ist. Um die Tradition nicht zu verletzen, hat ihr Vater sie einfach als Kind gesehen und nicht als Tochter. Ihm war wichtig, dass das Kind dieses Instrument liebt. So wurde sie von ihrem Vater unterrichtet. Und da Musik für Sonia Djobaté eine universelle Sprache ist, mit der sie überall auf der Welt mit jedem sprechen kann, führt sie diese Tradition auf ihre Weise weiter. Sie erzählt imponierend mit ihrer charismatischen Stimme, der Kora und ihrer Band vom afrikanischen Erbe durch moderne Weltmusik. Ihr Engagement geht weit über die Bühne hinaus. Selbst hat sie in London klassische Musik und Afrikanistik studiert und empfindet es als ihre Mission, junge Menschen in Afrika westliche Bildung zu ermöglichen und mit afrikanischer Kultur, Handwerk und Geschichte zu verbinden. Sie ist Gründerin der nach ihrem Großvater benannten Amadou Banzang Djobaté Music School in Gambia. Selbst die Funktion als Direktorin dieser Schule lässt sie sich nicht nehmen. Und auf Tourneen funktioniert das eben digital. Inzwischen ist es eine Ganztagsschule. In der Stadt Katong befindet sich diese vollwertige Akademie zur Bewahrung der Kultur und Geschichte. Akademische Fächer sowie Handwerk werden unterrichtet und Familien werden ganzheitlich versorgt. Ihre Lieder singt sie überwiegend in der Muttersprache Mandinka, sowie in Englisch. Durch die bewusste Entscheidung für Singen in Mandinka möchte Sonia Djobaté die kulturelle Identität Gambias bewahren und damit dem internationalen Publikum näher bringen. Doch jetzt zurück in die Gollanwerft. Auf der Bühne symbolisiert im Hintergrund eine halbe Sonne den Werftsommer. Verschiedene Instrumente sind aufgebaut, die Kora, Percussion, Schlagzeug, ein Ballerphon und Gitarren sind zu sehen. Zur Begrüßung kommt Laura Hamdorf auf die Bühne und macht sehr neugierig auf diese Ausnahmemusikerin. Es ist das erste Konzert von fünfen in diesem Werftsommer der Gollanwerft. Ganz leise, fast schleichend, kommen die Mitglieder der Band nacheinander auf die Bühne und nehmen ihre Positionen ein. Der Leadgitarrist beginnt versonnen ein zartes Spiel. Schlagzeug und Percussion lassen verhalten ein Rasseln und Streichen der Becken erklingen. Während dieses Intro-Stücks kommt genauso bescheiden und vorsichtig Sonia Djobaté auf die Bühne. Sie trägt ein typisch afrikanisches Kleid und schnallt sich die Kora um, zupft das Instrument und beginnt zu singen. Es ist der Song Mama Muso, der von der Rolle und Bedeutung der Mutter in der Gesellschaft handelt.

Eine wunderbare Stimme. Auf Englisch moderiert Sona Djobaté durch ihr Konzert. Für das folgende Stück begrüßt sie ihren 19-jährigen Sohn Siddiqui, der ein noch viel älteres Instrument als ihre Kora spielt, das Balafon, eine afrikanische Marimba. Der Song Musolo ist eine kraftvolle Hommage an die Rolle, Stärke und den Zusammenhalt von Frauen in der westafrikanischen Gesellschaft. Sie betont aber deutlich, es gilt für alle Frauen auf der Welt. Gleichzeitig kritisiert sie Unterdrückung und appelliert an Schutz und Würde für Frauen.

Das Lied wird temporeich, fast hymnenartig in der Steigerung der Grundmelodie. Es fällt schwer, still sitzen zu bleiben. Ihr Sohn zeigt seine Virtuosität auf dem Ballerphon und steigert sich in ein heftiges Spiel.

Good evening, Germany. Damit beginnt sie die Aufforderung ans Publikum, den Refrain mitzusingen und zum Ende hin auch zu klatschen. Ist ihr bewusst, dass das nicht so einfach ist in Germany? Aber es dauert gar nicht lange.

Das letzte Lied vor der Pause ist von ihrem Sohn Siddiqui. Der Titel ist Foreya, Frieden. Die junge Generation kämpft für Frieden in der modernen Welt, ohne Kultur und Tradition aufzugeben. Suna muss ihre Chora nachstimmen, bevor sie mit ihrem Sohn ein sehr emotionales Lied anklingen lässt. Mutter und Sohn stehen nebeneinander und geben ein inniges Bild ab. Es erzeugt fast Gänsehautgefühl.

Mit stürmischem Applaus und Rufen der Begeisterung gehen alle in die Pause. Mit dem Song Balaké beginnt der zweite Teil des Konzerts. Es ist eine Erinnerung an den berühmten malischen Kora-Spieler Balaké Sissoko. Das Lied drückt tiefe Verbundenheit und musikalische Tradition innerhalb Westafrikas aus. Sona Djobaté spielt eng mit der Konzertgitarre zusammen. Der Klang der Kora kommt ganz besonders zum Ausdruck.

Die Musik ist wunderbar. Das Publikum gefesselt, es gibt viel Rhythmus und Energie. Doch auf der Bühne vermisse ich bei den Musikern Ausdruck von Spielfreude und Enthusiasmus. Alle wirken eher tiefenentspannt, trotz des teilweise virtuosen und temporeichen Spiels. Für die nächsten beiden Stücke tauscht Sona Djobaté die Kora gegen eine Gitarre und singt teils gemeinsam mit ihren Musikern und ihrem Sohn zwei schöne Songs. Meja thematisiert Trennungsschmerz von liebenden Menschen. Im Stück mit dem Titel Duno thematisiert sie die wichtige Rolle der Musik. Musik hat Power und die Möglichkeit, zur Gesellschaft zu sprechen. Sie sollte aber ehrlich und aufbauend sein, besonders für die junge Generation.

einzelne Besucher hält es jetzt nicht mehr auf den Plätzen. Sie stehen auf und tanzen, soweit die Umgebung ihres Platzes es zulässt. Nun kündigt Sona einen für sie sehr bedeutenden Song an. Vor 11 Jahren schrieb sie Gambia, eine Art Hymne zum 50. Jahrestag der Unabhängigkeit Gambias. Nochmal macht sie deutlich und aufmerksam, dass es ihre Mission ist, junge, talentierte Menschen auszubilden und zu motivieren, in ihrem eigenen Land zu bleiben. Sie ruft sie dazu auf, stolz auf ihre Heimat zu sein und gemeinsam am Fortschritt des Landes zu arbeiten. Mit der Kora, einem Bongo-Wirbel vom Percussionspieler und der Motivation des Publikums nochmal mitzusingen, heizt sie die Stimmung auf. Gambia ist weit weg, also von Deutschland nach Gambia muss laut gesungen werden. Die Leute stehen alle auf, klatschen, singen laut mit. Viele, die Platz haben, tanzen und schwenken die Arme im Rhythmus.

Zum Schluss stellt Sona Djobaté ihre Band vor und das Publikum ist außer Rand und Band. Es tobt förmlich, sie klatschen und rufen und pfeifen, aber eine Zugabe bekommen sie nicht. Nur eine tiefe Verbeugung und ein Dankeschön. Es war ein bewegender Herzschlag Afrika. Die Musik berührt das Herz und geht ins Blut. Das große Engagement von Sona Djobaté beeindruckt mich sehr, obwohl es mir manchmal ein bisschen missionarisch vorkam. Trotzdem war der Abend nicht ganz rund, weil das Publikum eine Zugabe verdient hätte. Und sei es nur eine kleine Geste gewesen. Die Musiker auf der Bühne waren mir zu statisch und emotionslos für diesen mitreißenden Abend.

0: Ein kurzer Ausschnitt der Darkness-Kadenza, gespielt von Xenia Sidorova mit dem Estonian Festival Orchestra unter der Leitung von Paavo Järvi, hier bei Musikfest im Radio. Und eben diese Kombination hat Anja Franke miterlebt am 20. Juli in Lübeck. Zunächst spricht sie über Paavo Järvi.
1: Er zählt zu den führenden Dirigenten unserer Zeit. Seit 2019 ist er Musikdirektor des Tonhalle-Orchesters Zürich und seit 2004 künstlerischer Leiter der Deutschen Kammerphilharmonie Brems. Ab der Saison 2028/29 wird er Chefdirigent und künstlerischer Berater des London Philharmonic Orchestras. Mit seinem Residenzorchester, dem Estonian Festival Orchester, genießt er internationales Ansehen. In Schleswig-Holstein traten sie zum ersten Mal auf. Das Orchester wurde 2011 von Paavo Järvi gegründet, als er das Pärnu Music Festival in seinem Heimatland Estland ins Leben gerufen hat. Ein wichtiger Bestandteil beim Aufbau des Orchesters war es, die Musiker zusammenzubringen. Als junger estnischer Musiker ist es in Estland schwer, mit Spitzenmusikern im Westen in Kontakt zu kommen. 2018 absolvierte das Estonian Festival Orchestra seine erste Europatournee mit Konzerten in Berlin, Brüssel, Köln, Luxemburg, Wien und Zürich. Es folgte noch im selben Jahr ihr erster Auftritt in der Elbphilharmonie in Hamburg und in der Londoner Royal Albert Hall. Das Estonian Festival Orchestra eröffnete das Konzert mit der Ouvertüre zu »Die Weihe des Hauses«, Opus 124 von Ludwig van Beethoven. Als der Komponist dieses Stück schrieb, befand er sich gerade zur Kur in Baden. Er erhielt den Auftrag für das Bühnenstück, die Ruinen von Athen, den musikalischen Part zu überarbeiten. Für dieses Stück hatte er bereits 11 Jahre zuvor die Musik geschrieben. Anfangs war Ludwig van Beethoven nicht so begeistert darüber, eine neue Ouvertüre zu komponieren. Da er aber durch seine Kuranwendung gestärkt war, komponierte er in wenigen Tagen die gewünschte Eingangsmusik. Diese festliche Ouvertüre in C-Dur nannte er »Die Weihe des Hauses«. Dabei orientierte er sich bei der Komposition an seinem großen Vorbild Friedrich Händel. Er baute eine große Fuge ein. Die Ouvertüre erlangte große Beliebtheit und wurde mehrfach in den Folgejahren aufgeführt.

Das Estonian Festival Orchestra überzeugte mit ihrer präzisen Abstimmung der Bläser und Streicher. Sie entfalteten einen warmen, transparenten Klang. Paavo Järvi führte professionell durch die dynamischen Steigerungen und ließ die Musik kraftvoll wirken. Das Werk wirkte überraschend lebendig und frisch. Die Ouvertüre erwies sich als hervorragender Auftakt, bevor anschließend die aus Riga stammende diesjährige Porträtkünstlerin des Schleswig-Holstein Musikfestivals, Xenia Sidorova, mit ihrem Akkordeon auf die Bühne trat. Sie spielte zusammen mit dem Estonian Festival Orchestra das eigens für sie komponierte Akkordeonkonzert. Sie hatte 2008 den estnischen Komponisten Tonu Kurvits gebeten, ein Werk für das Akkordeon zu schreiben, welches auch im symphonischen Repertoire erstrahlen kann. Dieser Bitte kam der 1969 in Tallinn geborene Komponist nach. Er ließ sich von Xenia Sidorova die Spieltechniken, klanglichen Nuancen und Ausdrucksmöglichkeiten erklären. Die orchestralen Qualitäten des Akkordeons inspirierten ihn zu einem Tanzzyklus. Diese Suite Dances ist in 4 Sätzen angelegt. Im ersten Satz mit dem Titel Dunkelheit, Cadenza, ließ sich Kurvits von seinen Reisen in das Mississippi Delta inspirieren. Neben dem Blues begegnete er dort der Cajun Music, eine traditionelle Volksmusik der französischsprachigen Einwohner in Louisiana. Die ausgedehnte Solokadenz beschwört eine geheimnisvolle nächtliche Atmosphäre herauf.

Das Akkordeon wirkt schwerfällig und das Auseinanderziehen und Zusammendrücken des Balges wird von Xenia Sidorova mit enormer Kraft größtmöglichst geöffnet. Manchmal wurden die Tasten ohne Balg gespielt und man hörte leise Klickgeräusche, während das Orchester hinzutritt. Mit der langsamen Öffnung des Balgs nahm man auch den Klang des Akkordeons wahr. Die folgenden drei Sätze tragen Namen barocker Tanzformen. Der zweite Satz ist die sinnlich melodiöse Passacaglia.

Die Musik von Kurwitz entfaltet eine ausgesprochen sinnliche Tanzsprache, die nicht tanzbar ist. In ihr werden die Stimmungen reflektiert und mit Klangfarben gespielt. Ksenia Sidorova liebt es, dieses Stück zu spielen. Dances wirkt für sie wie ein Rock'n'Roll-Konzert für Orchester und Akkordeon. Die Uraufführung des Stücks fand im Rahmen des Pärnu Music Festivals im Juli 2024 mit dem Estonian Festival Orchestra unter Paavo Järvi statt. Ksenia Sidorova beeindruckte mit einer außergewöhnlichen Bühnenpräsenz. Sie hatte einen schwarzen, eleganten Hosenanzug an. Darüber trug sie eine helle, elfenbeinfarbene, lange, seidig glänzende Jacke mit hohem Stehkragen und vielen Blumenornamenten, die wie eine Tracht wirkte. Ihr Spiel wirkte mühelos und sie lächelte immer wieder dem Dirigenten und dem Publikum zu. Das Akkordeon verschmolz mit den Klängen des Orchesters, stach in den gemeinsam gespielten Sätzen 2 bis 4 nicht als besonderes Solo-Instrument heraus. Der Komponist nutzt das Instrument nicht als folkloristische Besonderheit, sondern als vollwertigen sinfonischen Partner. Ksenia Sidorova formte jede Melodie mit feiner Dynamik und großer Sensibilität. Die Balance zwischen Solistin und Orchester war hervorragend. Das lag sicher auch an der transparenten Führung des Dirigenten Paavo Järvi. Die stilistische Bandbreite des Werks von Tonu Kurwitz war beeindruckend. Der Wechsel von rhythmisch prägnanten Passagen zu träumerischen Klanglandschaften war bemerkenswert. Diese Komposition verbindet moderne Harmonik mit Elementen der estnischen Klangtradition. Das Publikum war begeistert und applaudierte kräftig. Dafür wurde es dann auch mit einer Zugabe belohnt. Der Etüde in A-Moll von John Sibelius, die für Akkordeon besonders arrangiert wurde. Das Originalstück, die Etüde Opus 76 Nummer 2 von John Sibelius, ist ein kurzes, ursprünglich für Klavier komponiertes Werk. Dieses Stück wurde für Akkordeon vor längerer Zeit schon bearbeitet, jedoch bisher nicht durch die lettische Akkordeonistin Ksenia Sidorova aufgenommen.

Ksenia Sidorova überzeugte mit technischer Perfektion, einer kreativen Ausdrucksvielfalt und musikalischen Reife. Die gemeinsame Aufführung mit Paavo Järvi und dem Estonian Festival Orchester beeindruckte nicht nur den Großteil der Zuhörerschaft, sondern auch den Komponisten Tonu Körwitz. Dieser war an diesem Abend ebenfalls anwesend und wurde am Ende auf die Bühne gebeten. Seine deutlich moderne Komposition war jedoch schwieriger anzuhören als die eingängigen Passagen Ludwig van Beethovens. Und auch wir wurden, wie auch Teile des Publikums, nicht ganz warm mit dieser Art von Musik. Auch

wenn sie überzeugend interpretiert wurde. Nach der Pause spielte das Estonian Festival Orchester unter der Leitung von Paavo Järvi die 6. Sinfonie in F-Dur, Opus 68, Pastorale von Ludwig van Beethoven. Diese Sinfonie besteht aus 5 statt der üblichen 4 Sätze. Die Sätze 3, 4 und 5 gehen attacca, ohne Pause direkt ineinander über. Beethoven stellte bereits bei der Uraufführung seiner Sinfonie in Wien im Programmzettel klar, wie er diese verstanden wissen wollte. Er wollte in dieser Erinnerung an das Landleben die Darstellung der Natur durch die Darstellung von Empfindungen erreichen. Diese Tonmalerei war zu seinen Lebzeiten geschmackvoll verpönt. Dessen war Beethoven sich bewusst. Ihm ging es um das Verhältnis des Menschen zur Natur. Die Naturverbundenheit war für ihn kein Selbstzweck. Sie hatte eine höhere religiöse Funktion. Die Pastorale bietet sehr viele naturalistische Momente, wie ein Vogelkonzert oder ein donnerndes Gewitter. Im ersten Satz, das Erwachen heiterer Empfindungen bei der Ankunft auf dem Lande, werden gleich zu Beginn die heiteren Empfindungen geweckt. Die Streicher spielten warm, während die Holzbläser die Naturstimmung mit feinen Farben bereicherten.

Der zweite Satz, die Szene am Bach, ruft ein idyllisches Naturbild hervor. Mit Seufzermotiven, Trillern und einer sanft gleitenden, plätschernden Streicherbegleitung führt das Orchester zu dem am Ende berühmten Vogelkonzert.

Im dritten Satz, dem lustigen Zusammensein der Landleute, setzt die Oboe einen Schlag zu früh ein, verschoben gegen den Harmoniewechsel der Streicher. Die Basstöne des Fagotts versuchen die Oboe in den Takt zurückzubringen, aber es gelingt nicht. Diese Parodie stellt die dilettantischen Dorfkapellen dar. Den Abschluss in diesem Satz bildet ein stampfender Bauerntanz.

Ohne Unterbrechung geht die Musik in das dramatische Gewitter über. Der vierte Satz, dem Gewitter. Kraftvolle Blechbläser, markante Pauken und Streichertremoli erklingen zum ersten Mal. Die kräftigen Orchesterklänge, Donner- und Blitzfiguren stellen die Gewitterszenen dar, die im Sturm enden. Dieser Satz wird Allegro gespielt.

Ein Alpenhorn leitet den fünften Satz ein, den Hirtengesang. Der allmählich anschwellende Dankgesang der Hirten besteht ganz ohne große Klangeffekte. Er wirkt beschaulich und friedlich. Ein lebhaftes Thema wird unablässig variiert. Beim Zuhörer soll sich innere Ruhe und ein Glücksgefühl einstellen. Nach Standing Ovations und sehr viel Applaus spielte das Orchester unter Leitung von Paavo Järvi noch zwei Zugaben. Die erste, Fleifligens Tanz, Tanz der Hirtenmädchen von Hugo Alfen.

Die Zuhörer waren so begeistert, dass sie bereits vor Ende des Stücks applaudierten. Gleich darauf kam dann die zweite Zugabe. John Sibelius, Vals Trist Opus 44 Nummer 1.

0: Das Orchester präsentierte diese Sinfonie mit großer Klangkultur, Präzision und spürbarer Spielfreude. Von Paavo Järvi dirigiert, mal sehr bewegt und fast wild wie bei der Ouvertüre zu Beginn des Konzerts, dann aber auch sanft und zurückhaltend, wenn ruhige Passagen angegangen wurden. Manchmal schien er dann eher dem Orchester zuzuhören, um es dann wieder zu mehr Geschwindigkeit und größerer Lautstärke anzuspornen. Eine wahre Freude, ihm zuzusehen. Dieser Abend wurde von herausragenden Musikern durch Energie, Präzision und außergewöhnlicher Musikalität gestaltet. Insgesamt ein beeindruckendes Klassikerlebnis.
1: Nach 28 gemeinsamen Jahren auf den Bühnen der Republik verabschiedet sich das Hamburger Musikkabarett-Trio Biddler Buh nun von seinem Publikum. Dabei machen die drei Herren im Frack im Rahmen des Schleswig-Holstein-Musikfestivals auch Station in Büsum und Kiel. Im Gespräch mit Andreas Kuballa verrät Frontmann Torge Bollert die Beweggründe und blickt auf fast 3 Jahrzehnte Musikkomödie zurück.
2: Torge, ihr seid ja schon oft beim Schleswig-Holstein Musikfestival gewesen und habt tausende Menschen mit euren Shows zum Lachen gebracht. Dieses Mal schwingt eine gehörige Portion Wehmut mit, denn ihr habt kürzlich offiziell eure Abschiedstournee angekündigt. Warum habt ihr euch dafür entschieden?
3: Bei uns ist das gar nicht so wehmütig, das Gefühl, sondern eher so dankbar. Also wir sind eigentlich eher dankbar dafür, dass wir jetzt 28 Jahre so viel und so tolle Konzerte machen durften und konnten und dass wir uns 28 Jahre so gut verstanden haben, dass wir zusammen so lange Zeit und so viele Konzerte zusammen machen durften. Und wir haben uns überlegt, wir sollen am besten dann aufhören, wirklich, ist ein schöner alter Spruch, aber das stimmt auch, wenn es am besten ist, dass man dann wirklich aufhört und nicht, wenn die Leute einen nicht mehr hören wollen. Und das ist einfach oft sehr, sehr anstrengend, dieses Touren, das Aufbauen, Abbauen. Wir machen alles selbst. Wir haben sehr, sehr viele Instrumente, haben einen ganzen Anhänger voll Equipment und fahren bis runter zum Bodensee für unsere Auftritte. Und dann haben wir uns überlegt, Mensch, lass uns doch einfach einen sauberen Schnitt machen, bevor es dann irgendwie von außen aufoperiert wird, dass man nicht mehr weitermachen kann. Und insofern finde ich diesen Abschluss eigentlich sehr rund und sehr schön so.
2: Was erwartet denn das Publikum und was gibt es auch für die Leute, die euch schon mehrfach vielleicht auf den Bühnen der Welt gesehen haben, noch Neues?
3: Also ich denke, das Neue oder das Altbekannte ist eigentlich diese Vielseitigkeit, dieser musikalische Blumenstrauß, nicht nur die verschiedenen Musikstile von Schlager, 20er, 30er, ursprünglich Comedian ist bis hin zu Pop, Rock, Klassik-Elemente drin. Und dann natürlich auch diesen großen Blumenstrauß, nicht nur auf der Stilvielfalt, sondern auch auf der Instrumentenvielfalt. Wir werden also sehr viele Instrumente wieder dabei haben. Blase, Bike, Fitnessorchester natürlich nochmal. Dieses Jahr dann unsere Bechernummer wird dabei sein. Die darf jetzt auch zur Abschiedstour nicht fehlen. Die 8-Trompeten-Deckel-Nummer. Und es werden, ja, Vibraphonen, unser Frederik wird auf dem Vibraphon ganz virtuos sich wieder präsentieren und es wird eine Menge dabei sein, diese Kurzweiligkeit, die uns ausmacht und die Leute so erstaunt und die Leute, ja, einfach 2 Stunden lang ein schönes Gefühl mitgibt für die nächsten Tage. Das ist, glaube ich, so das, was uns so auszeichnet.
2: Wenn du zurückblickst auf fast 30 Jahre, was waren die schönsten und die verrücktesten Momente eurer Karriere?
3: Also mit die schönsten, stilvollsten waren natürlich auch die zahlreichen Konzerte beim Schleswig-Holstein Musikfestival auf der Fähre nach Föhr zum Beispiel. Ein ganz tolles Konzert, ganz stimmungsvolles Konzert in den Scheunen beim Schleswig-Holstein Musikfestival. Aber auch in der Hamburger Staatsoper durften wir einmal spielen bei der Langnacht der Theater. Und das war was ganz Besonderes natürlich auf so einer großen Bühne. Und wir haben aber auch ganz kleine Auftritte gemacht, kleine Privatauftritte bei Leuten. Ich weiß noch einmal, 90. Geburtstag in den 4 Jahreszeiten in Hamburg vor 2 Leuten. Da war nur der Jubilar, der 90-jährige Vater und die Tochter vor Ort. Das sind auch alles so besondere kleine Sachen. Und wir waren uns für nicht zu schade. Und das ist auch immer noch so. Wir spielen gerne in tollen, großen Sälen, spielen auch noch mal Ende Dezember im Kurhaus in Wiesbaden, was dann wirklich ein Klassik-Tempel eigentlich ist. und Ritterschlag ist. Und wir spielen aber auch auf einer Gartenmesse. Und das hat uns, glaube ich, auch mal ausgezeichnet, dass wir uns, finde ich, zu schade waren und dass wir sehr nah am Publikum waren, immer eine Verbindung versucht haben zu schlagen zwischen der Musik, zwischen dem Wort, zwischen der Kunst und zwischen dem Publikum und da so ein verbindendes Lied darzustellen. Das war mir persönlich auch immer als Frontman sehr wichtig.
2: Geht schon Richtung meiner nächsten Frage. Was ist das Geheimnis eures Erfolges? Und hättet ihr damals damit gerechnet, dass ihr fast 30 Jahre lang auf den Bühnen der Republik stehen würdet?
3: Nee, da haben wir nicht mit gerechnet, dass wir so lange auf der Bühne stehen würden. Allein schon der Name, den hätten wir uns nicht gegeben. Das war ein Arbeitstitel. Mit Labu, das ist ja ein Titel von Georg Kreisler. Und wir haben anfangs vor 28 Jahren mit Georg Kreisler Stücken angefangen, mit sehr sarkastischem Humor, der heutzutage nicht mehr so en vogue ist. Dann haben wir viel Comedian Harmonies gemacht und haben viel nachgespielt, uns an Max Rabe, an Ulrich Tucker, an Tim Fischer orientiert, alles ganz große, tolle Künstler. Und haben dann unseren eigenen Weg immer weiter gesucht. Und ich glaube, dieser eigene Weg, auch mit eigenen Instrumenten und mit diesem bunten Blumenstrauß, dieses Mosaik, vergleicht unsere Show mal mit einem Mosaik, sind ganz viele verschiedene Elemente. Da kann auch mal ein Element nicht so perfekt sein. Eine Bekannte sagte zu mir vor kurzem mal, man verzeiht euch viel, weil ihr einfach so viele verschiedene und tolle Sachen macht. Und da kann ruhig auch mal was daneben liegen. Und das passiert auch bei uns. Also wir haben manchmal auch Tage, wo Sachen manchmal nicht gut funktionieren, wo die Bechernummer irgendwie dreimal schief geht und die Leute mögen das aber trotzdem, wenn wir es dann doch am Ende hinkriegen. Und so diese Natürlichkeit, glaube ich auch, die Authentizität, dieses Modewort, aber die trifft, glaube ich, bei uns ganz gut zu.
2: Wenn Silvester im Winterhuder Fährhaus der allerletzte Vorhang fällt und das Scheinwerferlicht endgültig erlischt, was kommt danach für Torge Bollert? Freust du dich erstmal auf die Stille abseits des Rampenlichtes oder schmiedest du schon neue künstlerische Pläne?
3: Von mir kommt auch hauptsächlich die Entscheidung, dass wir aufhören. Und ich werde weiter wahrscheinlich als Chorleiter auch tätig sein, werde Gesangsunterricht geben, werde mich auch erstmal sammeln und werde einfach genau gucken, auch wo meine Begeisterung ist. Weil ich auch natürlich nach 28 Jahren ist diese Art von Showbusiness, Musikcomedy, Entertainment, Musikentertainment ist auch immer so ein bisschen Dienstleistung. Und ich möchte persönlich gerne mal wieder noch mal ein bisschen reingucken, wo ist wirklich die Inspiration für mich? Wo ist so die Leidenschaft? Und das kann auch mal wirklich was werden, das dann vielleicht nicht mehr so erfolgreich ist auch, ne? Aber wo da genau die Reise hingeht, weiß ich von meiner Seite nicht. Die anderen beiden werden, denke ich, ja, mal gucken. Der Schlagzeuger hat ja sein Elbtonal Percussion Ensemble und ist Professor in der Hochschule in Rostock. Und der Olaf, der Ole, er ist Gitarrist, ja, Gitarrenlehrer, hat viele Schüler und leitet auch zwei Big Bands an einem Gymnasium. So wird jeder so seinen Weg gehen. Und ja, mal gucken, was die Zukunft bringt. Jedem Anfang wohnt ein Zauber inne.
2: Okay, und es wird keine Abschiedstournee der Abschiedstournee geben, wie bei Roland Kaiser oder Madonna?
3: Nö, ich glaube nicht. Nee, ist nicht so unser Stil. Dafür sind wir zu hanseatisch.
1: Bidlabu zu hören am 4. August in Büsum und am 5. und 6. August in Kiel-Molfsee. Ich habe noch wieder jemand für die Redaktion Musikfest im Radio gewinnen können. Jutta Ziegler heißt sie, ist im gleichen Jahr geboren wie ich. Wir waren zusammen auf dem Musikfest auf dem Lande in Pronsdorf. Heute beim Musikfest auf dem Lande, auf dem Gut Pronsdorf, haben wir um 13 Uhr Jonas Müller, den Bariton, gehört, zusammen mit Anna Gebhardt, Klavier. Zwei ziemlich junge Musikerinnen, Musiker, die zusammen Lieder aufgeführt haben, und zwar von verschiedenen Komponisten, auch ein bisschen verschiedene Zeiten. Wie war dein Gesamteindruck des Konzertes der beiden?
4: Also ich habe ja bei Robert Schumann habe ich gedacht, so, oh Gott, wie langweilig. Und Kunstlieder und diese Liebeslieder, das war, wo ich gedacht habe, ach nö, kann man vielleicht auch drauf verzichten. Aber ich muss sagen, ich bin ganz begeistert aus dem Konzert rausgegangen, weil es war so kurzweilig und die Texte waren so interessant und die Interpretation der Stücke sowohl durch den Bariton als auch das Klavier war einfach so zauberhaft und mit so einer großen Ausstrahlung und Charisma, dass es einfach eine Lust war, das mit anzuhören und anzusehen, vor allen Dingen auch die Mimik und Gestik. Das war so lustig zum Teil, gerade weil auch die Texte zum Teil sehr humorvoll waren. Also ich bin ganz angetan. Hätte ich nicht gedacht, dass in diesen Liedern das alles drinsteckt.
1: Wir haben hier Komponisten, die 1810, 1860 geboren sind oder Arnold Schönberg am Ende 1874 geboren. Also schon ja, Menschen aus dem 19. bis 20. Jahrhundert, die hier die Musik gemacht haben. Aber man kann die Texte heute noch eigentlich fast alle verstehen.
4: Das fand ich auch sehr bemerkenswert. Also ich glaube, das sind ja auch Sachen, die einem sehr bekannt vorkommen. Das war auch dieses allererste Lied von Robert Schumann, das Röselein, Röselein, wo einfach so das Fazit war, es gibt keine Liebe ohne Schmerz. Das gehört einfach zusammen, wie die Rosen und die Dornen. Das kann man nicht trennen.

0: Wichtiger Teil des Konzertes von Jonas Müller und Anna Geberhart waren dann auch immer die Erklärungen, die entweder Jonas Müller oder Anna Geberhart gegeben haben. Hier erst einmal Jonas Müller eben zum Röselein.
1: Röselein, Röselein, müssen denn Dornen sein? Ja, in diesem Lied geht's um Rosen und Dornen, könnte man meinen vielleicht. Eigentlich stehen die beiden Dinge aber für etwas ganz anderes. Das Röselein ist hier Sinnbild für die Liebe, für die Freude, wohingegen die Dornen eher Symbol für Schmerz und Trauer sind. Wenn das Bäcklein also am Ende des Liedes den Träumer auslacht und sagt, ja, was glaubst denn du, natürlich müssen Dornröslein sein, dann meint es nichts anderes als, wo Freud, da auch Leid. Und wo Liebe, da sind auch Schmerzen. Insofern könnte dieses Lied eigentlich als Stellvertreter für das romantische Kunstlied insgesamt zählen. Es geht nämlich sehr, sehr häufig um Natur, Traum, Natursymbolik, Melancholie, Wehmut, so ein komisches Daumengefühl. Und natürlich geht es viel um die Liebe, ist ja klar.
0: Besonders flott war ja aus dem zweiten Teil von Schumann dann von der Dichterliebe, Opus 48. Da haben wir dann unter anderem das 11. Lied gehört, Ein Jüngling liebt ein Mädchen. Und das war richtig flott, wie das passierte.
2: Das war ein ultra kurzes Stück, schwungvoll und dynamisch. Und dem bricht das Herz entzwei. Das war so das Fazit dieses sehr kurzen dramatischen Liedes. Dem Mädchen bricht das Herz entzwei.

0: Mir hat besonders dann nochmal von Hugo Wolf das Lied Zur Warnung gefallen. Wovor wurde da gewarnt? Kannst du dich erinnern an diesen ersten Teil Zur Warnung? Es war das Lied über jemanden, der, ja, er war am Anfang, war Jonas Müller dort auf dem Klavier etwas zusammengesunken? Was war da passiert?
1: Nach einer seltsamen Nacht ist er aufgewacht. Ich habe mir da als Fazit aufgeschrieben, dieses im Katzenjammer ruft man keine Götter an.
0: Ja, er war einfach betrunken gewesen. Ja, ja. Das war einfach, der war einfach besoffen gewesen und kam dann als jemand, der eigentlich singen sollte, da wieder raus und hat am Anfang auch nur gestammelt.
1: Ja, genau, das war auch besonders eindrucksvoll, wie er dann das gespielt hat, dass er da aus der Nacht erwacht und versunken sich vom Klavier wieder erhebt. Das hat er auch prima hingekriegt.

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0: In dem Stück zur Warnung von Hubert Wolf wird auch klar, wie gut das souveräne Spiel von Anna Gebhardt am Piano zu dem Vortrag von Jonas Müller, Bariton. Dort passt das Piano und der Gesang stehen sehr häufig im Dialog. Es wurde ja auch auf Deutsch sowohl von Anna Gebhardt wie auch von Jonas Müller immer mal wieder moderiert und die Stücke wurden erklärt. Auch das ist schön, wenn man das mitbekommt. Sie sagten dann halt auch, dass es gegen Ende hin, nämlich bei Arnold Schönberg, ein bisschen frivoler wurde in den Liedern. Sie heißt nach Frauennamen Galgathea. Das war das siebte Lied aus den Brettl-Liedern von Arnold Schönberg. Und Gigerlette waren zwei davon, aber besonders mir gefallen hat der genügsame Liebhaber. Warum war denn der so genügsam?
1: Du meinst das Lied mit der schwarzen Katze und der Frau, die den ganzen Tag auf dem Divan liegt mit der schwarzen Katze auf ihrem Bauch und wo dann der Liebhaber sich nachher die schwarze Katze auf die Glatze setzt, damit er auch mal gestreichelt wird. Ja, das war sehr lustig.

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0: zum Teil hat das Publikum auch wirklich lachen müssen während dieser Lieder auch.
1: Sehr viel dazu beigetragen hat sicherlich die Gestik und die Mimik, vor allen Dingen von Jonas Müller, der einfach nicht nur die Lieder sozusagen klassisch vorgetragen hat, sondern eigentlich war er auch fast ein Schauspieler.
0: Auf jeden Fall. Also ich glaube, von ihm werden wir sicherlich noch hören. Das war auch eine Stimme, die wirklich das alles getragen hat. Und ich habe das Gefühl, wenn der mal richtig losgelassen wird, dann füllt der wirklich ganze Konzertsäle. Das war unfassbar. Tolle Stimme.
1: Es war halt aber auch nicht nur die Stimme.
0: Nee, das war diese ganze Mimik, Gestik, also dieses Charmante. Er hat das ganz charmant vorgetragen auch. So fast so schelmisch, so ein bisschen.
1: Am Ende gab es dann als Zugabe ein Lied von Hanns Eisler. Der darf ja auch nicht fehlen, wenn man humorvolle deutsche Lieder singt in einem Programm. Das ging über Matrosen. Und was war noch wichtig für die Matrosen?
0: Kautabak, genau, der Prim. Kautabak, der Kautabak. Und das kommt nicht so gut, wenn man küsst.
1: Und der Kautabak, das war ja sozusagen auch eine regionale Anbindung. Der Kautabak kam nämlich von einer Firma aus Kiel. Und da wurde auch vom Publikum natürlich besonders mitgegangen, weil es halt ein Kieler Kautabakfirma war. Und am Ende durfte das Publikum sogar das nochmal selber singen.
0: Dann ist auch mitgesungen worden.
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0: Was ist das Besondere an Pronsdorf? Ich glaube, du bist zum ersten Mal hier bei einem Musikfest auf dem Lande in Pronsdorf.
1: Ich finde, es hat eine besonders herrschaftliche Atmosphäre. Hier in einem der Häuser findet jetzt zeitgleich auch eine Hochzeit statt. Vorhin ist, glaube ich, hier der Gutsbesitzer mit seinem Auto im Gutshof vorgefahren. Es hat diesen Kuhstall, und es gibt aber auch hier Möglichkeiten zu übernachten. Also das ist lange nicht mehr nur Gutshof. Was man hier merkt, was Gutshof ist, dass hier ein alter Traktor im Kreis fährt, mit dem darf man mitfahren, was von Kindern sehr gerne in Anspruch genommen wird. Und das ist so die Auflockerung. Und es gibt auch, ähnlich wie bei dem Musikfest in Stocksee, dass es hier einen Mensch gibt, der so ein bisschen für Auflockerung sorgt, indem er clowneske Dinge unternimmt.
0: Ja, es ist ja hier immer so, dass es so eine Art Pausenprogramm auch gibt. Man kann auch Spiele spielen, die aufgestellt sind. Man kann an ein paar Stände gehen. Man kann hier sogar eine Ballonfahrt gewinnen von der Deutschen Lotto. Also es ist für alles Mögliche gesorgt. Aber wir haben eher einfach gegessen und getrunken.
1: Ja, genau. Wir haben hier fürstlich gespeist, würde ich sagen. Griechisches Buffet mit den unterschiedlichsten Köstlichkeiten und selbstgemachtem Couscous-Salat à la Michael.
0: Und nach der ersten Essenspause gab es dann das Konzert des Maxwell Quartetts. Das sind vier Musiker, Colin Scobie und George Smith, die spielen beide Geige, Elliot Perks spielt Viola und Duncan Strachan spielt Violoncello. Das Maxwell-Quartett verbindet die raffinierte Herangehensweise an klassische Werke mit großer Leidenschaft für das eigene folkloristische Erbe und dem Engagement, das Repertoire für Streichquartette vielfältig zu erweitern. Die Musiker, die sich seit ihrer Zeit in Jugendorchestern in Schottland kennen und schätzen, sind eng miteinander verbunden, was sich in ihren fesselnden musikalischen Interpretationen und ihrer freudigen Kommunikation mit dem Publikum widerspiegelt. Diese Kommunikation geschah immer auf Englisch, aber eben Gott sei Dank nicht auf Schottisch, sodass wir auch etwas verstanden haben. Das Ensemble ist allerdings stark mit seinen schottischen Wurzeln verbunden. Das ist ein typisches Streichquartett mit zwei Geigen, einer Bratsche und einem Cello. Vier Herren, so ich würde schätzen Ende 30. Und diese vier Herren kommen aus Schottland. Und so haben sie auch angefangen mit schottischer Musik.
1: Wir waren ja eigentlich vom Programm her eher bei Haydn, aber sie haben Haydn eingebettet in schottische Musik, die sehr unterschiedliche Tempi hatte und auch unterschiedliche Inhalte und haben dann auch immer die Geschichten dazu erzählt. Und im Gegensatz zu dem, was im Programmheft steht, hatten sie dann auch Titel zu den Liedern, die ich leider nur nicht alle verstanden habe. Aber die Geschichten dahinter, die waren zum Teil sehr, sehr spannend.
0: Welche Geschichte hat dich denn besonders interessiert von denen, die ja immer vom Cellisten erzählt wurden? Der war ja derjenige, der die Ansagen gemacht hat.
1: Also es war ein Lied dabei von dem Father John, der auf der Insel gewandert ist und alle seine Schäfchen besucht hat, immer mit einer Flasche Whisky dabei. Und da fand ich, dass man im Lied auch hörte, wie der so ganz langsam davon schritt. Das fand ich sehr nett umgesetzt. Ich konnte den richtig in die Ferne entschwinden sehen.

0: Dazwischen gab es ein Streichquartett, das Streichquartett D-Dur Opus 20 Nummer 4 von Joseph Haydn. Das war recht normal, nettes Streichquartett, oder?
1: Ja, das war sehr vielfältig auch. Aber das war so klassische Musik at its best, würde ich sagen. So wie man das so kennt. Und ich fand es auch schön, dass Haydn eben umrahmt war von dieser schottischen Musik, auch ja so zum Teil nachgemacht. Die Dudelsackpfeifen, das haben sie auch prima umgesetzt mit dem Cello und der Bratsche, mit der Viola.
0: Das Haydn-Quartett, das hatte ja einen ersten Satz Allegro di molto, einen zweiten und poco adagio affettuoso. Das merkte man auch, das wurde deutlich langsamer. Dann das Menuett und letztlich das Presto und Scherzando. Vom dritten zum vierten Satz gab es eigentlich keine Pause, wurde nicht applaudiert, kam dem Publikum nicht in den Sinn, war so kurz. Aber davor haben sie auch vorher applaudiert zu den ersten beiden Sätzen.
1: Ja, es ist ja normalerweise so, dass bei so einem Quartett-Opus, das zwischen den einzelnen Stücken nicht applaudiert wird, aber beim Musikfest auf dem Lande wird es offensichtlich ein bisschen entspannter gesehen. In einem Konzertsaal wäre das ein No-Go. Was mich beeindruckt hat nochmal war bei dem Haydn, dass das vom Gypsy-Style inspired gewesen sein soll. Da habe ich versucht, das herauszuhören, aber es ist mir so nicht aufgefallen.
0: Der dritte Satz heißt Menuetto Allegretto alla Zingarese. Das ist ja Gypsy-Style, Zingarese. Er ist damals von Händel so geschrieben worden.

0: Als Streichquartett sind sie natürlich so, dass sie die Geschichten immer nur erzählen und dann muss man sie in der Musik raushören. Und zusätzlich machten sie eigentlich auch noch einige Jokes und Witze, unter anderem über den Ort, wo sie gespielt haben.
1: Das hätten sie auch noch nicht gemacht, im Kuhstall zu spielen. Und sie wären ja auch ja, anders ausgerüstet. Sie hätten ja keine Kilts dabei, also die schottische Röcke, die auch Männer tragen. Hat dich das gestört?
2: Nee, das war ja auch die Begründung, dass die Bühne zu hoch ist, um Kilts zu tragen. Und dass wir uns nicht schämen sollen, dass wir nach Kuhstall riechen. Aber dieser Kuhstall wird ja schon lange nicht mehr als Kuhstall benutzt, sondern hat einen wunderbaren Holzboden und ein wunderbares Holzdach und hat überhaupt nichts mehr mit einem Kuhstall zu tun.
1: Wie kam dir denn die schottische Musik vor insgesamt, wenn man das so hört, die verschiedenen schottischen Titel, die wir gehört haben? Sie waren unterschiedlich, aber auch nicht immer.
2: Also ich finde, da ist die ganze Bandbreite des Gefühlslebens drin abgebildet. Von traurig bis hin fröhlich und hüpfend. Das Lamento fand ich auch sehr schön, diese Geschichte, wo der Mensch vom Pferd gefallen ist und dann das erschossen hat, damit er dann doch noch heiraten konnte und auf dem Rückweg dann von seinem Pferd abgeworfen wird und dann dieses Lamento der Witwe über den frisch verlorenen Ehemann. Also das war schon sehr dramatisch.
1: Ja, es war dramatisch, weil der hatte ja am Anfang gehört, ja, es war ihm so ein Pferd zugelaufen oder ähnliches, ein schwarzes Pferd und das hatte eine schlechte Fama, einen schlechten Ruf. Ja, und das Pferd, das sollte ihm vielleicht Unglück bringen. Und dann hat er es auf dem Hinweg, als es mal so gescheut hat, wirklich erschossen. Dann lag es da, hatte ein anderes Pferd, was ganz gutmütig war. Aber auf dem Rückweg von der Hochzeit hat dieses andere Pferd dann das tote Pferd gesehen und hat gescheut. Und dann hat sie ihn abgeworfen und er ist leider verschieden.
2: Der Lord of Macintosh habe ich mir behalten. Das war schon eine sehr nette Geschichte. Es war ein schwarzes Pferd, was er sehr geliebt hat.
1: Und trotzdem erschossen.
2: Weil ihm seine Liebste wohl wichtiger war als das Pferd, offensichtlich. Manchmal ist das ja nicht so, da ist das ja eher umgekehrt.

0: Wie würdest du das Publikum hier beschreiben?
1: Sehr entspannt und sehr gemischt. Viele Ältere, aber es sind auch Kinder mit dabei. Es gibt auch diesmal wieder ein Kindermusikwerkstatt. Die Menschen sitzen entspannt auf den Rasen oder haben sich dann zum Teil sehr schick mit Tischdecke und Blümchen und Kaffee die Tische zurecht gemacht. Das ist schon immer wieder sehr schön, diese Situation und Atmosphäre auf den Musikfesten auf dem Lande.
0: Wir haben ja jetzt eine Stunde das Maxwell-Quartett gehört. Wie ist dir das vorgekommen, das Konzert?
1: Also ich fand, die Zeit verging wie im Flug. Das war so schnell vorbei. Ich habe ja immer wieder auch Uhrzeiten aufgeschrieben und war erstaunt, wie schnell die Zeit verging. Und eine Sache möchte ich auch noch erwähnen, was mir auch noch aufgefallen ist. Ich habe mich gewundert, was da für ein kleines schwarzes Kästchen auf dem Boden liegt, auf das der Geiger immer wieder getreten hat. Und habe dann realisiert, die haben ja alle Tablets vor sich liegen. Und dieses Kästchen war dazu da, um die Saiten weiter zu blättern. Und zwar für alle gleichzeitig. Fand ich sehr bemerkenswert. Moderne Technik.
0: Ein Stück aus dem 18. Jahrhundert aus der schottischen Musik, das hat dann Jutta noch besonders gefallen.
1: Mit der Muscheltasche, das war dieses Muschelsammler-Song. Da war eben ein Mann, der nur Flüssigkeiten als Bezahlung akzeptiert hat, nach dem Motto, betrunken in der Nacht und trocken am Morgen. Der hat so gut gesungen und Musik gemacht, dass sogar die Aristokraten ihn engagiert haben. Zum Teil wurde die Musik, das war ja fast dann schon schottische Tanzmusik, es wurde auch gestampft und es wurde dann immer schneller. Die Geige wurde nicht gestrichen, sondern gezupft. Das fand ich auch sehr schön. Also diese schottischen Teile, die haben mir auch sehr, sehr gut gefallen.

Oh nein, oh nein, oh nein, jetzt geht uns die Zeit aus aufgrund der Länge der Berichte, die wir hier produziert haben. Und ich hatte Ihnen ja eigentlich noch Kanun und Krawall und auch nochmal A Cappella-Musik versprochen. Wir müssen die Beiträge auf die nächste Sendung verschieben. Dann gibt es also noch einmal was von Jutta Ziegler, eben Kanun und Krawall in dem letzten Konzert von dem Musikfest auf dem Lande in Pronsdorf am Samstag. Und es gibt auch den Bericht über die Kings Singers. Die sind nämlich an der Westküste aufgetreten und Marion Weyers war dabei. Ich verabschiede mich hier im Studio. Ich heiße Michael Lupatsch, bin auch verantwortlich für diese Sendereihe. Ja, Entschuldigung, war ein bisschen lang die Beiträge. Beim nächsten Mal haben wir Platz dafür und wir freuen uns schon, wenn Sie dann wieder einschalten beim Musikfest im Radio zum Schleswig-Holstein Musikfestival. 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
1: Moin, ich bin Christiane Kalkhake, präsentiere euch den Podcast Abstarten aus Dithmarschen. Ich bin verantwortlich für die folgenden Inhalte der Sendung hier auf dem offenen Kanal.

Ihr Lieben, es ist Abschlammzeit mit der Kalkake. Ich freue mich, dass ihr eingeschaltet habt. Ich bin total aufgeregt, denn ich bin auf dem Backen-Festival. Das ist keine Live-Aufnahme von dort, aber es ist innerlich das Gefühl, was ich habe gerade. Gestern war an unserem Stand Daniel Günther. Ich war total aus dem Häuschen. Ich habe ihm die Hand geschüttelt. Wenn alle sagen, alter Kalkake ist auch nur ein Mensch, sage ich, ja, ist richtig. Aber nicht nur Hand geben, sondern mit ihm sprechen, das war schon irgendwie mega cool. Und nichtsdestotrotz ist es mega cool, mit all den Menschen dort zu sprechen, die dort auf dem Wacken Open Air sind. Es ist original so, wie alle sagen. Es ist ein buntes Treiben, wollte ich sagen, ne? Buntes Treiben, buntes schwarzes Treiben. Wie sagte eine oder was hatte eine auf dem T-Shirt stehen? Ich trage heute ein nüchternes Schwarz. Fand ich sehr lustig, fand ich mega. Warum ich als Ärztin auf dem Wacken Open Air bin, naja, ich stehe quasi gemeinschaftlich mit dem Pinktober Dithmarschen dort im Rahmen des Netzwerk Patientenkompetenz und ich freue mich mega, denn auch mein Gast, den ich euch heute vorstelle, beziehungsweise den ich euch schon mal vorgestellt habe, Wiebke Buchholz, Oberärztin im WKK Heide, die Adipositaschirurgie leitet, ist spontan eben auch dort vor Ort, ist selber, ich wollte schon gerade sagen, Insasse, ach Gott, Bewohnerin vom Wacken. Dementsprechend auch Festivalgänger, hat einen mega geilen Pulli, wo alle Armbänder drauf gestickt sind. Das fand ich auch eine mega geile Idee. Warum ich jetzt so schnell spreche? Weil ich nicht viel Zeit habe, weil die Podcast-Folge, die ich euch gleich präsentiere mit Wiebke zusammen, unter dem Thema »Ich ernähre mich doch gesund«, oder bringt es auf den Punkt, wie wir vorsorglich uns gut ernähren, damit wir einfach nicht so häufig zum Arzt müssen. Dementsprechend habt viel Vergnügen, genießt dieses wundervolle Wetter. Es soll heute ein bisschen regnen, aber nicht schlimm. Cremt euch trotzdem ein, trinkt ausreichend viel und habt eine gute Zeit. Wir sehen uns nächste Woche hier wieder auf dem offenen Kanal mit hoffentlich einem etwas längeren Intro. Habt es gut, habt es schön. Liebste Grüße, Umarmung gehen raus an euch. Ein herzliches Moin und willkommen in meinem Podcast Abstarten. Du hast eingeschaltet, um hier Menschen und das wunderschöne Dithmarschen vielleicht mal ganz neu kennenzulernen. Freu dich auf tolle Begegnungen, interessante Gespräche und möglichen Inspirationen für dein Leben. Komm mit mir mit auf eine Reise quer durch Schleswig-Holstein. Grüße von der Westküste. Und bis gleich!

0: Hallöchen, liebe Wiebke, kannst du mich gut hören?
1: Ich kann dich gut hören, Christiane.
0: Einen wunderschönen guten Nachmittag, liebe Abstarten-Familie. Ich darf euch heute einen wunderbaren Gast in meinem Podcast präsentieren. Heute ist bei mir zu Gast Wiebke Buchholz. Mit Wiebke habe ich zusammen am Westküstenklinikum gearbeitet. Sie ist dort jetzt Oberärztin und führt mit Souveränität mit die Adipositaschirurgie an. Nicht nur, dass sie in der Adipositaschirurgie, was quasi bedeutet, dass sie Menschen, die sehr viel Übergewicht haben, hilft zu einem neuen Leben. Nein, sie macht auch noch viel mehr. Sie hat nämlich ihre Zusatzbezeichnung in Ernährungsmedizin gemacht und wir werden durch ein Potpourri der Medizin heute wandern und gemeinsam aufklären, wie man sich sozusagen im Alltag zurechtfindet, ohne uns mit einzubeziehen, uns Ärzte. Ich freue mich herzlich, dich hier begrüßen zu dürfen. Hallo Wiebke.
1: Hallihallo, ich freue mich auch, heute bei dir zu sein.
0: So, Wiebke, jetzt können wir erstmal alle gratulieren. Nämlich, Wiebke hat nämlich gerade ihren Ernährungsmediziner gemacht. Mhm. Und erzähl uns mal, neben eines Daseins als Chirurgie, warum macht man denn jetzt Ernährungsmedizin noch dazu?
1: Also bei mir ist es im Speziellen so, dass ich natürlich, dadurch, dass ich in der Adipositas-Chirurgie tätig bin, natürlich viel mit dem Thema mit Ernährung mich beschäftige. Wir beraten die Patienten ja nicht nur in Hinsicht einer OP, sondern wir bieten auch konservative Therapien an und da ist natürlich die Ernährung das A und O.

0: jeder so meint zu wissen, wie man sich ernährt, aber eigentlich wenig Evidenz dabei ist. Also es gibt wenig Studien, weil man eben auch bei Ernährung schlecht Studien machen kann, weil man müsste ja irgendwie das verblinden. Das heißt, man müsste ja irgendwie das schaffen, dass die Patienten nicht genau wissen, was sie da zu sich nehmen. Und das ist natürlich bei der Ernährung schwierig. Das heißt, es hat sich die Ernährungsmedizin in den letzten Jahren eigentlich erst wirklich deutlich entwickelt. Und ich fand das Thema schon immer spannend. Man kann eigentlich sagen, dass bei der Ernährung ein großes Ganzes sozusagen, also wenn man sich in eine bestimmte Richtung ernährt, dass das eigentlich für viele Dinge oder für viele Erkrankungen eigentlich der richtige Weg ist.
1: Hast du das Gefühl, wenn du ein Ernährungstagebuch von einer deiner Patienten bekommst, dass du relativ zügig sagen kannst, okay, da liegt der Mops begraben? Oder ist es doch schon so, dass man denkt, naja, eigentlich, der macht eigentlich schon vieles richtig, was so laut Lehrbuch ist? Oder sind das oft dieselben Dinge, die dir begegnen?
0: Ganz unterschiedlich. Also wir haben Patienten, die wirklich sich intensiv mit dem Thema auseinandergesetzt haben und wirklich von Podcasts über alle möglichen Dinge sich angehört haben und wirklich sehr, sehr viele Dinge eigentlich richtig machen. Und da weiß ich manchmal auch nicht mehr, was ich denen noch raten soll. Deswegen gibt es ja auch die Chirurgie, weil es eben viele gibt, die auch schon sehr viel richtig machen. Aber es gibt natürlich auch viele, die Fehler machen. Und dann gibt es da wieder zwei Gruppen. Es gibt die unbewusst machen, also weil sie es einfach nicht besser wissen. Und es gibt die Leute, die eigentlich, sag ich mal, theoretisch das gesamte Wissen haben, aber denen es unglaublich schwerfällt, das auch umzusetzen, beziehungsweise aus ihrem alten Trott, aus ihren Gewohnheiten herauszukommen. Weil wir die natürlich unser Leben lang schon haben und über Generationen hinweg teilweise ja einfach wie weitergegeben wurden sozusagen.
1: Und da ist das Stichwort Generation. Wir wollen ja hier den Podcast machen, nicht um quasi Werbung für die Adipositaschirurgie zu machen, sondern wir wollen gerne ein bisschen Aufklärung leisten. Und Ernährung ist ein Generationending. Das heißt, wir bekommen von unseren Eltern beigebracht, wie Ernährung stattfinden sollte. Bei mir gab es noch klassisch diese drei Mahlzeiten, Frühstück, Mittag, Abendbrot zu gesetzten Zeiten. Das ist bei uns zum Beispiel jetzt in unserem Alltag gerade gar nicht mehr so aktuell. Und was auch die Inhaltsstoffe anbelangt, hat sich das Essen, finde ich, doch sehr verändert über die Jahre und das, was ich in der Brotdose hatte und was meine Tochter in der Brotdose hat. Wie ist denn dein Gefühl, was gerade so Brotdosenmentalität anbelangt?
0: Ich glaube, wir müssen noch viel, viel mehr in der Prävention und in der Aufklärung tun. Es ist viel zu viel Brot in der Brotdose tatsächlich. Also das ist ja auch so ein deutsches Ding. Also wir lieben unser Brot. Aber es ist halt auch sehr kohlenhydratlastig. Und wir müssten viel, viel mehr Gemüse und Ballaststoffe zu uns nehmen. Und das kommt häufig viel zu kurz. Also die Süßigkeiten sind sehr stark vertreten. Wenn noch irgendwie was mit Ballaststoffen, dann gerne Obst, weil das natürlich gut schmeckt. Aber die gesunde Ernährung kommt tatsächlich viel zu kurz bei vielen.
1: Wir reden ja ganz häufig von Ballaststoffen, weil die einfach gut für die Verdauung sind. Was sind eigentlich so die Top 5 der Ballaststoffe, würdest du mal so bezeichnen, die man so zu sich nehmen kann?
0: Also jede Menge, also was soll ich da sagen?
1: Leinsamen,
0: also alles an Samen ist super gut. Beim Gemüse zum Beispiel Schwarzwurzel ist wahnsinnig gut.
1: Gut, jetzt bin ich raus.
0: Und so ein typisches Ballaststoffding wären halt auch zum Beispiel Flohsamenschalen. Das wäre jetzt eher nicht so ein Gemüse, ne, sondern das wäre eher was man dann machen kann, wenn man schon genug Gemüse und Vollkornprodukte und sowas zu sich nimmt und trotzdem noch nicht auf seine Ballaststoffe kommt oder eben tatsächlich auch ein Problem mit der Verdauung hat. Dann kann man auch sehr gerne noch Flohsamenschalen dazu nehmen, die strotzen vor Ballaststoffen. Aber ansonsten alles, was Gemüse ist, was Vollkornprodukte sind, das ist wichtig. Also Verzicht auf Weißmehl, auf diese hochverarbeiteten Mehle und diese ganz einfachen Kohlenhydrate, sondern dann eben komplexe Kohlenhydrate gerne.
1: Genau, komplexe Kohlenhydrate für alle, die jetzt quasi sagen, Alter, komplexe Kohlenhydrate. Also komplexe Kohlenhydrate sind alle, also im Endeffekt, wo sich ein Kohlenhydrat hinter versteckt, ne? Und zum Beispiel gibt es ja Hülsenfrüchte wie zum Beispiel Bohnen, Kidneybohnen, das ist im Endeffekt auch eine versteckte Kohlenhydrate.

0: Kohlenhydrate, die sich, wenn die im Körper abgebaut wird, im Endeffekt Zucker generiert, wenn man zum Beispiel Bohnen oder Erbsen quasi lange im Mund hat und die gut kauen würde, würde man feststellen, dass sie halt zuckersüß sind. Und ihr lieben Dithmarscher, was natürlich der Ballaststoff Renner Nummer 1 ist, ist Kohl.
1: Ja, Kohl. Genau. Und gerade die Hülsenfrüchte, die haben so viele tolle Eigenschaften. Also die sind proteinreich. Protein macht uns satt. Ja, wir brauchen Protein für unsere Muskulatur, für unseren Körper, für alle möglichen Funktionen in unserem Körper. Und die Hülsenfrüchte sind in unserer Ernährung viel zu wenig vertreten. Also die Veganer oder die Vegetarier, die kennen meistens genug oder kennen sich aus mit Hülsenfrüchten. Aber ich sage mal so, bei dem typischen Deutschen oder Norddeutschen, ja, wo kommen da schon Hülsenfrüchte vor? Also da kennt man vielleicht mal ein Chili con Carne, ja, und vielleicht auch ein bisschen grüne Bohnen. Aber es gibt so vielfältige, leckere Hülsenfrüchte, rote Linsen, Kichererbsen, all diese Dinge. Und die bieten so, so viele tolle Inhaltsstoffe, die uns gut tun.
0: Jetzt werden natürlich einige hier zuhören und sagen, ja toll, ich kann auch meinem Kind keinen Bohnensalat in die Butterbrotdose packen. Nein, das ist auch nicht der Fall. Nur wir wollen einfach euch empfehlen, dass wir einfach wegrücken von der Idee, was der Bauer nicht kennt, das isst er nicht. Und wenn wir unseren Kindern immer dieselben Sachen vorsetzen und quasi nur nach Gusto gehen und die Kinder nie sozusagen auch heranführen, indem wir vorleben, dass wir eine vielfältige Regenbogenernährung machen, so kann das Kind nicht gut am Modell lernen. Und das Kind ist ja auch unweigerlich gezwungen, einmal das, was wir ihm in die Brotdose packen, zu essen und unter anderem auch, was es zum Beispiel beim Mittagessen in den Schulen kredenzt bekommt.
1: Mhm. Riesenthema, ja. Also das Thema Beispiel sein, Vorleben ist ganz, ganz wichtig. Auch wenn die Kinder vielleicht am Anfang irgendwie das doof finden und sich verweigern, dann soll man sie auch nicht zwingen. Aber ganz wichtig ist, dass sie sehen, dass die Eltern oder die Familie eben diese Dinge isst. Und irgendwann probieren sie es. Und manchmal muss man Dinge 20 Mal probieren, bevor man sie mag. Und dann mag man sie aber irgendwann. Und das nächste Thema ist natürlich die Verpflegung in Gemeinschaftseinrichtungen. Also das fängt schon im Kindergarten oder in der Krippe an, dass da eben häufig nicht mehr selbst gekocht wird. Es wird das Essen von irgendwelchen Lieferdiensten geliefert. Und dann kommt man häufig in so eine Einrichtung rein und dann hängen da so Bildchen, was es am Tag zu essen gibt. Und wenn ich das sehe, dann denke ich meistens nicht, oh, lecker, sondern dann denke ich, ja, kann man machen, muss man aber nicht.
0: Jetzt werde ich ein krasses Thema ansprechen. Meinst du, dass eigentlich auch Ernährung im Krankenhaus neu gedacht werden müsste?
1: Unbedingt, unbedingt. In ganz vielen Krankenhäusern ist das ein Stiefkind sozusagen, also ein stiefmütterlich behandeltes Thema. Und die Patienten sind ja bei uns, um gesund zu werden. Und die brauchen eigentlich eine richtig gesunde, energieliefernde Ernährung. Und das ist häufig nicht der Fall. Es wird zu lange warm gehalten. Die Vitamine, die sind dann schon flöten. Es sollte viel mehr frisch und ausgewogen und gekocht werden. Ja, das ist ein riesen Thema.
0: Gerade weil du auch gesagt hast, es kommt kein Brot, sollte kein Brot in die Dose kommen. Und leider ist bei vielen Patienten so, es gibt Brot morgens und es gibt Brot abends, also wieder die Kohlenhydrate. Um einmal kurz zu erklären, warum wir kein Fan von Kohlenhydraten sind. Es ist zum einen, dass Kohlenhydrate eben im Endeffekt Zucker sind und ein schneller Energielieferant sind. Das heißt, wenn man jetzt ein Marathon vor sich hat, dann sind natürlich schnelle Kohlenhydrate gut, dass jeder Muskel mit Zucker versorgt wird. Aber dieser Zucker, wenn man den in zu hohen Mengen nimmt, die man gar nicht braucht als Energiewertstoff, wird daraus leider Fett.
1: Richtig. Und das ist ja auch so ein Mythos, dass viele Leute denken, sie sollten sich fettarm ernähren. Aber was man wissen muss, ist, unser Körper benötigt Fett. Also Fett kann er nicht selber herstellen, die Fettsäuren, während er Zucker oder Kohlenhydrate nicht braucht. Das kann er alles selber erledigen. Also Fett und Proteine ist das, was unbedingt von außen zugeführt werden muss. Und Fett ist eben auch nicht gleich Fett, sondern es gibt sehr, sehr gute Fette, also gesunde Öle, Nüsse zum Beispiel. Das sind alles sehr, sehr gesunde Sachen, an denen man eigentlich nicht zu viel zu sich nehmen kann. Und die Kohlenhydrate kann der Körper dann daraus selber herstellen. Aber wenn wir zu viele Kohlenhydrate essen, dann verfettet sehr schnell die Leber. Und gerade zum Beispiel bei Fructose, wo eine Zeit lang den Diabetikern zum Beispiel den Zuckerkranken zu fruktosereicher Kost oder wenn sie schon Kohlenhydrate zu sich nehmen, zu Fructose geraten wurde. Und da hat man eben festgestellt, das hat genau den falschen Effekt gehabt, nämlich dass die Leber verfettet und der Diabetes eigentlich noch schlechter wird. Das ist ein Riesenthema. Also Kohlenhydrate will ich auch gar nicht grundsätzlich verteufeln. Wir brauchen schon auch Kohlenhydrate, aber da geht es eben wieder um die komplexen Kohlenhydrate, also Vollkornprodukte und eben Ballaststoffe in dieser Richtung, die Kohlenhydrate. Aber ich will eben zum Beispiel nicht, dass die Kinder jeden Tag ihr Toastbrot mit in die Schule oder im Kindergarten bekommen, denn das sind leere Kalorien. Das bringt überhaupt nichts für den Nährstoffgehalt, den wir für unseren Körper brauchen, sondern sind nur Kalorien, ohne das, was dahinter steckt sozusagen. Nichts, was dem Gehirn hilft, in der Schule die Leistung zu bringen, die es braucht.
0: Und wenn eben nur für einen sehr kurzen Moment und das wahrscheinlich dann auch überschießend.
1: Ja. Und dann kommt wieder der Hunger und dann wird sich häufig eben irgendwelcher Scheiß einverleibt, sag ich mal ganz ehrlich.
0: Wir wollen mal ganz so ehrlich sein. Ich finde es so schön, dass wir so sein können, wie wir sind. Ja, und Kohlenhydrate haben eben, wie wir jetzt gerade schon gehört haben, eben auch eben den Nachteil, dass sie eben, wenn sie nicht verstoffwechselt werden, zu Fett werden und die Leber quasi wirklich in Bedrängnis bringen, sondern Kohlenhydrate haben einfach auch noch einen sehr entzündungsfördernden Charakter, wo dann eben alle Leute mit Autoimmunerkrankungen, mit einer Hashimoto-Erkrankung unter anderem oder auch überhaupt Menschen mit Gelenkproblemen, mit Rheumaproblemen, also mit allen entzündlichen Veränderungen eben auch darauf achten dürfen, nicht so viele Kohlenhydrate zu sich und wenn eben gute Kohlenhydrate, damit eben ja der Körper nicht noch zusätzlich belastet wird. Zum Beispiel eben gerade die Leber ist eben unser Organ, was eben uns Zucker spendet.
1: Genau, ja. Und wenn es gerade eben auch um Entzündungsproblematiken geht, also erstmal ist das Fettgewebe ein Problem, also im Fettgewebe findet Entzündung statt und geht dann eben auch in den restlichen Körper, wo es dann zu weiteren Veränderungen führt. Und wenn es dann eben um Entzündungsreduktion geht, dann spielen auch wieder die Fettsäuren, also die Fette, die wir zu uns nehmen, eine Rolle. Und da sollte man eben darauf achten, viel, viel mehr Omega-3-Fettsäuren zu sich zu nehmen, weil die Omega-6-Fettsäuren, als zum Beispiel in Sonnenblumenöl, die fördern Entzündung, während Omega-3-Fettsäuren Entzündung hemmen. Also zum Beispiel in Leinöl, aber auch in Nüssen. Oder wenn man es richtig gut machen will, weil wir alle in der Regel zu wenig Omega-3 zu uns nehmen, Fischöl oder Algenöl. Produkte, also als Öl oder als Kapseln, das gibt's auch schon. Damit kann sich wirklich jeder was Gutes tun.
0: Und Algenöl ist wirklich, muss ich sagen, wirklich top. Also das
1: schmeckt nicht schlimm.
0: Schmeckt nicht schlimm. Ja. Das kann man sogar sich in sein Müsli morgens tun, in seinem Porridge.
1: Oder in Joghurt oder in was auch immer. Ja.
0: Also wie gesagt, wir für Ernährungstipps sind wir hier. Jetzt reden wir über Ernährung und jetzt ist bei einigen möglicherweise, die auf ihre Waage steigen, sagen, das war schon immer so, dass ich viel Übergewicht habe. Ist denn bei irgendjemand Hopfen und Malz verloren oder würdest du einfach jetzt als Ernährungsmediziner und als Kollegin der Künste der Chirurgie sagen, nee, es ist nie zu spät?
1: Naja, zu spät ist es selten, es sei denn, man fällt tot um, ja. Aber natürlich ist es ganz wichtig, dass man ab einem gewissen Grad des Übergewichtes einfach tätig wird und was verändert. Ja? Und das je früher, desto besser, bevor diese ganzen Veränderungen auftreten. Denn Übergewicht hat ganz, ganz viele Folgeerscheinungen. Und das fängt bei Dingen an, die jeder weiß, also Bluthochdruck, Diabetes. Ja? Aber zum Beispiel, was viele nicht wissen, auch Krebserkrankungen treten viel, viel häufiger auf bei Übergewicht, weil eben diese Entzündungsprozesse vom Fettgewebe ausgehen. Und deswegen sollte man tätig werden. Und dann wäre eben der erste Schritt eben mit einer konservativen Therapie, also mit einer Ernährungsumstellung. Und da geht es eben darum, nicht irgendeine Diät nach der anderen zu machen, mit einem Jojo-Effekt, wenn man es dann wieder sein lässt, sondern es geht darum, sich wirklich langfristig, dauerhaft eine gesündere Lebensweise anzugewöhnen. Und das ist halt etwas, was sehr, sehr vielen Leuten schwerfällt, weil wir natürlich unser Leben lang schon in unseren Gewohnheiten leben. Und man eben weiß, das weiß jeder Raucher oder jeder Sportmuffel sozusagen, dass es schwer ist, Gewohnheiten dann auch wirklich zu ändern, weil man eben in seinem, aus der innere Schweinehund natürlich groß ist und man dann so in seinem Trott drin ist und der Alltag natürlich noch ganz andere Herausforderungen bietet, als nur das, sich um seine Ernährung zu kümmern. Ja. Aber irgendwann ist der Punkt erreicht, wo man einfach Prioritäten setzen muss. Und dann sollte die Priorität eben auch darauf liegen, sich gesünder zu ernähren.
0: Ja, wir haben nur ein Leben. In der Regel haben wir zwei. Und das zweite Leben beginnt dann, wenn wir wissen, dass wir nur eines haben. Und dann die Entscheidung für uns trifft und für unsere Gesundheit, was zu tun. Also ich habe ja auch dazu gelernt, ich bin ja auch älter geworden und habe festgestellt, es macht Sinn, sich ein Frühstück vorzubereiten für die Schule, sodass meine Tochter morgens jetzt auch dabei ist, sich ein Frühstück zu machen. Das wird nicht immer gesund sein, aber sie versucht es auf jeden Fall. Was meinst du denn, was könnte denn die Zukunft für unsere Schulen sein?
1: Also das Thema Gesundheit ist einfach in unserem gesamten Leben viel zu wenig vertreten. Ja? In der Schule lernt man Flächenberechnung unter der Kurve, aber du lernst nicht die Dinge, die für dein Leben wichtig sind. Also da ist das Thema Gesundheit ein wichtiges, aber auch zum Beispiel Finanzen, Steuern. Ja? Wer lernt denn sowas in der Schule? Niemand. Und das sind die Dinge, die du später brauchst. Und wir bräuchten diese Fächer in der Schule. Wir bräuchten ein Fach Gesundheit, wo wir den Kindern beibringen, was gesunde Ernährung bedeutet und was sie sich ihrem Körper eigentlich antun mit dem ganzen Kram, den sie da in sich reinstopfen. Ja? Und das fängt eben bei der Ernährung an, geht bei Bewegung weiter und natürlich auch Krankheitsbildung sozusagen. Ja? Und da sind ganz viele Dinge, die da reinspielen. Und das Problem ist aber, solche Dinge, die man zur Prävention tut, die greifen ja immer erst meistens eine Generation später. Also wenn wir jetzt unsere Kinder schulen in der Schule, dann wird man einen Effekt erst bei ihren Kindern sehen, ja, und nicht mehr bei unseren Kindern selbst. Sondern jetzt müssten wir, um akut an unseren Kindern was zu verändern, sozusagen müssen wir die Eltern schulen, ja, damit es überhaupt was bringt. Und wenn wir jetzt unsere Kinder in der Schule bilden in gesundheitlichen Dingen, wäre das ein ganz, ganz wichtiger Teil für die zukünftigen Generationen, damit unsere Kinder ihren eigenen Kindern wieder gesundes Leben vorleben und diese Bildung weitergeben. Ja, und das, wie gesagt, nicht nur zum Thema Gesundheit, aber das ist, Gesundheit ist eins unserer wichtigsten Themen, denn die allermeisten Erkrankungen, die wir heutzutage sehen als Ärzte, sind lebensstilbedingte Erkrankungen. Also die haben wir uns selber zugefügt, 90%. Ja? 90% der Erkrankungen, die wir haben, könnten wir verhindern, wenn wir uns gesund ernähren. Und da gehören eben auch die Krebserkrankungen zu. Ja? Und es gibt wenige Erkrankungen, die nicht mehr von der Ernährung abhängen. Und wir können mit der Ernährung so viel machen. Wir können so viele Dinge beeinflussen. Und das muss verstanden werden. Das muss in die breite Masse, um wirklich Prävention voranzutreiben und nicht 5 Millionen Deutsche zu haben, die eigentlich eine Operation gegen das Übergewicht zu haben. Denn das wird unser Problem nicht lösen.
0: Und ich glaube, Wiebke, du sagst etwas ganz Entscheidendes. Eben das Fach Gesundheit bedeutet auch gleichzeitig das Fach achtsames Umgehen mit sich und mit seinem Leben und mit seinen Mitmenschen. Denn jede Idee oder jedem Anfang, der geboren wird, um eine Diät, eine Lebensveränderung zu starten, bedeutet in der Regel, sich seiner bewusst zu sein, was man bisher getan hat, was man nicht mehr möchte und dass man es jetzt verändern will. Genau. Und jede Diät ist am Anfang auch gut und bringt auch den Erfolg, solange der Mensch sich plötzlich seiner bewusst wird und sagt, was er alles Gutes für sich tun kann. Aber das bedeutet eben, aus gewohnten Mechanismen auszubrechen und aufzufallen. Nicht mehr quasi abends um 21 Uhr zu McDonald's zu fahren. Nicht quasi wie sonst immer, wenn wir einen Filmeabend gemacht haben, Chips und Naschis zu machen, sondern eben plötzlich die Rohkost auf den Tisch zu haben. Oder wirklich sich zu beherrschen und nichts zu essen. Das geht ja quasi manchmal mit gesellschaftlichen Dingen nicht konform, sodass die meisten deswegen einbrechen, weil sie sagen, ach, das andere Leben war einfacher und was hat man dann wieder gehört? Den Kopf ausgeschaltet und einfach ist einfach unbewusst mit der Masse gegangen und eben Essen in der Familie zu kochen. Auch zu kochen bedeutet auch mit all seinen Sinnen, ne, das Gemüse anzufassen, das Fleisch selber, beispielsweise Hähnchen oder die Geräten vom Fisch. Das sind alles Sachen, wo du wirklich mit deinen Händen arbeitest und dir bewusst wirst, was du da in den Händen hast.
1: Du sagst es, also bereit sein für Veränderungen, sich selber in den Vordergrund auch zu stellen in gewissen Dingen, ja, also es sich selbst auch wert sein, sich Zeit für sich zu nehmen, das betrifft ja ganz viele Dinge, das betrifft auch Stressmanagement, ja, jemand, der Stress hat, der kann nicht abnehmen, wie soll er das tun? Und das bedeutet eben auch, einfach die Familie mitnehmen, ja, nicht gegen die Familie arbeiten, das wird nicht funktionieren, sondern alle zusammen sich Verbündete suchen, das sage ich meinen Patienten auch immer, gerade wenn es um sportliche Betätigung geht, suchen Sie sich Verbündete, dass Sie sich verabreden, dass Sie sich verpflichtet fühlen. Ja? Denn man muss erstmal diesen Schritt schaffen, den inneren Schweinehund zu überwinden und aus diesen jahrzehntelangen Gewohnheiten auszubrechen. Und das ist schwer. Das sagt keiner, dass das leicht ist. Aber man muss irgendwann sich seiner bewusst werden und sich bewusst werden, was man da tut und welche Gewohnheiten vielleicht nicht so ganz ideal sind und dann bereit sein, das auch anzupacken.
0: Jetzt hast du ja den Ernährungsmediziner jetzt Hand aufs Herz. Wie sieht denn so ein idealer Ernährungstag aus? Hast du so eine Idee, wie das so aussehen könnte?
1: Ja, also idealerweise sollte jeder von uns 400 Gramm Gemüse am Tag essen. Ja, und das muss man sich mal auf der Zunge zergehen lassen, wie viel das dann ungefähr so ist. Das ist schon eine ganze Menge. Und das, da muss man sich schon mal mitten auseinandersetzen. Und wenn man sich so als Standardernährer, sag ich mal so seinen Tag vor Augen führt, dann fällt einem meistens ziemlich schnell auf, dass man da gar nicht dran kommt. Ja? Und das Ziel sollten eben 30 Gramm mindestens Ballaststoffe am Tag sein, die man natürlich auch durch das Gemüse dann zu sich nimmt. Und so grundsätzlich kann man sagen, eine gesunde Ernährung ist eine pflanzenbasierte, eher mediterrane Ernährung oder auch eine nordische Ernährung, kann man auch sagen. Das heißt nicht, dass es jetzt nicht regional sein darf, ganz im Gegenteil, aber hier in Dithmarschen, wir haben den Kohl, ne? Wir haben ganz viele tolle Sachen und man muss sich wirklich angewöhnen, im Supermarkt eben nicht nur zum Brot, zu den Milchprodukten und so zu gehen, sondern wirklich sich in der Gemüseabteilung aufzuhalten und sich mal umzugucken, was es für tolle Sachen gibt und da was Schönes draus zu machen. Idealerweise, viele starten natürlich den Tag mit irgendwie einer Brotmahlzeit, mit dem Brötchen. Häufig sind das eben dann auch Weißmehlprodukte, die halt kurzzeitig sättigen, aber so nicht lange satt halten. Und dann wird eben zwischendurch gesnackt. Und das Snacken ist das Problem. Und deswegen ist zum Beispiel ein super Start in den Tag mit Haferflocken oder einem Porridge oder so. Also sowohl kalt als auch warm, je nachdem, wie man es mag. Da macht man sich ein bisschen Beeren zum Beispiel rein. Das kann man auch herzhaft machen. Also muss nicht Porridge oder Haferflocken immer süß oder mit Frucht, sondern man kann das eben auch herzhaft essen. Und das wäre zum Beispiel schon mal so ein super Start. Ne? Und für alle die übergewichtig sind, kann man eben empfehlen, dass man versuchen sollte, sich auf 2 Mahlzeiten am Tag zu begrenzen, maximal 3. Und das, was wirklich, wirklich wichtig ist, ist, diese Snacks zwischendurch sein zu lassen. Und dafür ist es wichtig, dass man sich bei den Mahlzeiten, die man einnimmt, dann wirklich satt isst. Aber eben nicht mit Quatsch, sondern mit guten Sachen. Und wenn man eben Sachen isst, die viel Eiweiß enthalten und die viel Ballaststoffe enthalten, also eben Gemüse, Hülsenfrüchte, auch Milchprodukte, dann macht das lange satt. Also Proteine, Eiweiß macht lange satt. Und dann schafft man das auch, diese Pausen einzuhalten. Aber für den Körper ist es eben wichtig, Pausen zu haben, um überhaupt dann auch mal in die Fettverbrennung zu gehen.
0: Wenn du von Pausen sprichst, welche Stundenzahl siehst du da so?
1: Ja, also wenn wir uns überlegen, so das klassische 3 oder Tagesmahlzeitenmodell, ja, da haben wir ja schon, sag ich mal, mindestens 4 Stunden, teilweise auch eher 6 Stunden dazwischen. Ne? Und wenn jetzt jemand übergewichtig ist, würde man sogar eben raten zu versuchen, mit 2 Mahlzeiten am Tag auszukommen. Also da könnte man zum Beispiel auch so klassisch Intervallfasten machen, 16-8, dass man 16 Stunden Pause hat und dann innerhalb von 8 Stunden 2 Mahlzeiten zu sich nimmt. Dann hat man zwischen den Mahlzeiten ja immer noch 4 bis 8 Stunden, sag ich mal, Zeit. Und das ist halt gut für den Körper, dann auch wirklich mal an die Reserven zu gehen.
0: Und was natürlich auch wichtig ist, in diesem Zusammenhang zu sagen, einmal 2 Sachen. Jetzt werden nämlich viele sagen, boah, so ein Porridge, das ist ja bedeutet wieder Gemüse schneiden oder Obst schneiden, dann die Haferflocken einweichen in Wasser. Da ist so ein Brötchen ja viel schneller geschmiert, ne? Aber Ich glaube, da dürfen wir beide nicht nur als ärztliche Kollegen, sondern auch als menschliche Mitmenschen sagen, Kinder, nehmt euch Zeit für euer Essen. Ne? Mhm. Das ist euer Energielieferant. Es gibt diesen dummen Spruch, man isst, was man isst. Mhm. Und das gehört auch dazu. Und wenn du dir Zeit und Liebe nimmst, dir am Vorabend eben dein Porridge zu vorbereiten oder eben eine halbe Stunde eher am Tag aufstehst, um dir Frühstück vorzubereiten, dann schenkst du dir Zeit und Liebe und startest schon ganz anders in den Tag, als wenn du eben dich in der Cafeteria mit Hunger quasi dein Näschen an der Scheibe platt drückst und am liebsten drei Brötchen mitnimmst anstelle.
1: Ja, oder ganz schlecht dann noch das Croissant reindrückst, was dann direkt irgendwie in die Fettzellen geht.
0: Ja. Und was dir dann quasi nach einer halben Stunde sagt,
1: ich habe schon wieder Hunger.
0: Ich habe schon wieder Hunger.
1: Ja, genau. Und zum Thema Porridge, das heißt ja auch gar nicht, dass das jetzt so wahnsinnig viel Zeit kostet. Also man kann auch einfach den Wasserkocher anmachen, heißes Wasser machen, das über die Haferflocken gießen, dann sind die auch innerhalb von kürzester Zeit irgendwie weich. Und man kann auch Haferflocken, also sie müssen jetzt nicht irgendwie Ewigkeiten eingeweicht sein. Ja? Also man darf die auch einfach ganz normal zu sich nehmen. Das muss jetzt keine Wissenschaft sein.
0: Und kauen darf man.
1: Also man sollte sich für die Mahlzeit wirklich Zeit nehmen, damit man auch ein Sättigungsgefühl verspürt und dass man auch wirklich gut kaut, dass die Nährstoffe alle da ankommen, wo sie hin sollen und dass man eben überhaupt auch mal wieder lernt, auf seinen Körper zu hören und überhaupt Sättigung wieder wahrzunehmen. Das ist ja auch ein Problem von vielen im hektischen Alltag, dass die einfach nur reinschaufeln und gar nicht merken, wann sie satt sind.
0: Was auch total spannend ist, man merkt nicht nur, wenn man satt ist, dass man satt ist, sondern man merkt auch manchmal nicht, ob man Hunger hat. Mhm. Beziehungsweise, ich habe so einen Trick, wenn ich wieder das Gefühl habe, ich habe Hunger, frage ich mich, ob ich jetzt gedünsteten Brokkoli oder gedünsteten Blumenkohl essen würde. Wenn dann mein inneres Ich sagt, nein, ich möchte kein Blumenkohl, ich möchte auch kein Brokkoli, ich möchte jetzt Pommes mit Mayo und Ketchup oder ein Stück Kuchen, dann weiß ich ganz genau, ich habe keinen Hunger, ja. Ich habe nur Appetit.
1: Und bei vielen darf man auch nochmal sagen, ist es vielleicht auch eher der Durst. Also viele Leute trinken auch über den Tag viel zu wenig und die dürfen sich dann in dem Moment auch erstmal fragen, habe ich jetzt wirklich Hunger oder trinke ich jetzt einfach mal ein Glas Wasser? Und das ist auch nochmal so ein Thema Getränke. Ganz, ganz viele schütten sich ja unsagbar viele Kalorien über süße Getränke den Tag über im Körper. Ne? Also 2 Liter Cola sind da ja nix. Oder Eistee oder diese ganzen Energy-Drinks, die heutzutage so Mode sind. Und das ist natürlich, das ist Zucker pur. Ja? Und da merkt man gar nicht, wo die Kalorien wie die Kalorien reingehen. Das schüttet man einfach so in sich rein. Das bringt keinerlei Sättigung. Aber das geht direkt auf die Hüften.
0: Und jetzt, Obacht bitte, es gibt diese Getränke ja auch alle in Zero.
1: Ja, genau.
0: Und da sind wir beide auch,
1: auch nicht gut.
0: Nein, nicht gut.
1: Die ganzen Süßstoffe kann man auch überhaupt nicht empfehlen, denn das sind alles Kunstprodukte. Ja? Und die Süßstoffe schädigen unser Mikrobiom des Darms, also die guten Bakterien, die wir im Darm haben. Die werden von den Süßstoffen kaputt gemacht, beziehungsweise verliert unser Darmmikrobiom an Vielfältigkeit. Und das brauchen wir ganz dringend. Denn gerade wenn es ums Abnehmen geht, man kann nur abnehmen, wenn man einen gesunden Darm hat. Man kann auch nur abnehmen, wenn man zum Beispiel eine gute Schlafhygiene hat, also wenn man gut schläft. Ja? Und Süßstoffe sind dafür nicht gut. Deswegen bitte diese Süßstoffe unbedingt weglassen. Also dann würde ich lieber sagen, dann dosiert mal ein Löffelchen Zucker irgendwo ran oder rein, wenn man irgendwas süßen muss, als diese ganzen künstlichen Stoffe zu sich zu nehmen. Und da bei Kunst bin ich dann auch noch bei dem nächsten Thema, bei sozusagen diesen ganzen hochverarbeiteten Produkten, wo diese ganzen Zusatzstoffe sonst was schieß mich tot drin sind, wo man nachher als, sag ich mal, normaler Mensch gar nicht mehr weiß, was das eigentlich ist. Das ist alles Chemie und das ist alles schlecht für unseren Darm und für unseren Körper. Und das heißt, frisch kochen ist angesagt. Ja? Frisch die Dinge zubereiten, die Dinge einkaufen in ihrer natürlichen Form, dass man auch erkennen kann, was es ist. Und dann tun wir unserem Körper auch was Gutes.
0: Ich muss jetzt wirklich um diese Idee, dass man noch sehen kann, was es eigentlich darstellt. Und auch hier wieder, jetzt werden wir sagen, also dafür habe ich überhaupt keine Zeit. Doch, ihr habt Zeit. Ihr kauft am Samstag, ihr macht euch einen Plan, was ihr die Woche über essen wollt. Ihr kocht am Sonntag mit der Familie zusammen 3 Gerichte. Und dann habt ihr quasi für die Woche auf jeden Fall schon mal 3 Gerichte. Und das kann eben auch einmal die Tomatensoße sein, die einmal mit Zucchini-Gemüse ist, die einmal mit Bohnen ist und eben ein Chili Mar Sin Carne ist und vielleicht nicht Con Carne. Und dann macht ihr vielleicht noch einmal eine ganz normale Lasagne fertig.
1: Oh, was ich total empfehlen kann, liebe ich total, habe ich auch frisch kennengelernt durch die Ernährungsmedizin. Vegetarisches Moussaka mit roten Linsen und Auberginen. Sowas von geil. Lecker, kann ich nur empfehlen. Also statt Lasagne, vegetarisches Moussaka, Bombe.
0: Wisst ihr was? Das Rezept kriegt ihr in den Shownotes. Wir werden euch ein Tagesmenü zusammenstellen, das ihr dann quasi nachkochen könnt. Und dann warten wir auf die Insta-Fotos, die dann zeigen, wie großartig vegetarisches Moussaka ist. Mhm. Es ist sogar vegan.
1: Ja, es ist schon eine Bechamel-Soße dabei.
0: Ach so.
1: man soll ja auch nicht da sein, ne?
0: Nein, richtig. Man ist ja.
1: Proteine, wir sind ja auch dann, also außer den roten Linsen, die natürlich super sind, dann darf auch noch ein bisschen Milchprodukt mit rein.
0: Nun haben wir unseren Zuhörern ja schon ganz schön viele Tipps gegeben. Und jetzt gehen die Leute in den Supermarkt und jetzt sehen die da ABCDE. Und dann sagen sie, das Toastbrot ist doch A. Verdammt.
1: Das glaube ich nicht. Also.
0: Doch. Ich schwöre, ich hole dir gleich die Packung. Und Kai hat auch schon sich vorher schon viel gesagt. Das ist eben von allen Toastbrot halt die Wertung A. Ja. Aber es ist immer noch doof.
1: Ja, ich so, genau. Ja, richtig. Ja, das ist halt das Problem, diese Lebensmittelampel. Also ich finde, es ist eine nette Idee, aber es ist nicht gut umgesetzt. Ja. Es ist total verwirrend. Also grundsätzlich ist es ja richtig, Dinge einzuteilen und vielleicht dem 0815-Verbraucher, der jetzt, sag ich mal, nicht die mega Ernährungsbildung hat, da eine Hilfestellung zu geben. Aber man müsste es viel, viel besser machen. Und das ist eben genau das Problem, dass wir Lebensmittel haben, die mit D gekennzeichnet ist, wo jeder denkt, das ist ja total schlecht, nur weil da ein gewisser Fettanteil drin ist. Ja? Aber wie ich vorhin schon gesagt habe, Fett ist ja nicht zwangsläufig schlecht. Wir dürfen uns mit Fetten ernähren, die braucht unser Körper. Ja, und deswegen ist nur, weil irgendwo Fett drin ist, das nicht gleich zwangsläufig schlecht, wenn das Produkt an sich gut ist, wenn es ein natürliches, unverarbeitetes Produkt ist. Und andererseits gibt es eben hochverarbeitete Produkte, wo vielleicht Vollkorntoast draufsteht, aber was trotzdem hochverarbeitet ist und eigentlich keine sinnvollen Inhaltsstoffe mehr drin sind und dann da aber irgendwie ein grünes Zeichen drauf leuchtet. Und das ist ein Riesenproblem und deswegen kann ich nur appellieren an jeden, kocht einfach frisch. Dann wisst ihr, was drin ist. Ihr könnt das schonend zubereiten, also Gemüse am liebsten dünsten oder eben Rohkost, wer es verträgt. Und die Dinge nicht tot garen, also nicht in viel Wasser, bis es zerfällt, kochen und auch nicht zu scharf anbraten, die Sachen, sondern schonend garen. Und dann sind die Vitamine noch erhalten und dann tut es unserem Körper auch was Gutes.
0: Glaubst du, dass es wird ja jetzt eben, gerade ist es ja in der Politik beziehungsweise auch in den Medien so diskutiert, dass man eben die Werbung für Süßigkeiten für Kinder halt verbietet und es wird ja auch diskutiert, ähnlich wie es in Dänemark und in skandinavischen Ländern eine Zuckersteuer zu erheben, weil zum Beispiel die Skandinavier, da kostet ja mal eine Tafel 8 €. Da musst du dir quasi schon ganz schön viel Milka Schokolade mit in Urlaub nehmen, damit du nicht stirbst, weil du keine Schokolade dir kaufen kannst. Meinst du im Ernst, es würde etwas bringen, wenn wir diese ganzen Lebensmittel wirklich immens teurer machen?
1: Ja, ich glaube schon. Wir sind inzwischen an einem Punkt angelangt, wo wir einfach wirklich gucken müssen, dass wir in der Prävention stärker werden. Denn es sind so viele Kinder übergewichtig und auch so viele Erwachsene übergewichtig. Und wenn ein Kind erstmal übergewichtig ist, dann stehen die Chancen sehr schlecht, dass es das wieder los wird. Ja? Ein dickes Kind wird ein dicker Erwachsener. Und wir müssen dahin kommen, unseren Kindern gesunde Ernährung beizubringen. Und bei der Zuckersteuer, es geht gar nicht so primär nur darum, das so teuer zu machen, dass die Leute es sich nicht mehr leisten können. Auch das ist ein Punkt. Also wenn es eben teuer ist, dann überlege ich es mir eben zweimal. Und die gesunden Lebensmittel müssten eigentlich subventioniert werden. Also die müssten günstiger sein, ja. Und die ungesunden Lebensmittel müssten so teuer sein, dass man sich das wirklich vielleicht mal gönnt, aber nicht im Alltag jetzt ständig in sich hineinstopft. Und das Allerwichtigste für die Zuckersteuer ist eben auch, dass es für die Industrie, für die Lebensmittelindustrie einfach einen Anreiz gibt, ihre Produkte gesünder zu machen. Ja. Und das hat man zum Beispiel auch in England gesehen, da gibt es auch die Zuckersteuer. Und da haben die Softdrinks, also Cola, Fanta, Sprite oder auch andere Hersteller, einfach viel weniger Zucker als bei uns. Und die schmecken trotzdem, ja? Weil die gesehen haben, es geht auch mit weniger und es ist dann nicht so teuer. Und das hat einen positiven Effekt, tatsächlich, der messbar ist. Da muss man noch viel, viel mehr Aufklärung betreiben. Und ja, ich glaube, es hätte einen Effekt. Und auch die Werbung. Wie viel Werbung gibt es für Kinder von verschiedensten Produkten, aber jeder kennt sie und sie stehen an der Kasse am Supermarkt und jeder greift zu und jedes Kind weiß sozusagen die ganzen verschiedenen Marken von Kinderschokolade oder anderen Dingen und ich will gar nicht sagen, dass man Kindern keine Schokolade geben darf, aber ich bin immer dafür, dass es in einem gesunden Maß bleibt und dadurch, dass es so viel Werbung gibt, fordern die Kinder das quasi ja schon ein. Kommst da ja gar nicht drum herum. Die Regale im Supermarkt sind voll von ungesunden Sachen. Wenn man mal in so einen Supermarkt geht und sich überlegt, wie viele Regale sind hier mit gesunden Sachen, also Gemüsetheke, sag ich mal, und Milchprodukte würde ich jetzt auch mal dazu zählen. Und so ein bisschen TK, also ich sage auch gar nichts gegen TK-Gemüse, das ist auch vollkommen in Ordnung. Damit kann man sich das Kochen auch leichter und schneller machen. Aber wenn wir dann überlegen, wie viele Regale haben wir denn eigentlich mit ungesunden Sachen, dann überwiegt das, glaube ich. Und das ist ein Riesenproblem, dass damit die Lebensmittelindustrie einfach das Geld verdient. Und man müsste der Lebensmittelindustrie da noch ganz, ganz klare Zeichen geben und Regeln geben, damit überhaupt sich unsere Landschaft von Produkten, die zu kaufen sind, einfach verändert.
0: Ja, das ist leider ein ganz großer Lobbykram, ne? Also ja. Wenn man allein ins Marmeladenregal sieht und das quasi es gibt Marmeladen von 14 Herstellern, wo man sich sagt, ja, die müssen ja auch alle.
1: Die wollen alle gekauft werden.
0: Die wollen alle gekauft
1: werden. Und dann werben sie mit irgendwelchen gesunden Sachen, die dann aber ja gar nicht stimmen. Ne? Also das ist halt das Problem, dass die natürlich alle den Anschein machen wollen, sie seien gesund. Aber wenn man sich mal so ein bisschen damit auseinandersetzt und lernt, Inhaltsstoffe zu lesen und dann sieht, was da alles für Zusatzstoffe und so drin sind, dann mag man das gar nicht mehr unbedingt zu sich nehmen.
0: Also was eine gute Regel ist, die wir auf den Weg geben können, sättig dich dein Essen, für mehr als 3 Stunden war es ein gutes Essen. Mhm. Und wenn du nach 20 Minuten, halbe Stunde, Stunde wieder dir das nächste Ding in den Mund schiebst, dann war es kein gutes Essen, du dir gegessen hast. Ja. Und jetzt habe ich noch etwas. Wir haben jetzt ja gerade über diese ganzen Getränke, also Limonade gesprochen und eben dann eben die anderen, die halt alle Zero sind. Ne? Ja, aber jetzt sage ich dir ganz ehrlich, ja, ich will doch jetzt nicht nur den ganzen Tag nur Wasser trinken. Was kann ich denn anstelle von nur Kranwasser denn noch trinken? Da hast du ja mega gute Idee. Habe ich erst gestern getrunken?
1: Naja, man kann total tolle Sachen ins Wasser reinmachen. Ne? Also man kann ja sein Wasser aromatisieren, indem man einfach zum Beispiel Pfefferminze reintut, frische Minze oder Basilikum, ja? Oder Ingwer, Superfood, ja? Kurkuma, ganz toll, oder Beeren einfach mit ins Wasser schmeißen. Dann hat das ein Aroma, ohne dass jetzt Zucker zugesetzt ist. Man kann, und allen, die so sagen, ich kann das alles nicht, ich mag das alles nicht, da würde ich dann lieber empfehlen, ganz dünne Saftschorlen, wenn es denn sein muss. Also Saft hat halt auch viel Zucker. Ja, der Fruchtzucker, der da drin ist, ist genauso viel wie in diesen Softdrinks. Aber ich würde es halt nicht pur trinken, sondern ich würde es dann halt ganz, ganz stark verdünnen. Und ich mache das selber auch, dass ich dann halt ins Glas unten wirklich nur so eine Pfütze Saft reinmache und den Rest mit Wasser aufgieße. Dann hat man mal Geschmack dabei. Und dann geht es wirklich um die Menge. Und die Menge macht das Gift.
0: Was ihr auch machen könnt, holt euch Limetten, holt euch Zitronen, ja, holt euch Orangen. Und dann presst ihr diesen Saft raus. Und dann tut ihr wirklich auf einen Liter eine Zitrone und eine halbe Orange und eine Limette rein. Mhm. Ihr macht euch die besten Limetten. Ihr wisst gar nicht, dass im Endeffekt in Zitronen...
1: Ihr wisst gar nicht!
0: Zitrone hat Zucker intus, auch wenn sie sauer ist. Die hat eine eigene Süße. Man glaubt es nicht. Aber wenn ihr es wirklich ins Wasser tut, ich schwöre, Leute, es ist mega.
1: Aber man kann es natürlich auch noch viel gesünder machen, indem man einfach eine Gurke auspresst, entsaftet, ja, und Basilikum schön frisch damit einfach reinhaut und Limettensaft mit rein, super lecker, und dann mit Wasser aufgießen, schmeckt bombastisch.
0: Ja, kann ich empfehlen. Tun wir euch auch in den Shownotes packen. Ihr dürft euch freuen, es wird ein Fest werden für euch. Ich fand das ganz spannend, gerade hast du gesagt, dass die Süßstoffe so das Mikrobiom des Darms quasi vernichten oder beziehungsweise, sagen wir mal, auszehren. Also es sind einfach verschiedene Bakterienkulturen, die einfach da nicht mehr am Start sind. Und nicht nur, dass die Verdauung darunter leidet unter den Süßstoffen, es ist auch die Problematik, dass unser Immunsystem dadurch geschwächt ist.
1: Ja.
0: Es kommt dazu, dass eben viele Menschen, die sich von solchen Fertigprodukten ernähren, häufiger krank sind und sagen alle so, ja, woran das liegt das? Und das ist, gilt nicht nur für übergewichtige Menschen, das gilt eben auch für Normalos.
1: Absolut. Also unser Darm ist das wichtigste immunologische Organ, was wir haben. Ja? Der ist für ganz, ganz viele Dinge wichtig und gut. Und wir haben viel zu viele Funktionen unseres Mikrobioms ja noch gar nicht verstanden. Ich glaube, da wird in den nächsten Jahren in der Forschung noch ganz, ganz viel kommen. Und ganz viele Aha-Erlebnisse werden wir dann auch haben in der Medizin, wofür unser Darm eigentlich gut ist. Also das ist eigentlich unser Gehirn des Bauchs sozusagen. Total wichtig. Auch in unserem Darm können wir zum Beispiel eben auch mit fermentierten Sachen was Gutes tun. Ne? Also klassisch hier bei uns in Dithmarschen, Sauerkraut, ne? Also da ist wieder der Kohl. Das ist ein Superfood, bombastisch, unbedingt essen.
0: Kann man super in der Krautwerkstatt im Kolosseum sich besorgen. Die machen sogar Kimchi selbst. Und wenn man quasi sagt, man möchte es schön kredenzt auf dem Teller haben, dann kann man ins Ferrosburg fahren. Da gibt es auch Kimchi selbst gemacht. So, das so als kleiner Spoiler nebenher. Und Wiebke, sag mal, was geht so bei dir heute auf dem Teller noch?
1: Also ich glaube, bei mir gibt es heute Abend... Fisch.
0: Mega. Ich bekomme einen auf den Deckel, weil bei mir gibt es nämlich Salat. Man soll nämlich abends eigentlich nicht so viele Rohkostsachen essen, weil das für den Darm manches Mal ein bisschen schwierig ist.
1: Aber wenn man es verträgt schon. Also ich esse wahnsinnig gerne Salat und ich vertrage es gut und dann spricht auch nichts dagegen. Man muss sich da einfach ein bisschen ausprobieren. Also wer es verträgt, darf es tun. Genau das Gleiche mit Hülsenfrüchten. Ja? Viele sagen ja, ich muss von Bohnen pupsen oder so. Ja? Aber da sage ich auch, die Dosis macht das Geld.
0: Ja.
1: Ja. Also dann mal sich herantasten, mit kleineren Portionen anfangen und der Darm, der muss sich auch erst dran gewöhnen. Und unsere Bakterien, die im Darm sind, die müssen sich eben auch erstmal wieder entwickeln. Und dann darf man die Dosis steigern und dann wird man merken, dass es dann doch auch wieder mehr geht.
0: Genau. Apropos mehr geht, es gibt doch auch eine Untersuchung. Kann man die beim Hausarzt machen, ob mein Mikrobiom optimal gechillt ist? Oder?
1: Kann man machen, aber da ist immer so ein bisschen die Frage, welche Aussage hat das nun wirklich und welche Konsequenz hat es dann? Ja? Es gibt natürlich Probiotika, ja? Also Bakterienkulturen, die man zu sich nehmen kann, um das Mikrobiom zu stärken. Kann man aber jetzt aus ernährungsmedizinischer Sicht nicht unbedingt so empfehlen. Es gibt ein paar Krankheiten, wo man sagen kann, da kann man das mal machen, aber nicht für jeden und so 0815 einfach drauf. Denn das Problem von diesen Präparaten ist, das sind natürlich auch immer nur ganz bestimmte Bakterienstämme. Ja? Und unser Mikrobiom besteht ja aus multiplesten Milliarden von Bakterien. Also da auch wieder... viel, viel besser Präbiotika, also die Ballaststoffe, ja, die fermentierten Sachen. Die gesunde Ernährung ist da einfach das A und O, unseren Darmbakterien was zu tun geben und dann regelt sich das von ganz alleine.
0: Genau, wir müssen den Körper an die Arbeit kriegen und wenn der Körper an die Arbeit geht, was macht er? Er verbrennt Energie, geht an die sozusagen an die Fettreserven dran. Also wenn ihr eurem Körper Essen gibt, was nicht groß verarbeitet ist, was in seiner schönsten Individualität existiert und da findet sich ganz oft eben das Gemüse und das Obst, dann greift zu. Es ist wichtig. Und wenn ihr sagt, ihr wisst nicht, was im Brot im Supermarkt drin ist, oder dann geht zum Bäcker eures Vertrauens oder do it by yourself.
1: Ja, und es ist gar nicht so schwer.
0: In diesem Sinne wünschen wir euch noch einen wunderschönen Tag und liebe Wiebke, vielen lieben Dank, dass du mein Gast gewesen bist.
1: Sehr gerne. Ich hab mich gefreut.
0: Ich mich auch.

0: ein bisschen fühlte ich mich ja wie bei den Ernährungsdocs.
1: Aber ich fand uns ein bisschen netter.
0: 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Und was bleibt mir zu sagen? Das Wetter sieht gerade draußen nicht so geil aus, aber nichtsdestotrotz, wir können uns dick anziehen und rausgehen an die frische Luft und unsere Heimat Dithmarschen erkundigen. An dieser Stelle, es sind immer noch Kohltage und ihr Lieben, ihr müsst euren Kohl nicht im Supermarkt kaufen. Überall im Mahnem, Meldorf oder Rade, wo ich so lang fahre, sehe ich am Wegesrand die Schilder stehen für Eier vom Hof, für Gemüse, was dort angebaut wird. Auch Fleisch wird überall angeboten. Also kauft regional, kauft bei euren Bauern, kauft in euren Hofläden ein und unterstützt eure Heimat Dithmarschen und zaubert euch was mit der Familie auf den Teller, was allen schmeckt und eben mal was Neues ist. In den Shownotes findet ihr die Rezepte, von denen Wiebke und ich gesprochen haben. Ansonsten, wenn ihr Fragen zu Adipositaschirurgie habt, dann schicke ich euch bzw. verlinke ich euch die liebe Wiebke unten. Oder wenn ihr persönlich eine Frage an Wiebke habt, dann dürft ihr die auch gerne ihr stellen. In diesem Sinne, macht's gut und geht raus an die frische Luft, bleibt gesund und genießt eure Heimat. Bis nächste Woche Freitag, eure Kalkhake. 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

0: Moin nochmal. Das war die Sendung Abstarten hier auf dem offenen Kanal mit mir, Christiane Kalkake. Ich bin verantwortlich für Inhalt dieser Sendung und freue mich, wenn ihr nächste Woche wieder einschaltet.
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1: Port Alven, Frau Geurde. Auch ein Friese kann nicht alles wissen, auch wenn er das häufig von sich denkt. Es hilft alles nichts, hier und da muss man auch mal etwas fragen. Wie gut, dass es dafür im Friesischen, so wie in den meisten anderen Sprachen auch, die praktischen Fragewörter gibt. Wieder mal erinnern einige Wörter sehr ans Englische. Wir fangen mal an. Wer bedeutet wo?
2: Wer es ist dran?
1: Wo ist der Strand?
2: Wer wird Hane?
1: Wo willst du hin? Wat bedeutet was?
2: Wat ist dort?
1: Was ist das?
2: Wat he said?
1: Was hast du gesagt? Whom bedeutet wer?
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1: Warum fragst du mich? Wer von bedeutet woher?
2: Wer kamst ne von?
1: Woher kommst du jetzt?
2: Wer kamt jö von?
1: Woher kommt sie? Whoms bedeutet wessen.
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1: Wessen Geld ist das?
2: Whomsen woin stund her?
1: Wessen Wagen steht hier? Wann oder wanne bedeutet wann?
2: Wann kamst?
1: Wann kommst du?
2: Wanne schan we lüs?
1: Wann sollen wir los? So, damit kann man doch schon eine ganze Menge fragen. 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
1: Port Alven, Frau Geurde. Auch ein Friese kann nicht alles wissen, auch wenn er das häufig von sich denkt. Es hilft alles nichts, hier und da muss man auch mal etwas fragen. Wie gut, dass es dafür im Friesischen, so wie in den meisten anderen Sprachen auch, die praktischen Fragewörter gibt. Wieder mal erinnern einige Wörter sehr ans Englische. Wir fangen mal an. Wer bedeutet wo?
2: Wer es ist dran.
1: Wo ist der Strand?
2: Wer wird Hane?
1: Wo willst du hin? Wat bedeutet was?
2: Wat ist dort?
1: Was ist das?
2: Wat hast said?
1: Was hast du gesagt? 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
1: Warum ist das so?
2: Veram fragest du mich?
1: Warum fragst du mich? Wer von bedeutet woher?
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1: Woher kommst du jetzt?
2: Wer kamt jö von?
1: Woher kommt sie? Hums bedeutet wessen.
2: Hums gil es dort.
1: Wessen Geld ist das?
2: Humsen woin stund her.
1: Wessen Wagen steht hier? Wann oder wanne bedeutet wann.
2: Wann kamst?
1: Wann kommst du?
2: Wanne schan we lüs.
1: Wann sollen wir los? So, damit kann man doch schon eine ganze Menge fragen. 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
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Das Wetter für morgen, Sonnum der 1. 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An Sonnum gibt es bei Sonnen und Wolken enkelte Schuhen, Forken ist das aber drüch. 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Doweit in Schwacke bit mortige Nordwest bit Nordostwind. De wiedern Wetter utsichten. An Sonntag gibt es lang längere freundliche Phasen in Verlob Quellwolken, man bloß ringe Chance ob Schuhe und Gewitter. Maximal 20 bis 26 Grad und Schwacke ob Sylt vereinkelt mortige Wind und deels unerschädliche Richten.

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1: Verantwortlich für die nun folgenden Sendungen von 17 bis 19 Uhr ist Klaus Lorenzen aus Husum. Willkommen beim Programm der Freien Radiokooperative an diesem Freitag. Wir haben für euch heute die Sendungen einmal eine Stunde jetzt gleich. Da geht es um Wie Rechte reden, ein Interview mit Maria Timtschenko und Johannes Geißler. Und in der zweiten Stunde ab 18 Uhr, da haben wir das FRC-Infomagazin für euch vorbereitet. Viel Freude beim Hören. Wir beginnen gleich mit dem ersten Beitrag, mit der ersten Stunde, und zwar Wie Rechte reden. Ein Interview, wie gesagt, mit Maria Timtschenko und Johannes Geißler. Und die beiden verfassen jede Woche einen Newsletter unter dem Titel Wie Rechte reden. Sie untersuchen deren Sprache und stellen sie in den Zusammenhang der Strategien und Absichten, die damit verfolgt werden. Beide Autoren, die Autorin, arbeiten nach den Standard des Journalismus und sind völlig unabhängig von Parteien oder anderen Einrichtungen. Mit ihren Beiträgen geben sie Tipps, wie auf rechte Menschen- und demokratiefeindliche Aussagen reagiert werden kann. Nach ihrem Motto, rechte Sprache verstehen und den Kampf um die Demokratie gewinnen. Das Interview, das fand am 14. Juli in einem Studio des freien Leipziger Senders Radio Blau statt. Vielen Dank nochmal an Radio Blau, die uns das auch zur Verfügung stellen.
2: Zu Gast bei Colorful Radio heute Maria Timtschenko und Johannes Geißler. Guten Tag, ihr beiden.
3: Hallöchen.
4: Hallo. Herzlich willkommen.
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6: Das finde ich cool, das finde ich sehr gut.
2: Wir sind auf euch gestoßen, weil wir mal recherchiert haben für ein Buch. Und da kamen wir auf etwas, das nennt sich Wie Rechte reden. Wie würdet ihr dann das bezeichnen, was ihr da macht?
3: Wir bringen wöchentlich einen Newsletter raus, in dem wir ein rechtes bis extrem rechtes, eine rechte bis extrem rechte Aussage nehmen und die dann analysieren auf die dahinterstehende Strategie, auf die Ziele. Aber wir versuchen mittlerweile auch Gegenredeangebote zu schaffen, indem wir am Ende des Newsletters immer versuchen, ein Beispiel zu geben, wie könnten Aussage und Gegenrede dazu aussehen. Und wir haben auch immer wieder ExpertInnen-Interviews von Leuten, die sich wirklich mit sehr nischigen AfD-Themen beispielsweise auskennen.
2: Um das mal präzise zu sagen, ihr konzentriert euch auf die Sprache und nicht in erster Linie auf die Inhalte.
4: Ja, das eine bedingt das andere, glaube ich. Zumindest kann man sehr viel über die Sprache, über die extreme Rechte erfahren. Deswegen ist das so unsere Einflugschneise, die Sprache zu analysieren oder besser zu verstehen, weil darüber einfach sehr viel verharmlost wird, normalisiert wird, vorbereitet wird an konkreter Politik. Deswegen würde ich das gar nicht so krass trennen, auch wenn natürlich jetzt das, der Inhalt nicht immer mit dem Gesagten identisch ist, sondern das ist ja so ein bisschen unsere Aufgabe, dann da die Differenz oder dann eben aber auch das, was dahinter steht, herauszuarbeiten.
7: Wie seid ihr überhaupt dazu gekommen? Also sprich, was war der Auslöser für euren Newsletter?
3: Ich glaube, da haben wir ganz unterschiedliche Ansätze. Also bei mir ist es, glaube ich, eher aus einer Emotion heraus entstanden. Ich komme aus Leipzig und bin hier schon sehr lange in Kontakt mit der AfD, habe einige zählbare Verwandte und Bekannte, die AfD-WählerInnen sind. Und das hat immer mehr zugenommen. Am Anfang war es irgendwie vielleicht noch interessant und nachvollziehbar, wenn jemand so eine europakritische Partei gewählt hat. Mittlerweile ist es dann immer untragbarer geworden. Und da habe ich irgendwann mal gedacht, wir müssen jetzt irgendwie auch mal was tun. Wir müssen mal was machen. Wir sind beide vom schreibenden Fach, also wir sind beide gelernte JournalistInnen. Und da lag sozusagen die Idee des Newsletters nicht mehr weit. Aber das war sozusagen wirklich, bei mir war es eher so eine Selbstermächtigung heraus. Bei Johannes hat es vielleicht ein bisschen andere Hintergründe.
4: Ja, ich bin gelernter Wissenschaftsjournalist und ich habe in meiner Masterarbeit habe ich mich zum ersten Mal mit der Sprache der AfD auseinandergesetzt. Da habe ich damals was gemacht, habe die gefährliche Sprache analysiert, Dangerous Speech. Das ist ein Konzept von einer US-Amerikanerin. Und dahinter steht eben die Idee, dass es eine Sprache gibt oder Merkmale innerhalb einer Sprache, die Gewalt fördert oder eben auch dazu führt, dass Menschen Gewalt gutheißen oder unterstützen. Und diese Dangerous Speech, gefährliche Sprache, die habe ich dann auf Aussagen von AfDlern, AfDlerinnen und auf Kommentare unter diesen Beiträgen, das war damals noch Facebook, angewendet. Und da habe ich eben herausgefunden, ja, dass all diese Merkmale, die eben da beschrieben wurden in dieser Theorie dieser, der gefährlichen Sprache, die gehen da total auf in den AfD-Beiträgen, auch in den Kommentaren unten drunter. Und da habe ich zum ersten Mal gedacht, hey, die Sprache ist gefährlich. So.
7: Wann war das?
4: Das war vor 6 Jahren jetzt ungefähr. Und seither hat mich dann Sprache so ein bisschen interessiert als... Ja, vor allem Strategie sozusagen, also der strategische Nutzen der Sprache.
2: Ihr habt ja beide zusammengefunden. Kanntet ihr euch vorher?
3: Wir haben zusammen gefunden schon an der Journalistinnenschule in Reutlingen vor 10 Jahren jetzt mittlerweile, 11 Jahren fast. Und seitdem kennen wir uns.
0: Sie stehen kaum.

0: Anfang habe ich da noch sehr pikiert darauf reagiert. Aber mittlerweile habe ich mir da eine gute Antwort zurechtgelegt. Das heißt, hier kommt sie. Wir analysieren die Sprache der neuen Rechten aufgrund der Relevanz, die sie besitzt. Ne? Also die AfD ist derzeit stärkste Kraft mit 28% bei der jüngsten Sonntagsfrage oder 27% irgendwo da. Die wählt jetzt in Sachsen-Anhalt, ist damit über 40% Volkspartei, wie sie teilweise eingeframed wird. Sie will das demokratische System, hat sie auf mehreren Ebenen vor, sozusagen anzugreifen und zu beschädigen. Ne? Abschaffung des öffentlich-rechtlichen Rundfunks, was weiß ich. Also man liest da beispielsweise auch sehr viel Regierungsprogramm, wie sie es selber nennen, in Sachsen-Anhalt nach. Da gibt es einzelne Punkte, die man da rausgreifen kann. Und das alles haben wir von links nicht. Ja? Also wir haben die Linke, die irgendwo rumdümpelt bei, weiß ich nicht, wie viel Prozent?
1: 12, 13, glaube ich.
0: 12, 13.
1: Okay. Bundesweit zumindest.
0: Gut, also
2: in Berlin noch ein bisschen mehr, glaube ich.
1: Berlin könnte sich stärkste Kraft sein bei der Wahl. Könnte.
0: Okay, gut, da müssen wir uns das mal genauer vornehmen. Nein, aber also das ist einfach für mich ein Unterschied in der Relevanz, warum wir uns jetzt überhaupt damit beschäftigen. Ne? Also ich weiß nicht, ob du noch was ergänzen möchtest.
3: Also grundsätzlich, der Fokus natürlich schon da auf diese gefährliche Sprache. Und wenn man die erstmal anwendet und dann mal sieht, wo die vor allem fällt und genutzt wird und gesprochen wird, dann ist das bei mir ganz klar die AfD gewesen. Und wir öffnen das jetzt ja mittlerweile eben, oder wir reden ja oft von der Extremrechten beziehungsweise neuen Rechten, je nachdem, über was man da konkret spricht oder was man damit meint. Und das ist für uns ganz klar sozusagen die viel relevantere Gefahr für die Demokratie.
2: Wie verhindert ihr, dass eure politische Haltung plötzlich die Analyse beherrscht, die ihr da macht?
0: Das haben wir uns auch schon öfter mal gefragt. Ich war jetzt auch kürzlich auf einem Panel vom Grimme-Institut eingeladen und da wurde ich auch so ein bisschen eingenordet unter dem Motto, ist das noch Journalismus oder ist das schon Aktivismus? Und da war ich auch wieder pikiert, ich bin oft pikiert anscheinend. Also da war ich aber trotzdem auch so ein bisschen, dass ich gesagt habe, wir haben den Newsletter gestartet, weil wir eine journalistische Lücke wahrgenommen haben. Und die Lücke bestand für uns darin, dass eben Frames einfach unreflektiert übernommen wurden, dass Zitate in die Überschrift gehoben wurden, dass Strategien nicht analysiert wurden, dass Falschaussagen nicht benannt wurden und so weiter. Das passiert auch immer noch. Also wir könnten da jetzt wirklich zahlreiche Beispiele nennen, in denen uns das auch in den letzten 3 Jahren oder knapp 3 Jahren, seitdem wir den Newsletter machen, immer wieder auffällt.
1: Und dann gib mal die Beispiele, also 1, 2.
0: Ein Beispiel ist zum Beispiel, dass zum Beispiel in der Schwäbischen Zeitung wurde das, wie wir es nennen, Propagandagespräch zwischen Musk und Weidel einfach im Wortlaut abgedruckt, ohne irgendeine Einordnung. Die FAZ war es, glaube ich, die sich dazu hat hinreißen lassen, irgendwie zu schreiben, wie links war Hitler wirklich oder irgendwie sowas. Oder?
3: Auch nach dem Propagandagespräch.
0: Genau, sowas. Björn Höcke wird eingeladen, um ein Streitgespräch mit Mario Vogt zu führen und da begegnet bei Welt TV, genau, da begegnen sich quasi ein benannter Faschist und Rechtsextremist und ein demokratischer Politiker auf Augenhöhe. Falschaussagen werden nicht benannt. Karin Mioska hat Tino Chrupalla, ne, eingeladen und hat mit ihm darüber gesprochen, ob wir eigentlich in Sachsen Mett oder Gehacktes sagen. Also solches Geplänkel findet da statt. Weiß ich nicht, Elon Musk hat einen riesengroßen Leitartikel in der Welt bekommen, in dem er schreiben durfte, dass die AfD unsere letzte Rettung ist.
2: Trotzdem. Ich komme noch einmal zurück zu meiner Frage.
0: Ja, ich weiß, ich wurde unterbrochen.
1: Ja, okay.
0: Also wie wir das machen, um das vielleicht mal kurz und knapp zu beantworten. Wir sind nur 2 Personen, das heißt, wir können mit dem 4-Augen-Prinzip arbeiten, aber wir sind nicht unfehlbar, das mal vorausgeschickt. Gleichzeitig versuchen wir aber wirklich alles zu belegen. Ne? Also wir schreiben keinen einzigen Satz, der aus unseren eigenen Mündern stammt, sondern der ist immer belegt durch wissenschaftliche Arbeiten, der ist belegt durch ExpertInnen, die in diesen Feldern forschen. Wir versuchen wirklich zu erklären. Es wird in unserem Newsletter nie ein Populismus stattfinden in eine bestimmte Richtung. Also Aussagen treffen und diese belegen, das ist unsere Form, da irgendwie der journalistischen Standards Genüge zu leisten.
2: Johannes, wenn du die Frage bekämst, bist du Journalist oder nicht, wie würdest du sie beantworten?
3: Ja, auf jeden Fall. Also Selbstbeschreibung ist freiberuflicher Journalist und daran halte ich natürlich auch fest. Und entsprechend sieht auch unsere Arbeit aus. Also wir versuchen das zu belegen, ganz normale Quellenkunde, gute Arbeit. Und die Arbeit als Journalist, die

unterscheidet sich dahingehend vom Aktivismus, dass wir auch wirklich ganz andere Ziele verfolgen. Also uns geht es nicht um Mobilisierung und uns geht es um Informationen. Was wir nicht machen, das stimmt und das müssen wir uns auch ein bisschen auf die Fahne schreiben, ist sozusagen keine Konfrontation. Also wenn wir was über jemanden schreiben, dann sprechen wir diese Leute jetzt nicht an oder konfrontieren die damit. Das ist aber auch so ein bisschen die Analyse über, also sozusagen das ist das Versprechen oder die Idee des Newsletters eben, über jemanden zu reden, mit den Leuten reden, das dürfen dann gerne andere machen. Und vielleicht, wenn sie vorher den Newsletter gelesen haben.

0: So, Maria, du hast kurz begründet, warum ihr euch, Johannes auch, auf die rechte Sprache konzentriert, nicht so sehr auf die linke, liberale Sprachstrategien. Trotzdem mal die Frage, gibt es auch hier Sprachstrategien, Wörter, die ihr problematisch findet? Also von der linken Perspektive aus gesehen?
1: Also da bin ich... Also ich weiß gar nicht, ob ich mich jetzt überhaupt als Experte für extrem rechte Sprache bezeichnen würde. Ich meine, wir beschäftigen uns da regelmäßig damit. Es gibt aber natürlich auch noch andere Leute, die sich damit viel beschäftigen. Aber mit linker Sprache beschäftige ich mich jetzt einfach de facto nicht. Was ich aber mal sehr Interessantes gelesen habe, das war ein Text des Soziologen Andreas Kemper. Und der hat eben gerade diese Unterscheidung gemacht zwischen demokratischer Sprache und antidemokratischer Sprache, war es, glaube ich. Und da geht es eben vor allem darum, um Freund-Feind-Schemata, die eben in Sprache sichtbar werden. Und da ist die linke Sprache ist halt die verfolgt das Ziel der Inklusion, sozusagen möglichst alle mitzumeinen. Und die extrem rechte Sprache möchte eben Unterscheidungen treffen, oft auch Hierarchisierungen und so weiter. Und das ist war für mich sozusagen auch so eine Unterscheidung, die für mich sehr viel Sinn ergeben hat, auch meine Arbeit sozusagen nochmal von mir selbst zu rechtfertigen und eben auch diese klare Unterscheidung zu machen.
2: Wird diese Unterscheidung nicht immer schwieriger, wenn ich jetzt an KI denke und den Apparat, den die AfD auffährt, um Social Media zu bedienen? Also Alternica Studio und diese Wutmaschine, die da aufgebaut wurde.
1: Ja, wo sie dann das Ganze in einem Korrektivreporter präsentiert haben, der dann fleißig mitgeschrieben hat, genau.
0: Ja.
1: Gute Recherche an der Stelle. Ja,
0: absolut.
1: Hab ich gelesen mit großem Interesse und Maria und ich, wir reden da auch öfter drüber, sozusagen über den Nutzen von KI und wie man das auch einsetzt. Wir können auch gleich nochmal dazu kommen, wie wir das benutzen.
0: Mhm.
1: Und der große, große Unterschied ist sozusagen, das ist eine Automatisierung von Hass, die hier stattfindet und natürlich eine extrem hohe Verbreitungsgeschwindigkeit von Hass, die damit auch stattfindet. Dem kommen wir nicht hinterher. Wenn wir eine 10.000 Zeichen Analyse schreiben, da bin ich 3 Tage mit beschäftigt, in der Zeit hat die Hassmaschine ein Vielfaches davon produziert und auch in vielfachen Formen und Farben hergestellt und das eben auch noch an die Plattform angepasst. Das ist sozusagen ein riesiger Unterschied erstens mal. Das heißt sozusagen die Verbreitung, die Vergrößerung und die Sichtbarkeit von diesem Hass, sage ich jetzt im weitesten Sinne, ist durch KI wahnsinnig einfach geworden. Dem kommen wir nicht hinterher und auch nicht entgegen. Ob ich da jetzt eine Unterscheidung sehen würde, ich glaube schon, dass man auch mit einem demokratischen Anspruch diese KI nutzen kann und benutzen kann.
2: Benutzt ihr sie?
1: Wir benutzen sie auch. Kann ich gleich dazu eingehen? Eine Sache nur dazu. Der große Unterschied ist, am Ende ist es mir wichtig, dass das, was ich geschrieben habe, Hand und Fuß hat. Das heißt, ich muss sozusagen für jedes Wort irgendwie gerade stehen können und auch wollen. Das Problem hat man nicht, wenn man einfach den Auftrag in eine KI reinhackt. Bitte produziere mir jetzt aus dem und dem Kontext Hass. So, weil dann ist es mir egal, was da steht. Da geht es um das Ziel des Ganzen. Bei mir ist es so, dass ich, wenn ich damit arbeite, ich habe auch einen eigenen GPT für den Newsletter gebaut und der verbindet sozusagen Querverweise. Das heißt, wenn ich einen neuen Newsletter schreibe, dann gebe ich den da einmal rein und dann gibt er mir die Querverweise zu alten Newslettern sozusagen. Also er zeigt mir erstmal, wo kann ich drauf aufbauen und wo kann ich die Leute dann hinführen. Also zum Beispiel hier, das brauche ich nicht nochmal alles neu schreiben, hier findest du sozusagen die Informationen nochmal größer. Also dann kann ich sozusagen die Leute im neuen Newsletter zu den älteren verweisen. Das ist zum Beispiel eine Funktion, die ich super wichtig und auch hilfreich finde, weil, sind wir ehrlich, auch wenn wir das selbst schreiben, am Ende haben wir das nicht alles im Kopf. Das immer.
0: Man verliert den Durchblick.
1: Genau.
0: Kommt mir bekannt vor.
2: Wie lange sitzt ihr an so einem Newsletter?
1: Naja, es werden schon 3 Arbeitstage sein, dann all in all, bis es von Anfang, also bis von Themenfindung, Lesen, Recherche, 7, Produktion, weil na, das ist ja alles.
2: Wie findet ihr die Themen? Maria.
3: Ich muss immer Johannes angucken, weil er derzeit den Löwenanteil des Newsletters trägt. Mein Anspruch wäre immer gewesen, wir versuchen möglichst aktuell zu sein. Mhm. Es ist teilweise super schwierig, hinter aktuellen Zeitungen und so weiter mit der eigenen Recherche hinterherzukommen. Man ist eigentlich, hat immer das Gefühl, wenn wir dann draußen sind, quasi 5 Tage später, dann ist die Sausche bereits durch Dorf getrieben worden. Deswegen haben wir uns davon jetzt so ein bisschen gelöst. Manchmal gelingt es uns noch, dass wir nochmal neuen Take zu irgendwas Aktuellem bringen können, wie jetzt zum Beispiel der AfD-Parteitag. Manchmal machen wir aber auch völlig losgelöst etwas, wo wir sagen, ach, da haben wir jetzt aber schon, da habe ich irgendwie noch nie was zu gelesen oder, ne, also Johannes recherchiert super viel, hat ungefähr 280 Tabs offen, glaube ich. Und deswegen kann ich da gar keine richtige Kriterien anwenden, wie du das auswählst, oder?
1: Ja, also meistens ist die Arbeitsweise so, dass ich alles bookmarke, was ich sehe oder was mich interessiert oder was ich für relevant halte. Man bekommt ja dann mit der Zeit auch so einen gewissen Blick dafür, was jetzt vielleicht noch eher neu ist oder wo eine Entwicklung neu ist. Vieles sehe und verstehe ich auch nicht, aber das ist ja auch so ein bisschen das Prinzip des Newsletters, dass wir ja selbst mit jeder Woche dazulernen. Und wenn mir dann sozusagen vielleicht auch mal eine Aktualität auffällt, das ist bei einem Newsletter, ist mir das zum Beispiel ganz gut gelungen, oder glaube ich, dass mir das ganz gut gelungen ist, um das jetzt nicht gleich vorwegzunehmen, aber da hatte ich schon lange das Thema im Kopf, mal was über die erzählten Attentate oder Anschläge auf die AfD zu schreiben. Mhm. Und dann gab es einen AfD-Politiker, der erzählt hat, hier hat die Antifa mein Auto abgefackelt, stellte sich heraus, war nicht die Antifa, war er selbst. Und das war dann vielleicht am Ende irgendwie so ein Mix aus Versicherungsbetrug und aber eben auch einer politisch für ihn logischen dann Darstellung nach außen, um das dann zu instrumentalisieren. Und dann konnte ich das eben sehr gut verknüpfen mit einer Recherche, die ich schon so zum Teil gemacht hatte, eben über ältere Fälle und dann eben so ein bisschen so das ins große Ganze einsetzen. Und dann ist es eben nicht nur eine Berichterstattung über einen aktuellen Vorfall, sondern dann ist es eben, hier tut sich vielleicht ein Beispiel von einer größeren Strategie auf.

0: Cheers. Was? Grüß dich.
1: Wir stellen uns bei Colorful Radio ständig die Frage, verstärken wir nicht, wenn wir besonders die uns auf rechte Themen beschränken, die Narrative der Rechten, indem wir eine Sendung machen? Ihr habt dasselbe Problem, oder?
2: Also es gibt für mich da mehrere Antworten drauf. Erstens muss ich sagen, leider und Gott sei Dank sind wir super unbedeutend. Also wir haben jetzt, glaube ich, insgesamt 5000 AbonnentInnen, wenn man die, wir spielen den auch auf LinkedIn aus, dazu zählt. Und das ist halt einfach nix. So, ne? Also es gibt auch Menschen, die eben auf LinkedIn beispielsweise zur AfD posten und die schreiben dann nicht AfD, die schreiben dann AXD und so, wo ich dann immer so denke, ja, ich verstehe den Approach, aber ich finde es auch irgendwie ein bisschen albern, ne? Gerade wenn wir nochmal über diese ganze Maschinerie im Hintergrund, das ganze Vorfeld auf Social Media, was die neue Rechte hat und so weiter, nachdenken. Deswegen darüber mache ich mir tatsächlich über uns jetzt keine Gedanken. Allerdings, was ich relevant finde, ist die Frage, die sich aber vielleicht eher Journalisten in größeren Medien stellen müssen, ist, inwiefern lasse ich mir von der AfD auch einfach die Themen, die sie bedienen, ins Mikrofon labern. Ne? Inwiefern setze ich selber Themen, schaue bei der Bundestagswahl oder bei Landtagswahlen nicht nur auf die Themen, die gesetzt werden von der AfD und dann auch vielleicht auch von anderen Parteien aufgegriffen werden, wie Migration, sondern gucke mir eben auch mal sozialpolitische Themen an etc. Also da würde ich mir, glaube ich, öfter auch mal mehr eine eigene Themensetzung wünschen. Allerdings, ja, bei uns ist es ja in der Natur der Sache, dass wir uns nur damit beschäftigen. Genau, vielleicht noch ein Zusatz. Wir hatten mal ein Interview mit der Susanne Siegert von Keine Erinnerungskultur, die weitaus mehr Reichweite hat auf Social Media, auf TikTok und auf Instagram als wir. Und die hat gesagt, sie löscht es knallhart, ne? Also, weil ich auch gesagt habe, ja, du musst doch den Diskurs zulassen und in deinen Kommentaren. Dann hat sie gesagt, nee, ich gebe denen nicht die Reichweite unter meinem Beitrag, jetzt sozusagen ihre Narrative, Frames, Lügen loswerden zu lassen, auch den Hass, ne? Beleidigung etc., das löscht sie einfach knallhart, geht gar nicht in die Gegenrede. Das ist halt ihr Weg, damit umzugehen. Da muss vielleicht doch am Ende jeder einen relativ individuellen Weg finden.
1: So bleibt ihr aber in der Blase mehr oder weniger. Habt ihr eine Strategie, da rauszuwollen, rauszukommen, oder sagt ihr, okay, wir bedienen die Blase und stärken im Grunde diejenigen, die eine bestimmte Haltung haben?
3: Es ist bestimmt das zu einem großen Teil bei uns. Also wir sehen ja auch sozusagen an den E-Mail-Adressen und an den Endungen, wer uns abonniert oder subscribed hat. Das sind ganz oft eben Medienschaffende, das sind auch AktivistInnen, und die zu stärken oder beziehungsweise da auch ein bisschen vielleicht Wissen oder eine Übersicht aufzubauen, das ist, glaube ich, so oberstes Ziel bei uns mittlerweile. Aus dieser Blase heraus zu kommunizieren, ja, das funktioniert nicht mit einem 10.000 Zeichen Newsletter-Text, der im besten Falle eingelesen wird. Naja, das ist einfach kein Medium für die breite Masse. So, das heißt, da müssten wir uns wahrscheinlich in irgendeiner Art und Weise auf Bewegtbild, auf vielleicht Podcast oder sowas dann mal nochmal fokussieren oder erweitern. Und wir sind so im Alltag, in der Alltagsproduktion, und wir machen das ja beide. Maria ist hauptberuflich, macht sie was anderes. Ich bin zwar freiberuflicher Journalist, aber ich habe ja auch noch andere Aufträge, die vor allem dann auch die Rechnung bezahlen. Das heißt sozusagen, der Newsletter, der ist ein wichtiges, herzensüberzeugtes Projekt von uns, aber man muss auch ganz am Ende und fairerweise sagen, er bezahlt halt nicht wahnsinnig viel Geld, und deswegen hat er jetzt eben nicht die höchste Priorität, wie wir das immer gern uns wünschen, und auch nicht die Erweiterung, die wir da gerne noch setzen würden.
1: Macht euch da nicht kleiner, als ihr seid.
3: Das ist lieb, dass du das sagst, aber ne, wir haben viele Ideen, und wir können uns natürlich auch vorstellen, vieles zu machen und so weiter. Und wenn man uns jetzt loslassen würde und wir beide einfach 5 Arbeitstage die Woche dann Zeit hätten, dann würde das bestimmt noch anders aussehen, und dann würden wir die Blase mit Leichtigkeit
2: zum Platzen bringen. Absolut, absolut.
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0: Wir haben jetzt über Sprache gesprochen und Analyse von Sprache. Wir haben mit Erstaunen und ja, mit wirklich großem Erstaunen gesehen das Interview mit zwischen Dunja Hayali und Alice Weidel, die auf keine Frage geantwortet hat, aber immer gesagt hat, ich werde hier geframed. Ist da was dran?
1: Dass sie auf keine Frage geantwortet hat, ja, da ist vieles dran.
0: dass sie geframed wird?
2: Beziehungsweise, dass die AfD geframed wird und überhaupt keine Chance hat, zu beweisen, dass sie doch demokratisch gesinnt ist.
1: Also ich würde da jetzt mal mit dem AfD-Gutachten der Gesellschaft für Freiheitsrechte dagegen setzen. Die hat jetzt schon relativ eindeutig, oder das Gutachten hat schon relativ eindeutig jetzt gezeigt, wie demokratisch gesinnt die AfD ist und wie vor allem eben auch ihre politischen Vorhaben sind, was ja sozusagen jetzt die große Erweiterung ist zu dem, was der Verfassungsschutz bisher gesagt hat, der sich sehr ideologisch fokussiert hat auf AfD, wohingegen jetzt das neue Gutachten eben auch politische Maßnahmen betrachtet hat und die zeigen eben schon Verstöße gegen das Grundgesetz. Jede Frage hat seine Berechtigung. Also ich meine, Alice Weidel muss da nicht hingehen. Er muss sich nicht die Fragen stellen lassen. Sie macht das, dass sie dann nicht darauf antwortet, um nur ihr Opfernarrativ irgendwie zu bedienen, das die AfD seit Jahren bedient. Gut, das ist vorhersehbar und erwartbar, dass man da jetzt keine gute Antwort rauskriegt. Auch das wahrscheinlich.
0: War das klug vom ZDF, Sie einzuladen zu diesem Interview?
1: Also wir plädieren dafür, keine Live-Interviews zu machen. Wir plädieren dafür, Interviews zu machen, aufzuzeichnen, danach einzuordnen, Begriffe klar zu machen, Strategien und so weiter klar zu machen, die da gesagt werden, keine O-Ton-Interviews zu veröffentlichen und so weiter. Dass man das immer noch so macht, das hat wahrscheinlich auch eine Berechtigung und aber auch, weiß ich nicht, es ist auch ein bisschen schwierig, dann wahrscheinlich aus der Praxis da auszubrechen. Fehler oder nicht, das maße ich mir jetzt nicht an, das zu beurteilen. Ich denke, man könnte es anders machen und ich denke, es wäre produktiver, es anders zu machen, als so, wie es bisher geschieht. Und Talkshows sehe ich wenig Mehrwert, die AfD einzuladen, genauso wie in irgendwelche Live-Interviews.
0: À la unscripted.
1: Ja, zum Beispiel. Das ist zum Beispiel was, ich hatte jetzt ein internationales Interview gesehen, englischsprachig mit Maximilian Krah bei Al Jazeera. Und das war das Setting war sozusagen vor einem Live-Publikum. Dann gab es noch eine Reihe mit ExpertInnen, die sich sehr gut mit der AfD auskannten, plus ein super informierter Journalist-Moderator, der Maximilian Krah auch sehr auf den Pott gesetzt hat. Und die Idee davon ist sozusagen, es gibt als erstes eine Konfrontation, dann gibt es eine Einordnung durch ein Expertinnen-Gremium dort, die sich dann auch nochmal meldet, wenn irgendwie hier, ne, wenn es in die falsche Richtung geht, in Anführungszeichen. Plus danach wird das Ganze dann nochmal geöffnet fürs Publikum, die dann auch nochmal Fragen stellen kann. Also das ist sozusagen, hat eine ganz andere Dynamik, es war eine ganz andere Vorbereitung und es war auch, am Ende muss man sagen, dass Maximilian Krah da sehr, sehr schwach aussah, obwohl er ein charismatischer, lustiger Typ ist. So, oder das sein kann. Und das hat ihn sehr entzaubert, diese Art und Weise mit ihm umzugehen. Also es funktioniert durchaus, aber es erfordert sehr viel Vorbereitung und es erfordert auch sehr viel Expertise im Umgang damit und auch eine Schnelligkeit, das dann auch in der Gegenwart zu erkennen, wenn man es live machen möchte oder in einem ungeschnittenen Szenario.
2: Ich finde das spannend, dass es ein ausländischer Sender war und kein deutscher. Mir ist so ein Format hier in Deutschland so nicht bekannt.
1: Nee, mir ist das auch nicht bekannt. Thilo Jung bei Jung und Naiv setzt sich ja zum Beispiel auch immer sehr, sehr lang mit den Leuten auseinander. Also da wird sozusagen wenn man es schon macht live, dann macht man es wenigstens lange und ausführlich und macht es nicht in einer Talkshow, wo man irgendwie 2,5 Minuten Redezeit dann am Ende hat. Und genau, aber auch da ist sozusagen dann die Schwierigkeit, das dann auch alles wirklich zu erkennen. Maximilian Krah saß da, glaube ich, 6,5 oder 7 Stunden insgesamt. Also das war auch sehr, sehr, sehr lange. Und da ist sicherlich auch mal was durchgerutscht, was man da hätte einordnen können, so im Nachhinein. Und am Ende, das hat Thiel Jung, glaube ich, auch nochmal danach dann analysiert, es geht natürlich bei der AfD-Wählerinnenschaft nicht darum, jemanden zu entzaubern oder damit jemanden zu erreichen, indem man jemanden entzaubert. Die produzieren dann sowieso Schnipsel, um zu zeigen, dass sie gewonnen haben, die Debatte. Also das ist sozusagen nicht die Zielgruppe, die man da erreicht, sondern es geht dann darum, irgendwie Unentschiedene vielleicht noch zu erreichen und vielleicht davon zu überzeugen, doch eine demokratische Alternative zu wählen.
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2: Das Wetter, heiter bis wolkig, Temperaturen morgen bis 34.
3: Du hast eben gerade Gesellschaft für Freiheitsrechte erwähnt, deren Gutachten. Die Frage war im Hintergrund, soll die AfD verboten werden, beziehungsweise soll der Prozess angestoßen werden? Was ist eure Meinung dazu? Sollte man es versuchen? Das Risiko ist ja hoch und es dauert Jahre, wie wir aus der NPD-Verfahren wissen.
4: Warum ist das Risiko hoch? Gegenfrage?
3: So ein Verbotsantrag kann scheitern, hätten also einen Gütesiegel und dann haben sie erstmal Narrenfreiheit. Und zweitens, es dauert Jahre. Das ist ja nicht etwas, was man heute reingibt beim Bundesverfassungsgericht und morgen ist es entschieden. Und im Laufe der Jahre kann ja viel passieren, zum Beispiel, dass die AfD in Sachsen-Anhalt die absolute Mehrheit erreicht.
4: Also ich würde das jetzt nicht als Risiko rahmen, sondern ich würde es tatsächlich sagen, sozusagen mein Vertrauen in den Rechtsstaat und in die Gewaltenteilung dann einfach unterstreichen und sagen, ja, wenn das dann so ist, dann ist das Urteil rechtskräftig und hat seinen Sinn auf jeden Fall. Mhm. Und das andere, ja, meine Meinung oder meine Position dazu ist, den Prozess anstoßen, anfangen, untersuchen und das dann aber auch in der Öffentlichkeit begleiten und dann auch diese Möglichkeiten, um darüber zu berichten, nutzen und das dann auch als Anlass nehmen, sich damit inhaltlich auseinanderzusetzen.
5: Ich glaube, das häufige Gegenargument gegen das Verbot ist ja, das Gedankengut ist ja nicht weg, die Leute bleiben erhalten, haben dann eben nur keine Partei mehr und dann gründen sie einfach eine neue, so ungefähr. Und ich glaube, unsere Position ist eher dazu, dass es ja auch um den Entzug von Privilegien geht, die mit so einer Partei, mit dem Status einer Partei einhergeht, mit dem die Infrastruktur, die unter die Lupe genommen wird, etc. Also das wäre eher unsere Haltung zu dem Thema. Klar, das Gedankengut ist nicht weg, aber wenn man dem Ganzen so ein bisschen die Luft zum Atmen nimmt, dann ist da vielleicht doch schon was gewonnen.

0: Bekommt der Mann schon den Vorwurf, links versifft oder grün versifft zu sein?
1: Ja, der kommt relativ häufig, dass die Leute sagen, unsere Haltung sei ja sehr links. Ich bin der Meinung, das ist keine linke Haltung, antidemokratische Kräfte zu entlarven und antifaschistisch eingestellt zu sein. Das ist eine Haltung, die auf dem Boden des Grundgesetzes steht und die sich gegen alles einsetzt, was eben nicht auf dem Boden des Grundgesetzes steht. Beispielsweise sage ich dann immer, das ist auch kein Haltungsjournalismus, den wir machen. Es ist einfach ein ganz normaler Journalismus als vierte Gewalt im Staat, wie man so schön sagt. Ich würde ja jetzt auch nicht sagen, ich bin für die Gleichberechtigung der Frau und deswegen trage ich das jetzt als Haltung vor mir her, sondern da gehe ich auch davon aus, dass JournalistInnen das so verfolgen. Deswegen, nein, ich möchte das nicht als links geframed wissen, ich möchte das als demokratisch geframed wissen und das versuche ich dann auch zu antworten.
2: Und wir haben eine Ergänzung möchte ich noch machen. Wir haben auch mal noch einen schönen Newsletter zu dem Thema Antifa geschrieben, dass eben genau diese Instrumentalisierung von links, grün, Antifa und so weiter, was es bringt, was es bedeutet und warum es so stark von rechts gespielt wird. Gerne mal reinlesen.
0: Wenn man euren Newsletter nachlesen möchte, wie kann man das? Wie kommt man drauf?
1: Ich glaube, mittlerweile muss man einfach nur bei Google wie rechte Reden eingeben und dann kommen wir da relativ weit oben.
2: Genau.
1: Das ist die einfachste Lösung.
2: Genau.
1: Oder in der Suchmaschine eurer Wahl.
0: Ihr macht jede Woche diesen Newsletter. Seid ihr unabhängig? Bekommt ihr dafür Geld? Wer bezahlt euch dafür?
2: Ja, wir sind unabhängig. Also wir produzieren oder veröffentlichen auf der Plattform Steady. Und da gibt es eben auch die Möglichkeit, da Zahlungen anzubieten und zum Beispiel aber auch eine Paywall einzuziehen und dann eben den Inhalt, den man da anbietet, dann hinter der Paywall zu verstecken, wenn man nicht bezahlt hat. Das machen wir nicht. Unser Newsletter ist und bleibt kostenlos. Das ist ja auch das Ziel des Ganzen. Wir wollen die Menschen informieren. Und zwar alle, die es sich leisten können, die es sich leisten wollen und auch die nicht. Aber es gibt Menschen, die uns bezahlen und das ist so eine Art Solidarsystem. Das ist eine Mitgliedschaft und das haben bei uns momentan 250 Leute abgeschlossen.
0: Also ihr lebt nicht von diesem Job, ihr macht das ehrenamtlich, um das mal ganz deutlich zu sagen.
2: Also wir bekommen Geld von, wie gesagt, 250 Leuten, aber de facto subventionieren wir sozusagen mit unseren richtigen Jobs die Arbeit am Newsletter, um es mal ganz, ganz platt zu sagen.
0: Und auch nochmal ganz klar zu sagen, ihr werdet von keiner Organisation oder Partei gesteuert. Ihr findet die Themen selbst.
3: Also sprich absolut unabhängig.
2: Wir sind absolut unabhängig. Es gibt ab und zu mal Werbung in unseren Newslettern. Das ist ein Angebot von Steady, die sich sozusagen dann mit Werbekunden verbinden und dann passende Newsletter zu dem Werbeprodukt oder zu dem, meistens sind es Bücher bisher, für die wir geworben haben oder die bei uns geworben wurden. Und das wird uns dann angeboten und das können wir ablehnen. Und dann sind
1: aber
2: es eben,
1: keine Parteiwerbung, wir werden von keiner Partei finanziert.
2: Absolut nicht, keine Organisation, nichts.
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0: Nicht.
1: Ihr macht euch ja nicht nur Freunde. Bekommt ihr auch Hassmails? Habt ihr das Gefühl, ein persönliches Risiko einzugehen mit euren Aktivitäten gegen rechts?
2: Wir haben das Gefühl, ein persönliches Risiko einzugeben, aber wir haben noch keine Hassmails. Also wir haben ab und zu mal alle Jubeljahre jemanden, der uns eine ewig lange E-Mail schreibt. Oder wir hatten auch schon Leute auf LinkedIn, die geschrieben haben, ihr seid doch die Volksverhetzer. Mhm. Aber das war jetzt wirklich noch nicht so, dass wir das jetzt zählen würden. Und das ist auch gut so.
3: Ich glaube, die meisten Nachrichten haben wir bekommen. Ich hatte mal eine 10-teilige Serie für die Nürnberger Nachrichten geschrieben. Das kam auch aus dem Newsletter heraus. Und da habe ich so Grundnarrative der Extremrechten so ein bisschen gezeigt. Und da habe ich Leserbriefe bekommen. Die wurden mir dann auch netterweise dann von der Redaktion so ein bisschen kuratiert und weitergeleitet. Und da war einiges dabei. Oftmals war es so lang und ausschweifend und verschwörungstheoretisch. Mhm. Oftmals war es aber auch so sehr direkt und feindlich mir gegenüber. Ich hatte da dann auch einen Vortrag, wenige Wochen später, und dann ist auch jemand, der gesagt hat, er hatte mir auch einen Leserbrief geschrieben, er wäre jetzt auch hier, um mich mal persönlich kennenzulernen.
1: Der hat sich geoutet.
3: Der hat sich sofort geoutet, sozusagen bevor der Vortrag noch losging, ist er zu mir gekommen, mir die Hand zu schütteln, um mir sehr nahe zu kommen und mir dann zu sagen, ich bin übrigens der und der und ich habe Ihnen das und das geschrieben und jetzt wollte ich mal gucken, was Sie eigentlich für ein Typ sind, und genau, deswegen bin ich jetzt mal hier. Und das ist natürlich ein Bedrohungsszenario in diesem Moment sozusagen. Dann am Ende ist dann die Veranstaltung abgebrochen worden, weil sozusagen die Debatte einfach nicht mehr, also nach meinem Vortrag entbrannte eine Debatte, und die war dann auch nicht mehr zielführend. Also es hatte dann einfach nichts mehr damit zu tun. Es ging dann einfach darum, hier Präsenz zu zeigen, Stärke zu zeigen und dagegen zu argumentieren oder dagegen zu reden, was hier der Demokratieverächter da vorne auf der Bühne da erzählt hat.
1: Gab es auch schon mal konstruktive Kritik?
2: Definitiv. Also zum Beispiel das mit dem Aussage und Gegenrede, was wir jetzt unten dran stellen, das war ein Vorschlag von einem Leser, der uns geschrieben hat, ey, das ist ja schön, was ihr da macht, aber irgendwie ist es manchmal zu abstrakt, ich kann damit nichts anfangen. Und daraufhin haben wir das jetzt angebracht dort unten. Also wie gesagt, immer eine Aussage zu dem Thema und wie könnte man darauf reagieren. Das Problem ist natürlich, dass es super individuell ist, ne? Also du kannst auch jetzt daraus nicht wirklich was schließen, aber wir nehmen die Anregung dankend an und haben es dann versucht umzusetzen.
1: Aus euren Antworten hier habe ich entnommen, dass ihr weitermachen wollt.
3: Wir wollen weitermachen. Das gibt jetzt momentan wenig, was uns daran hindert. Es macht uns auch tatsächlich Spaß. Also ich muss auch tatsächlich sagen, die Auseinandersetzung macht mir auch die allermeiste Zeit Spaß. Es erfüllt sozusagen sehr viele Punkte, die ich mir von so einem Job, ja, die mir wichtig sind an einem Job, vieles Neues dazu zu lernen und eben auch irgendwie was Relevantes dazu beizutragen zu einer gesellschaftlichen Debatte.
1: Wenn ihr 10 Jahre weiter nach vorne denkt, ja, macht er dann noch den Newsletter? Und wie sieht er dann aus?
3: Dann macht ihn hoffentlich irgendeine Maschine, aber die...
2: Also doch wieder KI.
4: Die ihr angetrainiert habt.
2: Natürlich.
1: Ist er denn noch notwendig?
3: Der ist auf jeden Fall noch notwendig. So schnell wird es. Also, man sagt, glaube ich, grundsätzlich, dass sich politische Einstellungen sehr, sehr langsam ändern in der Gesellschaft. Das heißt, die jetzt da sind und vorhanden sind, die werden in 10 Jahren auch nicht weg sein. Und genau, deswegen, der wird noch notwendig sein. Ob er in der Form noch da ist, das wage ich mal zu bezweifeln, weil wir auch schon jetzt so eine gewisse Evolution irgendwie durchgemacht haben.
2: Genau, ich würde das Ganze auch gerne ein bisschen irgendwie interaktiver bzw. irgendwie visueller machen, irgendwie ein bisschen mehr mit Sprache arbeiten, also wirklich Audio arbeiten. Aber wie Johannes vorher schon erklärt hat, fehlt uns da zurzeit die Zeit und das zugehörige Geld, um das umzusetzen. Aber vielleicht schaffen wir das ja in den nächsten 10 Jahren da aus dem Herzensprojekt auch irgendwas zu machen, was ein bisschen trägt.
1: Wir werden das ab und zu mal beobachten. Thomas, stimmt's?
4: Auf alle Fälle.
1: Ja, und wir danken euch, dass ihr den Weg gefunden habt hier zum Colorful Radio. Wir danken nochmal Radio Blau, dass wir das Studio benutzen durften. Und wir drücken euch die Daumen für eure weitere Arbeit. Hier am Mikrofon saßen Maria Timtschenko und Johannes Giesler. Vielen Dank, dass ihr hier wart.
4: Vielen Dank.
2: Vielen Dank.

die dänische Band Detroit mit dem Titel Heavy. Ihr habt das FAZ-Infomagazin eingeschaltet. Im Rahmen des FAZ-Programms jeden Freitag von 17 bis 19 Uhr. Und gleich werde ich euch die Themen vorstellen für die heutige Sendung. Aber zunächst möchten wir bekunden, dass wir fassungslos sind angesichts des Anschlags auf den Berliner CSD. Unser Mitgefühl gilt allen Betroffenen, ihren Freunden, Freundinnen und Familien. Solidarität zeigen können wir auch heute auf der Mahnwache, die jetzt schon läuft von 17 bis 19 Uhr an der Tine in Husum auf dem Marktplatz. Bleibt lautstark und unbeugsam. Die CSDs gehören auf die Straße, zum Beispiel auch in Husum am 23. August. Kommen wir zu unseren weiteren Themen. Es gibt einen Rückblick auf die 6. Afghanistan-Konferenz. Die Situation der Frauen ist immer noch sehr schwierig, aber sie leisten Widerstand. Es geht um die Ostsee. Eine 4-tägige Schiffstour von Greenpeace fördert Ergebnisse, und zwar tote Zonen in der Ostsee. Haben wir noch einen Beitrag zu den historischen Romanen von Christiane Wunicke. Die hat nämlich den Georg-Büchner-Preis bekommen. Und wir möchten auch schon mal darauf hinweisen, dass es am 8.8. in Meldorf das Frequenzenfestival gibt. Doch erst noch mal weiter Musik von der wunderbaren Band Detroit.

Zunächst gibt es jetzt einen Rückblick auf die 6. Afghanistan-Konferenz. Dazu möchte ich mich bedanken bei unseren KollegInnen in Freiburg vom Freien Radio Dreieckland. In Freiburg ist vor 2 Wochen die 6. Afghanistan-Konferenz zu Ende gegangen. 2 Tage lang diskutierten ForscherInnen, AktivistInnen über die Lage in Afghanistan, aber auch darüber, was der Rest der Welt eigentlich davon versteht. Eine der nüchternsten Bilanzen kam vom Afghanistan-Analysten Thomas Ruttig. Er sagt, die Taliban haben ihre Herrschaft militärisch und politisch gefestigt. Und das trotz einer am Boden liegenden Wirtschaft und einer organisierten Opposition, die praktisch nicht existiert. Und darüber

0: legitimiert. Das ist etwas umstritten, auch unter Afghanistan-Forscherinnen und Forschern. Aber sie sind auf jeden Fall sichtbar an der Macht und bilden die de facto Regierung. Und bislang kann man sagen, haben die diplomatischen Maßnahmen und der Druck, der versucht wurde aufzubauen, nicht sonderlich viel bewirkt.
1: Genau, Sie sprechen den Druck auf dieses Taliban-Regime aus dem Ausland an. Wenn Isolation die Taliban nicht geschwächt hat, was würde sie denn dann schwächen? Gab es da auf der Konferenz eine plausible Antwort?
0: Natürlich so, dass die aktuelle Weltordnung so aussieht, dass Afghanistan insgesamt nicht prioritär verhandelt wird. Also wenn wir an die quasi globale Militarisierung der Außenpolitik denken, wenn wir daran denken, dass seit Jahren massive Kriege stattfinden, also Ukraine, auch Gaza ist immer wieder ein Thema in den Medien. Und von daher ist Afghanistan einfach nicht so präsent, dass es überhaupt eine Art globalen Druck geben würde, den die Taliban tatsächlich zu spüren bekämen.
1: Manche Staaten, dazu gehört auch Deutschland, aber auch Organisationen, sprechen längst wieder mit den Taliban aus humanitären, manchmal wirtschaftlichen oder geopolitischen Gründen. Ist diese de facto Anerkennung durch die Hintertür nicht längst Realität, egal was offiziell erklärt wird?
0: Es ist tatsächlich so, wenn Sie in Afghanistan humanitäre Hilfe leisten wollen, dann müssen Sie von den Taliban akkreditiert sein. Es gibt da einfach Dilemmata in der alltäglichen Praxis der humanitären Hilfe, die aber sehr bekannt sind, die humanitäre Hilfe in vielen Krisengebieten seit Jahrzehnten verfolgen und die auch diskutiert werden. Etwas anders ist es gelagert, wenn die Nationalstaaten sozusagen sich hier befragen lassen müssen, wie sie mit den Taliban umgehen. Da hat Richard Bennett, der UN-Sonderbeauftragte für die Menschenrechte oder für die Einhaltung der Menschenrechte in Afghanistan, eine sehr kluge Analyse vorgelegt. Er hat gesagt, dass eigentlich fast alle europäischen Staaten einen massiven Widerspruch ausagieren zwischen innenpolitischen Interessen und außenpolitischen Interessen. Also während quasi durchgängig innenpolitisch darauf gesetzt wird, Migration zu regulieren, zu stoppen, ist die und darüber dann mit allen möglichen Regimen zu verhandeln, die alles andere als demokratisch sind und auch nicht legitimiert sind, ist die Außenpolitik dann eigentlich nach wie vor eher menschenrechtsbasiert oder menschenrechtsorientiert unterwegs und daraus ergeben sich massive Spannungsverhältnisse. Was die Taliban selbst betrifft, muss man sehen, es ist eine sehr heterogene Gruppe und auf der Konferenz war es tatsächlich so, dass es da unterschiedliche Positionen gab. Es gab beispielsweise die Position, dass man mit den Machthabern, mit den aktuellen Machthabern, den Taliban, überhaupt nicht verhandeln sollte, weil sie einfach die Menschenrechte systematisch missachten. Stichworte sind Gender Apartheid und so weiter. Es gab aber auch die Position von Thomas Ruttig beispielsweise, der sagt, naja, es ist nicht ganz klar, warum jetzt auf der ganzen Welt ausgerechnet die Taliban dämonisiert werden und nicht viele andere Gruppen dann gleichermaßen. Also warum, ob wir da wirklich mit zwei verschiedenen Maßstäben messen. Das waren so die Positionen, die auf der Konferenz vertreten worden sind und die durchaus das Spannungsverhältnis der Verhandlung des Themas Afghanistan insgesamt widerspiegeln.
1: Lassen Sie uns den Begriff der Gender Apartheid noch mal ein bisschen vertiefen. Nicht nur als Beschreibung, sondern wenn er als eigener völkerrechtlicher Straftatbestand anerkennen würde. Was würde sich ändern, wenn dieser Begriff tatsächlich rechtlich verankert würde und nicht nur auf Konferenzen oder in sonstigen Zusammenhängen diskutiert wird?
0: Also da wäre meine skeptische Antwort unmittelbar gar nichts, was jetzt Afghanistan und die Taliban betrifft. Es wäre insgesamt sicherlich, was den internationalen völkerrechtlichen Status betrifft, eine sehr starke Aufwertung, das in dieser Weise zu etablieren, wie ja Sima Samar oder auch Shahzad Akbar das sehr, sehr klar fordern. Es ist aber so, dass die Taliban ja nicht nur sozusagen Frauenrechte verletzen, sondern auch die Rechte ethnischer Minderheiten, das Folterverbot und so weiter und so weiter. Die Liste ist ja lang. Und insofern würde die das vermutlich jetzt nicht sonderlich beeindrucken, wenn zu ihrer langen Liste der Menschenrechtsvergehen jetzt noch offiziell ein weiteres dazukäme.
1: Lassen Sie uns noch ein bisschen bei den Frauen bleiben, der Situation von den Frauen. Auf der Konferenz stand ja das Bildungsverbot für Mädchen und Frauen auch mit im Zentrum. Wie steht es denn darum aktuell in Afghanistan?
0: Auch da gab es eine überraschend heterogene Perspektive drauf. Also es gab einerseits die Perspektive, dass die Taliban systematisch tatsächlich Frauen und Mädchen von etwas höherer oder mittlerer Bildung fernhalten. Es gab aber auch eine ganze Reihe von Beispielen, die zeigen, dass dieses sozusagen offizielle Verbot sehr stark sagen wir mal, kreativ umgangen wird über Online-Formate, über Online-Universitäten.

0: Gebieten sogar wird versucht, das ein bisschen zu kompensieren. Und das Statement war so ein bisschen, dass Frauen und Mädchen in Afghanistan sehr smart sind und Wege finden, dann trotzdem irgendwie sich Bildung anzueignen. Aber das ist natürlich nicht die Kompensation eines nationalstaatlichen Bildungssystems. Und insofern sind das dann Wege, die bewundernswert sind, die auch toll sind, aber die das jetzt nicht ersetzen können, was die Taliban da versperren.
1: Ein Referent sprach über den Zugang zu Recht und Gesundheit für Frauen und Mädchen. Gibt es davon überhaupt noch etwas in Afghanistan, was man ehrlich Zugang nennen kann?
0: Ja, gibt es, aber der ist sehr eingeschränkt. Und jetzt muss man natürlich sehen, dass das nicht erst mit den Taliban beginnt, sondern dass die Frauen und Mädchen in den sogenannten Remote Areas, also wirklich in sehr schwer zugänglichen Gegenden, auch vor den Taliban, vor der zweiten Herrschaft der Taliban, schon massive Schwierigkeiten hatten, was gesundheitliche Versorgung betrifft. Mittlerweile ist es allerdings so, dass also Access to Healthcare, sozusagen Zugang zu gesundheitlichen Dienstleistungen, noch stärker eingeschränkt worden ist, als es bis dato schon der Fall war. Und das ist so ein bisschen ein allgemeineres Muster. Also viel von den Problemen, die Afghanistan heute haben, sind nicht erst mit den Taliban entstanden. Die waren auch schon während der 20-jährigen NATO-Besetzung sozusagen nach wie vor Thema. Und es ist nicht gelungen, das tatsächlich vollständig in den Griff zu kriegen. Und das haben die Taliban geerbt und dann verschlimmert. Das ist ungefähr so ein Gesamtmuster.
1: Gibt es Widerstand von afghanischen Frauen vor Ort? Und ist darüber etwas bekannt?
0: Ja, immer wieder. Die Lage vor Ort ist tatsächlich vom Schreibtisch in Freiburg aus nur bedingt zu beurteilen. Aber das, was mir immer wieder zugetragen wird, ist, dass es durchaus Widerstand gibt. Das eine ist natürlich sozusagen eine breite Palette subversiver Praktiken. Also Sachen nicht mitzumachen, passiv zu blockieren. Das passiert dann dauernd. Es gab aber vor kurzem einen wieder sehr international beachteten Protest von Frauen und ich glaube auch Männer, wenn ich recht informiert bin, die ja häufig fehlen bei solchen Demonstrationen, was auch ein bisschen erklärungsbedürftig ist. Und in Herat war das, also relativ weit im Westen an der Grenze zum Iran. Und das wurde sozusagen wieder gewaltsam eingefangen von den dortigen Kräften. Aber insgesamt ist das Bild tatsächlich heterogener, als es hier den Eindruck macht. Und das liegt daran, dass wir, wenn wir über Afghanistan in den Massenmedien Berichterstattung bekommen, die dann immer sehr negativ konnotiert ist und natürlich dann auch zu Recht, aber dass dann andere Sachen, gelingende Kooperation beispielsweise, gar nicht auftaucht.
1: Und wenn wir jetzt mal aus Afghanistan herausgehen und auf die afghanische Diaspora schauen, ein wichtiges Thema auf der Konferenz war ja die afghanische Diaspora als Brücke. Wie kann eine solche Brücke aussehen?
0: Zunächst mal ganz unmittelbar, indem die berühmten Remittances, also die Rücküberweisung von Menschen, die in der Diaspora leben, in das Heimatland zurück, eine große Rolle spielen. Also das heißt einfach monetäre Rücküberweisungen, die dann den Menschen in Afghanistan helfen, weiterhin sozusagen ihre Miete zu bezahlen, zu überleben und so weiter. Das ist sicherlich ein großer Anteil. Es geht aber auch darüber hinaus, indem dann beispielsweise humanitäre Projekte von hier aus unterstützt werden, indem ja Bildungsprojekte beispielsweise initiiert werden und umgesetzt werden, indem nach wie vor auch das Thema Afghanistan überhaupt durch die Diaspora in den Medien weiterhin erscheint. Also es ist ja kaum da sozusagen. Und Afghanistan hat so ein bisschen das traurige Schicksal, dass es so viele schlimme Konflikte aktuell gibt, dass es quasi da nur ein, wenn auch besonders bitteres Beispiel eines ja Unrechtsregimes ist, das von außen, und deshalb hat die Diaspora auch große Schwierigkeiten, sozusagen in den deutschen Medien richtig Fuß zu fassen und eine kontinuierliche Berichterstattung zu initiieren. Aber das wären so Sachen, die man von der Diaspora aus machen kann und die auch gemacht werden tatsächlich.
1: Und was kann sie leisten, was internationale Organisationen nicht können?
0: Eine Art von Solidarität auf einer ganz persönlichen Ebene. Das ist das, was sicherlich in den Familien ohnehin passiert. Ansonsten ist es aber aus meiner Sicht wirklich stärker die Aufgabe der internationalen Organisationen, der Nationalstaaten und anderer, hier Einhalt zu gebieten. Also wenn ich mir eine persönliche Bemerkung noch erlauben darf. Ich verstehe einfach nicht, wieso sozusagen führende Vertreter islamischer Gesellschaften hier keine offiziellen Distanzierungen vornehmen und sagen, also diese Form des Ausschlusses von Mädchen und Frauen vom gesellschaftlichen Leben, vom Bildung und so weiter, könnt ihr machen, hat aber mit dem Islam nichts zu tun. Und also auf solche Statements warte ich noch ein bisschen, dass das mal, also und ich glaube, das könnte wirklich eine Form von Druck ausüben, weil das eine andere Peer Group ist, als wenn ein europäischer Nationalstaat da anmerkt, dass hier Menschenrechte verletzt werden.
1: Zum Schluss nochmal zum Ausgangspunkt unseres Gesprächs zurück. Der Titel der Konferenz lautete ja auf Deutsch übersetzt Gemeinsamer Kampf, gemeinsame Zukunft, die Notwendigkeit der globalen Solidarität. Wenn 4 Jahre Isolation die Taliban nicht geschwächt, aber die Bevölkerung ja, wie Sie auch berichtet haben, zusätzlich getroffen haben. Was bedeutet globale Solidarität dann konkret?
0: Ich denke, dass Afghanistan fast durch den 20-jährigen NATO-Einsatz fast ein bisschen schambesetzt und tabuisiert ist. Und globale Solidarität würde zunächst mal heißen, dieses Thema wieder in Angriff zu nehmen, zu schauen, was ist alles schiefgelaufen. Es gab einen großartigen Bericht aus Norwegen, der dann bilanziert hat, die ganzen Gelder, die dann nach Afghanistan transferiert wurden, was hat das gebracht? Und am Ende stand dann die sehr nüchterne Analyse, naja, Norwegen konnte sich als verlässlicher NATO-Partner präsentieren, mehr nicht. Und solange das die Logik ist sozusagen, mit der dann Afghanistan angeschaut wird, wird es dabei bleiben. Wenn es aber tatsächlich einen Willen zur Veränderung der afghanischen Verhältnisse gibt, der wie gesagt aktuell innenpolitisch umgebogen wird, wenn es diesen Willen geben würde, dann würde tatsächlich eine ganze Menge mehr an Spielraum da sein, glaube ich, um Afghanistan auch in eine bessere Zukunft zu führen.

0: Die Ostsee leidet unter massiver Überdüngung. Das heißt nichts anderes, als in der Ostsee entsteht eine Art totes Meer. Und ich bin jetzt mit Greenpeace verbunden, genauer gesagt mit Lasse van Aken. Erstmal herzlich gegrüßt.
1: Hallo.
0: Ihr seid gerade unterwegs, das heißt, ihr untersucht gerade die Ostsee. Genauer gesagt, ihr untersucht dieses deutsche Teil der Ostsee, sprich Kielerförde und so weiter. Das heißt, bei Schleswig-Holstein herum.
1: Genau, wir sind auf dem Forschungssegler Malicia Explorer des Seglers Boris Herrmann unterwegs und wir sind vor der Küste Schleswig-Holstein zwischen Kiel und Flensburg und jetzt gerade befinden wir uns in der Flensburger Förde.
0: Was habt ihr da entdeckt? Ihr habt geschrieben zumindest, dass es da immer wieder tote Zonen gibt in der Ostsee.
1: Korrekt, wir haben WissenschaftlerInnen an Bord und die messen mit einer sogenannten CTD-Sonde den Sauerstoffgehalt in bodennahen Gewässern, also nahe am Meeresboden. Und da gibt es so Werte, man sagt zwischen 2 bis 4 Milligramm Sauerstoff pro Liter Wasser, da sind wir schon im kritischen Bereich, da sind dann die Fische schon weg. Und unter 2 Milligramm Sauerstoff pro Liter Wasser, da bilden sich dann oder da können sich tote Zonen bilden. Und wir haben tatsächlich mehrere tote Zonen schon identifiziert. Die sind in der Regel temporär, die entstehen vor allem im Sommer, wenn es warm wird, weil tote Zonen entstehen vor allem durch Algenblüten. Und wenn die absterben und zu Boden sinken, werden die abgebaut und in dem Prozess wird der Sauerstoff verbraucht. Und dann ist da unten nichts mehr. Das ist so, als würden sie in ein Haus reingehen ohne Sauerstoff, dann kippen sie auch tot um.
0: Gibt es diese toten Zonen schon länger oder sind die ein neueres Phänomen, das heißt erst in den letzten, sagen wir mal, 10 Jahren so entstanden?
1: Leider gibt es diese toten Zonen schon länger und auch nicht nur in deutschen Gewässern. Das hat mit der Überdüngung in der intensiven Landwirtschaft zu tun. Denn es fällt unfassbar viel Gülle an in der tierintensiven Tierhaltung, also in der Massentierhaltung. Und in der Gülle ist Stickstoff enthalten. Und Nitrat ist ein Stickstoff. Und die Pflanzen brauchen das zum Wachsen, können das aber nicht alles aufnehmen. Und das landet dann im Grundwasser oder eben auch in Oberflächengewässern und wird dann ins Meer getragen. Und treibt diese Algenblüten quasi voran. Und das Problem der Überdüngung ist ein Jahrzehnte altes, gerade in Deutschland. Man muss dazu wissen, Deutschland wurde sogar verklagt von der Europäischen Kommission, vor dem Europäischen Gerichtshof und verurteilt und hat dann die Düngegesetzgebung in Deutschland angepasst. Und jetzt hat aber gerade die aktuelle Regierung, namentlich Bundeslandwirtschaftsminister Alois Rainer von der CSU, diese Regeln wieder zurückgenommen. Das heißt, aktuell sieht es eher so aus, als würde sich das Problem noch ein bisschen verstärken.
0: Zum Teil sind sie schlecht zu verstehen. Das heißt, ich merke, sie sind auf dem Schiff und das Schiff bewegt sich. Das heißt, diese Verdüngungsverordnung, die wurde praktisch verschärft auf Druck der EU und die wurde jetzt hier vom Bundeslandwirtschaftsminister Alois Rainer, CSU, wieder zurückgenommen.
1: Korrekt. Damals wurde Deutschland verurteilt und es gab Strafzahlungsandrohungen von 850.000 Euro am Tag. Und daraufhin hat die Bundesregierung ihre Düngeregeln verschärft und jetzt aber gerade wieder gelockert. Es geht um 2 Punkte vor allem. Es geht um die Hoftorbilanz. Das heißt, dass auf Betriebsebene erfasst wird, wie viele Nährstoffe gehen rein in einen Betrieb, wie viele gehen raus. Und damit können die Verursacher der Überdüngung identifiziert werden. Diese Regelung hat Alois Rainer von der CSU jetzt abgeräumt. Und das Zweite sind die sogenannten roten Gebiete, also die besonders belasteten Gebiete, wo der Grundwasserkörper schon extrem belastet ist mit Nitrat. Da darf weniger gedüngt werden und die Sperrfristen sind auch länger. Auch das wird gerade weggewischt. Nach der Sommerpause wird im Bundestag da entschieden und dann geht es ins Landwirtschaftsministerium für die entsprechende Verordnung. Und deswegen sind wir jetzt gerade als Greenpeace auf der Ostsee, um Druck auf die Politik zu machen. Wir haben auch PolitikerInnen eingeladen, wir haben Presse dabei und versuchen, den Druck auf Alois Rainer zu erhöhen.
0: Als ihr vorhin von 800.000 Euro geredet habt, habe ich gedacht, naja, das ist ja nicht besonders viel. Aber dann haben Sie gesagt, täglich 800.000 Euro. Ist das so richtig?
1: Das ist korrekt. Der Europäische Gerichtshof hat gesagt, wenn Deutschland seine Gesetzgebung nicht anpasst, müssen 850.000 Euro am Tag Strafe gezahlt werden, bis die Regeln angepasst wurden. Man muss wirklich sich vor Augen führen, dass über Jahrzehnte Deutschland das EU-Nitratgesetz oder ich sag mal übersetzt das Düngegesetz gebrochen hat. Und erst nach diesem Gerichtsurteil hat Deutschland seine Gesetzgebung angepasst. Und das wird jetzt aber gerade wieder zurückgedreht. Und das ist ein Skandal, weil die Ostsee stirbt. Ne? Sie stirbt langsam und leise, aber sie stirbt. Und deswegen sind wir hier, um auf diese Katastrophe aufmerksam zu machen und zu zeigen, wir brauchen eine ambitionierte Düngegesetzgebung, die vor allem die Verursacher identifiziert. Weil das muss man auch ganz klar sagen. Nicht alle Bauern und Bäuerinnen überdüngen ihre Felder. Aber eine große Minderheit tut das und die müssen wir identifizieren. Da müssen wir dafür sorgen, dass die weniger düngen.
0: Weniger düngen. Das heißt, können die denn das? Das heißt nochmals, können denn die Deutschen einfach so sich über dieses EU-Recht hinwegsetzen oder lebt jetzt diese Strafzahlung wieder auf?
1: Eigentlich kann Deutschland das nicht. Das ist allerdings so, dass die Europäische Kommission in den letzten Jahren gezeigt hat, dass sie sehr weit nach rechts gerückt ist und Umweltgesetze nicht mehr so viel wert sind. Das heißt, es bleibt offen, ob die Europäische Kommission, zuständig ist in dem Fall die Umweltkommission, nochmal den Klageweg bestreiten wird. Das muss man sehen, da werden wir auch darauf hinwirken, dass die Europäische Kommission sich da nicht wegduckt. Aber es bleibt erstens offen, ob das passiert, und zweitens reden wir hier über ein jahrelanges Verfahren. Und so lange würde Deutschland weitermachen wie bisher. Und das geht natürlich nicht, weil was hier einmal weg ist in der Ostsee, ist weg. Es gibt langwierige Verfahren, zum Beispiel kann man Seegraswiesen anpflanzen, um wieder ein bisschen Leben in die Ostsee zu bringen. Aber was weg ist, ist quasi weg und das kriegt man auch nicht wieder.
0: Jetzt ist Deutschland nicht der einzige Anrainer. Da gibt es ja noch Schweden, da gibt es Polen und so weiter. Was machen denn die?
1: Am interessantesten ist tatsächlich Dänemark. Es gibt nämlich den europäischen Grenzwert von 50 Milligramm Nitrat im Trinkwasser, pro Liter Trinkwasser. Und Dänemark hat jetzt gesagt, der ist uns zu hoch. Aus gesundheitlichen Gründen setzen wir den auf 6 Milligramm Nitrat pro Liter Grundwasser runter. Und das bedeutet de facto, man kann als Landwirt weniger düngen. Und dazu kommt, dass Dänemark ein sehr modernes, digitales, automatisches Erfassungssystem hat. Also die wissen ganz genau, wie viel ein Landwirt an Nährstoffen, also zum Beispiel in Form von Dünger, auf den Hof bringt und wie viel in Form von Pflanzen oder tierischen Produkten Stickstoff wieder den Hof verlässt. Und die wissen ganz genau, wer die Verursacher sind und die treten an die ran und sorgen dafür, dass das aufhört. Das ist in Deutschland nicht der Fall. Das wurde gerade abgeräumt. Das heißt, mit dem Blick nach Norden, und wir sind ja hier auch sehr nah an Dänemark, kann ich sagen, es gibt Möglichkeiten, zeitnah, modern, bürokratiearm, diese Überdüngung zu stoppen und vor allem die Verursacher zu identifizieren. Dänemark macht das vor.
0: Dieser Mist, der die Tierindustrie hier produziert, den könnte man ja auch anderswo verbrauchen. Das heißt, ich weiß nur, die Bauern streuen ja Kunstdünger auf ihre Felder drauf, um da entsprechend die Pflanzen wachsen zu lassen. Gäbe es da nicht vielleicht eine Zweitverwertung?
1: Also den Mineraldünger, den die Landwirtschaft in Deutschland verbraucht, der Bedarf ist da. Wir können nicht komplett ohne Dünger arbeiten. Es ist allerdings so, dass landwirtschaftliche Betriebe sehr gerne auf Mineraldünger setzen, weil man kann die sehr punktgenau und sehr gezielt einsetzen. Und Wirtschaftsdünger, also die Gülle von den Tieren, die ist ein bisschen schwerer zu steuern. Was jetzt schon tatsächlich passiert ist, dass tierintensive Betriebe, die zu viel Gülle haben und die wirklich nicht mehr ausbringen können, die bezahlen quasi andere Bauern und Bäuerinnen, damit sie ihre Gülle abnehmen. Wir haben aber diese Region, zum Beispiel in Niedersachsen oder auch in Nordrhein-Westfalen, wo so viele Tiere sind, da kann kein anderer Bauer oder Bäuerin mehr diese Gülle abnehmen. Jetzt gibt es technische Möglichkeiten, damit umzugehen. Es gibt verschiedene Verfahren, zum Beispiel, dass man so Gülle-Pellets macht. Aber das am Ende senkt das quasi nicht diese Nährstoffmenge, die aufs Feld kommt. Und die einzige Möglichkeit, das zu senken, ist tatsächlich mit einer Reduktion der Tierzahlen. Und das muss man auch nochmal erwähnen. Wir haben in Deutschland 45 Millionen Schweine im Jahr, die geschlachtet werden. Wir haben knapp 4 Millionen Milchkühe und das sind einfach unfassbare Mengen an Gülle. Und wo wir hinkommen müssen, ist eine flächengebundene Tierhaltung. Also, dass ein Betrieb nur noch so viele Tiere halten kann, wie er ernähren kann, mit den Pflanzen, die er anbaut. Und natürlich auch die Fläche vorhält, dass die Gülle so eingesetzt werden kann, ohne dass Stickstoffschüsse entstehen, die dann im Grundwasser oder im Meer landen.
0: Und um das politisch hier durchzusetzen, sprich entsprechenden Politikern Druck zu machen, sind Sie momentan auf der Ostsee unterwegs. Wir haben jetzt Sommerzeit. Das heißt, da geht auch das Parlament in die Sommerferien. Und die ganzen Ergebnisse werden ja erst praktisch Druck ausüben, dann nach der Sommerzeit. Oder sehe ich das hier falsch?
1: Wir waren bereits 2018 auf der Ostsee und über mehrere Wochen haben umfassende Messergebnisse dokumentiert und auch Institute wie das IOMA oder IOW messen regelmäßig den Sauerstoffgehalt. Was wir jetzt hier machen, ist tatsächlich, Öffentlichkeitsarbeit und Lobbying. Das heißt, wir hatten PolitikerInnen an Bord, die in der Sommerpause zu uns aufs Boot gekommen sind. Und wir werden diese Ergebnisse im Herbst auch nutzen. Da machen wir weiter Kampagne als Greenpeace. und werden Alois Rainer aufzeigen, hier ist eine laute Zivilgesellschaft, die ein sauberes Meer haben möchte und ein sauberes Trinkwasser. Und deswegen helfen halt diese Bilder und diese Ergebnisse, die wir hier gerade produzieren.
0: Dann wünsche ich Ihnen viel Glück und Erfolg, das heißt guten Wind und entsprechende gute Arbeitsbedingungen und dass die Ostsee nicht mehr leiden muss.
1: Ich danke Ihnen.

0: Letzte Woche wurde die Preisträgerin des diesjährigen Georg-Büchner-Preis verkündet, Christiane Bunicke. Der Georg-Büchner-Preis ist in der Weimarer Republik entstanden. Er wurde zwischen 1923 und 1933 verliehen. Unter den Nazis gab es keinen Büchner-Preis mehr, da ihnen der Dichter, nach dem der Preis benannt war, unliebsam war. Aber seit 1951 wird der Georg-Büchner-Preis wieder verliehen, und zwar von der Deutschen Akademie für Sprache und Dichtung. Der Preis umfasst ein Preisgeld von 50.000 Euro und soll an besonders herausragende SchriftstellerInnen verliehen werden. Seit 1951 ging er beispielsweise an Gottfried Benn, Christa Wolf, Friedrich Dürrenmatt, Wolf Biermann oder Elfriede Jelinek. Die diesjährige Preisträgerin Christiane Bunicke ist eine Münchner Autorin. Sie hat Linguistik, Altgermanistik und Psychologie studiert, ist als Übersetzerin und Schriftstellerin tätig. Ihr erster Roman erschien 1998. Spezialisiert ist sie auf historische Romane, die zwischen dem 17. und 19. Jahrhundert angesiedelt sind. Dabei widmet sie sich meist skurrilen Geschichten und abseitigen Persönlichkeiten, so zum Beispiel in Der Fuchs und Dr. Shimamura über einen japanischen Nervenarzt, der an Hysterie erkrankt zu sein scheint. Vielleicht habt ihr den Namen Christiane Bunicke schon mal gehört, denn Christiane Bunicke hat mit dem Büchner-Preis nicht ihren ersten Preis gewonnen, sondern wurde bereits 2025 für ihr Gesamtwerk mit dem Jean-Paul-Preis ausgezeichnet und erhielt für ihren letzten Roman Wachs den Literaturpreis der Darmstädter Jury. Außerdem wurden ihre Romane bereits viermal für den Deutschen Buchpreis nominiert. Zwei dieser Romane haben es auch auf die Shortlist geschafft, weshalb die Redaktion von Lit My Fire bereits einen ihrer Romane rezensiert hat. Das war letztes Jahr, 2025, den Roman Wachs. Was Cora und Sebastian damals von diesem Buch gehalten haben, hören wir jetzt.
1: Das Spezialgebiet der Münchner Autoren sind historische Romane, die aber nicht die üblichen 800 Seiten Trümmer sind, die man erwartet, wenn man historischer Roman hört, sondern meist bleibt sie unter schlanken 200 Seiten. So ist das auch bei Wachs. Auf 192 Seiten folgen wir zwei Frauen, Marie Biheron und Madeleine Basport, zwei Frauen im Frankreich des 18. Jahrhunderts. Die eine seziert schon im Mädchenalter Leichen und modelliert das Innere des Menschen in Wachs nach. Die andere ist Blumenmalerin im Jardin du Roi. Beide erschließen sich also die Natur und finden darüber zueinander. Jahre später erlebt die gealterte Marie zudem die Wirren der Französischen Revolution.
2: Ja, Sebastian, wir sind ja beide HistorikerInnen und man könnte ja denken, das ist das perfekte Buch für uns. Es ist so richtig Historienroman.
1: Ja, ich würde sagen, es ist Historienroman, klar, aber eigentlich zu fun für den Begriff Historienroman. Weil bei Historienroman erwarte ich, wie gesagt, 800 Seiten, große Politik, irgendwelche weltbewegenden Entwicklungen. Und das ist eher so eine kleine, feine Liebesgeschichte, die auch zwischen den Zeiten wild hin und her springt. Und zwischendurch dackelt mal Diderot als Comic Relief durchs Bild. Also, wenn die Bücher, die ich für meine Arbeit lesen müsste, so wären, dann würde ich mehr Arbeit.
2: Was es so attraktiv macht, ist ja auch, dass das historische Geschehen eigentlich so am Rande von dem Ganzen stattfindet. Ne? Es ist irgendwie Teil der Bedingungen, unter denen diese beiden Frauen leben und sich kennenlernen. Aber es wird überhaupt nicht in den Vordergrund gerückt. Ne? Also man kriegt so ein vages Gefühl dafür, dass sich eigentlich die gesamte Ordnung um sie herum drastisch verändert über den Zeitraum. Und trotzdem geht es aber eben am Ende doch vor allem um die Beziehung und sozusagen um diese sehr kleinen Details, die diese Frauen interessieren. Die eine interessiert sich eben vor allem dafür, Blumen zu zeichnen. Die andere interessiert sich vor allem dafür, Leichen aufzuschneiden. Und drumherum gibt es halt, um diese Hobbys herum, gibt es eben auch noch den großen zeithistorischen Kontext.
1: Genau. Und das macht's, finde ich, auch attraktiv, weil man eben nicht so viel Ahnung davon haben muss, was sonst außenrum passiert, sondern man einfach sich sozusagen auf diesen Personenroman konzentrieren kann.
2: Und Personen ist vielleicht gleich schon das Stichwort. Ich würde sagen, nicht nur Personen, sondern auch Körper. Ich glaube, ein großer Teil davon, warum das Buch so spaßig ist, ist, dass es wahnsinnig viel Körperlichkeit und Sinnlichkeit gibt. Also teilweise auch ins Eklige angrenzend, wenn da eben genau beschrieben wird, wie die Leichen auseinandergenommen werden. Aber es wird eben auch unter der Decke gekuschelt, es wird gealtert, ne, und der Verfall des eigenen Körpers beobachtet. Es gibt aber auch wahnsinnig attraktive junge Menschen, die da rumlaufen, wo sozusagen immer so ein Knistern auch fast im Raum ist.
1: Ja, ich finde, es ist ein sehr, sehr plastischer Roman. Also man hat das Gefühl, in diesen Szenen sind sie wahnsinnig dicht, das lässt wahnsinnig viel weg, aber da, wo es erzählt, ist es sehr dicht. Wenn sie durch die Straßen gehen und die Französische Revolution tobt, dann hat man auch wirklich das Gefühl, da könnte gleich irgendwie der Mob um die Ecke kommen, und zugleich auch kleine Szenen, wenn sie irgendwie im Hausflur sind und eben der Nachbar Diderot, der eine ziemliche Pflaume ist in dem Buch, kommt und irgendwie hochbrüllt, dass seine Frau doch bitte Kaffee bringen soll. Da hat man das Gefühl sozusagen, das ist sehr, sehr, sehr lebensweltlich verankert und macht Spaß, weil es sich sehr, sehr dicht anfühlt.
2: Ist vielleicht auch so ein Trick von guten Historienromanen, dass die wirklich großen Figuren der Geschichte so Cameo-Auftritte haben, aber eben nicht die Hauptrolle spielen. Ich finde, das macht es auf eine Art charmanter. Also es ist quasi so eine mikrogeschichtliche Studie schon fast, wenn wir jetzt im historischen Jargon bleiben wollen. Aber die großen Männer, die laufen nur mal eben so kurz durchs Bild.
1: Ja, ich würde sagen, es ist die Kernkompetenz dieses Buchs, dass es weiß, was es weglassen kann. Es ist ein Buch, das ganz viel von der Auslassung als Stilmittel lebt. Also sozusagen die großen Männer kommen nicht vor. Auch ganz viel sozusagen große Geschichte kommt nicht vor. Selbst da, wo die Französische Revolution erzählt wird, da ist es sozusagen nicht das Köpfen, nicht die Guillotine, sondern Marie Biron weigert sich, dahin zu gehen. Also es wird immer das ausgelassen und lässt dann Räume offen, wo man dann sagen kann, ich lese gerade über diese Frauen, aber wenn ich Bock habe auf die Zeit, dann kann ich noch an ganz vielen Stellen weitergehen.
2: Ja, also um es zusammenzufassen, das ist ein Historienroman, aber wenn man sowas normalerweise nicht liest, sollte man sich nicht abschrecken lassen, denn er erfüllt zugleich eines unserer Lieblingskriterien. Wachs von Christine Wunnecke ist kurz und knackig und spaßig und für 24 € zu haben beim Bärenberg Verlag.
0: Das waren Sebastian und Cora mit ihrer Rezension zu Wachs, dem Roman von Christiane Wunnecke, der es 2025 auf die Shortlist des Deutschen Buchpreises geschafft hat. Dieses Jahr erhält sie den renommierten Büchnerpreis für ihr Gesamtwerk. Aus der Begründung der Deutschen Akademie für Sprache und Dichtung für die Verleihung des Preises an Christiane Wunnecke heißt es: für ihr stets überraschendes und souverän konzipiertes Erzählwerk, das an so unterschiedlichen Schauplätzen wie Hollywood, Nagasaki oder Paris angesiedelt ist. Die Verblüffungskraft dieses Oeuvres, sein unbekümmerter Eigensinn, die unbeirrbare Arbeit eines Vierteljahrhunderts beeindrucken die Leserinnen und Leser, die mit jedem Buch in eine neue, faszinierende Auseinandersetzung zwischen Fakt und Erfindung verwickelt werden. Christiane Wunneckes brillante Kunst macht im vermeintlich Historischen das Fiktionale sichtbar und ermöglicht so einen entlarvenden Blick auf die europäische Wissenschafts- und Kolonialgeschichte, ohne dabei die Empathie für die Figuren zu verleugnen. Wie nur selten vereinen sich in diesen Romanen, getragen von subtilem Sprachwitz und dem Verzicht auf Selbstreferenz, das Unterhaltende und die anspruchsvolle Reflexion auf so großartige wie diskrete Weise. So viel zur Begründung der Jury. Der Georg-Büchner-Preis wird im Oktober diesen Jahres an Christiane Wunnecke verliehen werden. Wenn ihr bis dahin euch genauer mit ihrem Werk auseinandersetzen wollt, dann findet ihr zahlreiche ihrer Romane im Bärenberg Verlag.

kommen wir sonst üblicherweise zu den Veranstaltungshinweisen. Und es ist ja gerade ein bisschen Sommerpause, auch im Speicher in Husum zum Beispiel. Da gibt es irgendwie jetzt ab Samstag eine Woche lang eine Ausstellung. Übergänge heißt die, der Kunstgruppe Norderwung.com, und die immer von 10 bis 17 Uhr. Und uns erreichte auch ein Beitrag von den KollegInnen des OK Westküste. Die haben einen Beitrag produziert zum Frequenzenfestival. Den wollen wir gerne senden.

0: Was für eine Karriere. Von der Background-Sängerin bei Gentleman zum Hauptact am 8. August beim Frequenzenfestival im Meldorf. Die Rede ist von Trisha, die ihren eigenen Musikstil so beschreibt.
1: Ich würde sagen Afro-Urban-Pop.
0: Die gebürtige Nigerianerin vereint unterschiedliche Einflüsse aus ihrem Leben in ihrer Musik.
1: Und wenn man Musik auch hört, ist es auch eine Mischung von vielen Sachen, also mit was ich aufgewachsen bin, also Hip-Hop, Reggae, R&B, Pop und natürlich meine afrikanische Wurzel. Und das habe ich dann auch mitgenommen, diese Mischung von allem. Hey,

0: Eine wichtige Lektion hat Trisha ebenfalls mitgenommen, als sie 2012 als Backgroundsängerin mit Gentleman auf Tour war.
1: Was ich gelernt habe, war Team Spirit. Also ja, Teamgeist würde ich sagen, weil manchmal waren das viele oder lange Reisen und da mussten wir voneinander irgendwie Energie auch tanken können und teilen können. Und braucht denn das aber auf jeden Fall, weil manchmal ist man auf 100 und der andere ist auf 50, dann gibt man ein bisschen Energie, dem Durchreisen oder auf die Bühne auch zu sein. Und da habe ich auf jeden Fall Team Spirit gelernt, auf jeden Fall.
0: Diesen Team Spirit bringt sie am 8. August mit an die Westküste und kennt den Grund, warum es wahrscheinlich der heißeste Frequenzen-Festival-Abschluss ever sein wird.
1: Ever, I like that one, ever. Weil meine Musik sehr vielfältig ist, weil ich komme mit meinem Band, wir sind voller Energie, wir sind voll Bock. You know, we really want to do this and just come to the show and you'll understand why it will be the highest ever.
0: Neben Trisha stehen beim kostenlosen Frequenzen-Weltmusikfestival noch Dr. Krapula aus Kolumbien und Chanson Trottoir aus Frankreich auf der Bühne. Für Dr. Krapula, die in Südamerika weit über die Landesgrenzen bekannt sind, endet mit dem Auftritt im Meldorf ihre aktuell stattfindende Deutschlandtour.

0: Wer Afro-Urban-Pop, Ska, Punk, Hip-Hop, Reggae, Chanson, Indie-Rock, Jazz und Balkanfolk mag, sollte sich das Frequenzenfestival in Meldorf am 8. August ab 18 Uhr nicht entgehen lassen. Denn Dithmarschen bietet auch musikalisch mal wat anders.
1: Ja, ein Tipp auch von unserer Seite, das Frequenzenfestival in Meldorf, schon am 8.8. Und wir verabschieden uns für diese Woche. Nächste Woche hören wir uns wieder von 17 bis 19 Uhr. Viel Freude dabei. Verantwortlich für die eben gehörten Sendungen von 17 bis 19 Uhr ist Klaus Lorenzen aus Husum.

0: Verantwortlich für diese Sendung ist Ellen Hinrichs.
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0: Hallo aus Tauschers Plattenkiste, sagt der Alex. Wir beschäftigen uns musikalisch weiter mit einer Farbe, die Ruhe, Frieden und Harmonie darstellt. Eine der beliebtesten Farben überhaupt, das Blau. Und damit nun weiter Blaulieder aus meinem Archiv. Viel Spaß.

Yippie-Yippie, Goldie und Peter de Vries. Von den Blauen Bergen kommen wir. Dieses Duo aus den Niederlanden, das brachte diesen Folksong aus den USA zu uns. Ende der 40er Jahre war dies gewesen. Entstanden ist die Melodie schon im späten 19. Jahrhundert in den Weiten der USA als When the Chariots Come. Damals, da baute man ja gerade diese Eisenbahnverbindungen vom Atlantik zum Pazifik, quer durch die Prärie, durch die USA. Und die Eisenbahnbauarbeiter, sie dichteten dieses Lied um als Ankunft eines Zuges in den Bergen. So hieß es damals eben, She'll be coming around the mountain. Ja, blau sind die Berge ja nur zu gewissen Zeiten, also in einem gewissen Licht. Gerade auch im Dunst erscheinen sie blau, abendszeitig früh. Blau ist vor allem die Farbe des Himmels und des Meeres. Manchmal kommen beides zusammen und auch noch

Leo Leandros, Blaue Nacht in Sansibar, aufgenommen in einer offenbar tropischen Nacht des Jahres 1960. Blau sind nicht nur die Meere und ist nicht nur der Himmel, blau sind des Öfteren auch die Augen.

Heinz Wölzel, du hast so wunderschöne blaue Augen. Ja, die blauen Augen sind sehr oft das musikalische Thema für Schlager und Rock. Da kommt noch einiges hier in unsere Sendung. Natürlich auch von Ideal, die blauen Augen, keine Frage. In diesen Liedern geht es ja dann doch um die blauen Augen der Männer und der Frauen. Das sind natürlich immer beide gemeint, also zwei blaue Augen. Ja, Max Raabe, der kann sich glücklich schätzen, denn sein Vis-à-vis, das schaut durch drei blaue Augen.

hier und dort. Köstlich wie immer und Sie hören es im Hintergrund. Der Applaus dem Publikum hat sehr gefallen. Max Raabe aus einem seiner vielen Konzerte mit dem Berliner Palastorchester. Das ist Tauschers Plattenkiste, die Kultserie auf dieser Welle. Der Blick nicht durch die rosa-rote Brille, nein, nüchtern auf diesen unseren blauen Planet.

Udo Lindenberg, Der blaue Planet, ein Lied aus den frühen 90ern des vorigen Jahrhunderts. Das wohl stärkste Lied über den blauen Planet, das ist von Karat natürlich, kommt bei uns auch noch. Und obwohl es Jahrzehnte alt ist, dieses Lied vom blauen Planet, es ist aktueller denn je. Aber wir sind ja hier auch die Sendung, die ein wenig ablenken will von den Sorgen des Alltags. Und daher schauen wir hoffnungsvoll auf den friedlichen Himmel da oben, auf den blauen. Und wenn man zum Firmament schaut, dann kann man ja schnell ins Träumen kommen. Erst recht bei diesen Klängen des Wiener Solistenorchesters.

Blauer Himmel heißt diese Melodie, gespielt vom Wiener Solistenorchester. Die Solisten, sie sind bereit für weitere blaue Musik. Gespielt und gesungen, melodisch und nostalgisch.

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Im Blauen Bock gibt's ein Wiedersehen. Das war hier eine Aufnahme mit dem ersten Gastgeber im Blauen Bock, Otto Höpfner, begleitet von den Rödelheimer Neunern im Blauen Bock. Manche werden sich jetzt fragen, was quatscht der Tauscher da vom Blauen Bock? Hat er einen Bock? Nein, Blauer Bock war ja diese große Samstagabend-Unterhaltungssendung 70er bis in die 80er Jahre hinein vom Hessischen Rundfunk, wo es immer dann den Bamberg gab, den Apple vorher. Und der erste Gastgeber war eben Otto Höpfner. Und dann übernahm der legendäre Heinz Schenk. Und hier in einer Aufnahme mit Lia Wöhr schenkt er auch deftig ein im Blauen Bock.

im Blauen Bock, da gibt's ein Wiedersehen. Hier in der Aufnahme war das Heinz Schenk und an seiner Seite die Lia Wörr, die ja immer dann die Bembel ausgab und zwischendurch in den Bembel den Appleboy einschenkte. Da werden sich die Älteren erinnern an diese Samstagabendsendung. So eine Mischung war das aus Schlager, Operette, Chanson. Heinz Erhardt war ab und zu Gast gewesen, aber vor allem waren es die damaligen großen Künstlerinnen, Künstler, ich denke da nur an Anneliese Rothenberger, all die Stars so zwischen Operette, Oper, leichtem Schlager, leichter Unterhaltung, die sich da die Klinke in die Hand gaben und Heinz Schenk mit dem ein oder anderen Karlauer immer mit der hessischen Schnauze vor, ja, also Blauer Bock. Und da gab es eben auch viele Kompositionen, die nur für diese Sendung entstanden sind, wie zum Beispiel jetzt eine Hommage an das Bundesland, aus dem ja der Blaue Bock gesendet wurde, nämlich aus Hessen. Wir fahren durch das Hessenland. Viel Spaß jetzt nochmal im Blauen Bock.

0: Wir reisen durch das Hessenland und kommen nochmal zurück ins Studio des Blauen Bock. Damals war im Hessischen Rundfunk produziert. Ich hatte es gesagt, viele Künstlerinnen und Künstler jener Zeit waren zu Gast bei ihm gewesen, bei Hans Schenk. Natürlich auch die Kolleginnen und Kollegen, Moderatorinnen. Und dazu zählte einer, der war und bleibt einfach Spitze. Hans Rosenthal, Sie kennen ihn aus Dalli Dalli, aus vielen anderen Sendungen. Rate mal mit Rosenthal. Sie kennen ihn natürlich auch, wenn Sie Stammhörer hier sind, aus meinen Erinnerungen an das klingende Sonntagsrätsel, das einst klingende Sonntagsrätsel im RIAS, dem Rundfunk im amerikanischen Sektor Berlins, was es ja heute leider so nicht mehr gibt. Es ist längst verklungen vom schönen Klang her. Und eben, wie gesagt, Dalli Dalli, die Sendung, in der Hans Rosenthal immer in die Luft sprang, wenn die Kandidaten eine tolle Leistung vollbracht hatten. Immer mit dem Spruch, das ist Spitze. Und das singt er hier gemeinsam in einem wirklich seltenen Duett. Heinz Schenk und Hans Rosenthal, das ist Spitze, bezieht sich ja auch auf unsere Sendung Tauschers Plattenkiste in der Stundensendung.
1: Lieber Hans, in deiner Sendung findet oft ein Satz Verwendung.

0: Und aller Ärger, der ist verpufft, wenn die beiden auf der Bühne waren. Heinz Schenk und Hans Rosenthal, zwei der ganz großen deutscher Fernsehunterhaltung. Das ist Spitze, eine Aufnahme aus der blauen Sendung, ja, dem blauen Bock mit Heinz Schenk, dem Gastgeber. Und wir steigen damit wieder ein, unsere Blaulieder, und haben jetzt einen auch auf der Bühne, und zwar nicht in Frankfurt, sondern in Berlin. Robert Kreis mit einem seiner eigenen Chansons. 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
1: Augen können es sein, Turnhosen oder auch ein Schnaps aus der Karibik. Blau, die Farbe, die unsere Musikauswahl weiter bestimmt. Und damit nun viel Spaß, Blaulieder aus meinem Archiv.

Blauer Wind von Mexiko, eine Aufnahme aus dem Jahr 1962 mit der aus dem Heiligen Land stammenden Carmela Corren. Sie wurde 1938 in Tel Aviv geboren. Damals gab es noch nicht den Staat Israel. Tel Aviv gehörte zum sogenannten britischen Mandatsgebiet Palästina. Eigentlich wollte Carmela Tänzerin werden, aber wegen einer Verletzung wechselte sie zum Gesang. Und der amerikanische Fernsehproduzent Ed Sullivan entdeckte sie 1956 bei einem Auftritt in Jerusalem und holte sie in die USA. Und da sang sie in Clubs, ging auch mal mit Cliff Richard auf Tournee und wurde später bei uns bekannt. Ja, und die nächste Stimme, die kam aus Italien zu

Teddy Reno im Jahr 1957 unter Palmen am Blauen Meer. Aus dieser Zeit stammen ja so viele Schlager, die eben das Blaue Meer oder generell so die Stimmung am Meer, diesem Blauen Meer, thematisieren. 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
1: Na, aber na bitte, wer tut denn sowas? Wer hat denn hier reingesprochen in diese Aufnahme aus einer NDR-Sendung? Wahrscheinlich im Jahr 68. Lale Andersen, Blau ist das Meer. Blau ist nicht nur das Meer, blau kann auch eine Abendmusik unter freiem Himmel sein. Dafür gibt es im Lateinischen einen Begriff Serenus, im Italienischen Serenata, die Serenade. Bei uns natürlich in Blau, wie eben der Himmel bei diesem musikalischen Ständchen.

Cresta Williams und Joe Roland. Himmelblaue Serenade. Aufgespielt in Tauschers Plattenkiste, der Kultserie auf dieser Welle. Und der Blick in die blauen Augen, die das Gegenüber so ganz wuschig machen. Der Klassiker von Ideal. In dieser Runde einmal a cappella von den einstigen Herzbuben aus der schönen Messestadt Leipzig.

total egal. Es empfiehlt es aber nicht alles an dieser Dame, wie sie vermuten, vor allem nicht die Augen. Die Prinzen waren dies als Coverversion der Punkband ideal. Auch die folgende Melodie ist oft gecovert worden. Unser Lied in Variation, jetzt mal in einer ganz frühen Aufnahme. Leo Monosson wird begleitet vom Orchester Marek Weber. Das Orchester-Vorspiel ist so lang, dass es die ganze Melodie schon mal vorwegnimmt. Die Melodie, die sie als Operettenfreund sofort erfreuen wird.

Die ganze Welt ist himmelblau. Aus dem Weißen Rössel am Wolfgangsee. Hier eine Aufnahme aus dem Jahr 1930. Ja, 1930 aufgenommen. Wo hören Sie sowas? Eben nur im echten Plattenkistenradio. Unser treuer Plattenkramer Thorsten Bernauer aus Freudenstadt im Schwarzwald, der hat uns stolz eine große Sammlung an Platten des Orchesters Raymond Lefebvre präsentiert. Raymond Lefebvre hatte die sogenannte Easy Listening Musik in Frankreich in den 60er Jahren, also voriges Jahrhundert, entscheidend geprägt. Also diese leichte, instrumentale Musik, sowie auch Paul Mauriat, den kennen Sie vielleicht durch seine Version von El Bimbo oder Love is Blue, oder auch sowie Frank Purcell, den Sie vielleicht mit Paris Canaille kennen. In dieser Runde natürlich etwas Blaues, und zwar die Mutti, die Blue Mami, ja, Raymond Lefebvre mit dem Cover.

aus einer der vielen Platten dieses französischen Orchesterleiters, Mami Blue, 1971 aufgenommen von Raymond Lefebvre. Und unsere nächste blaue Musikstunde, die lässt gar nicht lange auf sich warten. Sie müssen einfach nur hier dranbleiben. Gleiche Stelle, gleiche Welle, auf alle Fälle. Denn ciao, sagt der Alex. Und wie immer, auf Weiterhören.

Hallo und willkommen bei Live and Loud. Am 19.06.2026 war der Best of Bands Band Contest in Husumer Speicher. Da hat sich alles um Musikleidenschaft und großartige Live-Performances gedreht. Mehrere Bands sind gegeneinander angetreten und haben so richtig abgeliefert. Ich war live dabei und habe ein paar Interviews für euch mitgebracht, die wir uns gleich nach World to Your Heart von Windpack anhören.

0: Ich bin hier bei Wineback und könnte einer von euch eure Bands vorstellen?
1: Ja, hi, wir sind Wineback und wir freuen uns mega, dass wir heute hier sein dürfen. Wir kommen aus Rendsburg, wir sind zu fünft und machen seit ungefähr 2,5 Jahren zusammen Musik, genau.
2: Ja, ich bin Jelle und ich spiele Gitarre in der Band und singe die Backing Vocals.
3: Ja, ich bin Max und spiele Schlagzeug und singe auch die Backing Vocals.
4: Ich bin Linus und ich spiele Gitarre und ich singe auch die Backing Vocals.
1: Ja, unser Bassist ist leider noch nicht da, aber ich bin Landi und ich singe in der Band und es fehlt noch unser Bassist, der heißt Rauti.
0: Seid ihr alle so aufgeregt, wenn so mehrere Leute vor der Bühne stehen und ihr da auf der Bühne seid?
2: Bei mir ist aufgeregt sein in dem Sinne immer, dass ich mich auf den Abend total freue, also wieder vor Leuten zu stehen, unsere Musik weiterzubringen und einfach deren tollen Gesichter zu sehen und zu sehen, wie sie einfach Spaß haben mit unserer Musik.
0: Was würdet ihr sagen, wie stellt ihr euch den Abend vor?
4: Ich freue mich tatsächlich mega auf den Abend. Wie ich mir den vorstelle, das Niveau heute ist ziemlich gut. Sehr coole Bands sind da, haben wir im Soundcheck schon gehört. Und ich glaube, wir haben alle Spaß und wir freuen uns drauf.
0: Welche Songs, also was sind denn eigentlich eure Songnamen?
1: Also wir werden auch heute eigene Songs spielen von uns. Das werden sein Though You're Gone, What's to Your Heart, Left in Dust, Runaway. Ich muss gerade überlegen. Watercolor Eyes, genau, den könnt ihr auch auf Spotify hören. Genau, genau. Und Walls to Your Heart könnt ihr auch auf Spotify hören. Genau. Oder genau, wo auch immer ihr Musik hört. Dann werden wir noch einen ganz brandneuen Song von uns spielen. Den spielen wir das erste Mal live, glaube ich sogar, ne? Ja, genau. Der heißt Facing the Horizon. Seid gespannt.
0: Mit Wineback war es ein guter Start in die Interviews. Und den nächsten Song, den ihr hören werdet, ist Watercolor Eyes von Wineback.

0: Es geht weiter mit dem Interview von Laut, die aus Flensburg kommen.
1: Könnt ihr euch einmal vorstellen?
2: Ich bin Vitus, ich spiele Gitarre.
3: Ich bin Johann, ich spiele Schlagzeug.
4: Ich bin Philipp und spiele Bass und eigentlich sind wir zu viert, aber unser zweiter Gitarrist ist leider aus familiären Gründen heute nicht dabei. Genau, und zusammen sind wir Laut.
1: Fühlt ihr euch aufgeregt?
3: Ich würde sagen, es geht. Also normalerweise ist man generell immer aufgeregt vor Auftritten, aber heute würde ich sagen, geht's, weil der Sound ist auch echt gut und wir haben das Gefühl, es wird ein echt gutes Konzert.
1: Welche Songs spielt ihr denn heute? Habt ihr viele Songs?
3: Wir spielen insgesamt 6 eigene Songs. Genau, die wir im letzten halben Jahr geschrieben haben. Bisschen länger, aber irgendwie so.
1: Könntet ihr ein paar Songnamen verraten?
2: Also Moving On wird noch Ugly Carpet oder Illusional Addicted. Ja.
1: Und habt ihr so ein bestimmtes Theme für eure Songs?
3: Genau, also wir haben uns ein bisschen an der Band Deftones orientiert bei vielen Songs. Zum Beispiel bei Illusional Addicted. Also wir sind die neuen Songs sind eher so New Metal mäßig und ältere Songs sind aber auch etwas anders. Also wir machen viel unterschiedliche Sachen. Surfpunk, andere Genre, ja. Also wir machen gern viele unterschiedliche Sachen.
1: Und wie lange spielt ihr das schon zusammen, also als Band?
4: Also jetzt zu viert seit knapp 2,5 Jahren, würde ich sagen, 2-3 Jahre. Aber davor haben Johann, Milan und Vitus schon alleine auch zusammengespielt und ich bin dann später dazugekommen. Genau. Und jetzt seit einem Jahr versuchen wir eben immer mehr so eigene Songs zu schreiben. Wobei wir meistens bei unseren Auftritten immer noch auch so eine Mischung aus Coversongs und dann eigenen Songs spielen.
0: Das nächste Interview ist mit den Dirty Gunners aus Husum. Die Band, die den Contest tatsächlich gewonnen hat.
1: Wie heißt ihr denn und ja, wie heißt eure Band?
5: Ja moin, ich bin Joe, ich spiele die Gitarre und wir sind die Dirty Gunners.
6: Ich bin Jonas und spiele die Akkordgitarre.
7: Ich bin Lenny und spiele Schlagzeug.
8: Ich bin Till und spiele die Rhythmusgitarre.
9: Ich bin Jona und spiele Bassgitarre.
1: Was für Songs spielt ihr denn so?
5: So, heute spielen wir unsere eigenen Songs eigentlich zum ersten Mal heute. Also nur unsere eigenen. Wir spielen zum Beispiel unser bestes Stück, das heißt Rosi. Ja, also das finde ich persönlich am besten. Und sonst spielen wir so eher in die Richtung Deutschrock und haben auch ein paar langsame Sachen dabei wie Blues und mit Klavier und sowas.
1: Ja, könnt ihr vielleicht uns einige Songs verraten, so einige Songnamen?
5: Ja, also einmal, wie ich schon gesagt hatte, es gibt Rosi. Das heißt, es gibt noch eins, das heißt Sturm der Zeit. Dann haben wir noch Two Worlds und Injection of Evil. Jonas, sagt euch jetzt den letzten.
6: Unser letzter Song, den wir spielen, ist Recht hab ich doch.
1: Seit wann existiert denn eure Band schon?
5: Also ursprünglich wurde sie gegründet 2023, aber es gab viele Wechsel von den Menschen her. Und eigentlich so, wie die Band sie jetzt gefunden hat, ist es ziemlich gut.
1: Seid ihr denn auf heute gespannt?
5: Natürlich!
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0: Das war der Song Blur von Flimmer. Und das nächste Interview ist mit Scheiß am Gleis, die aus Westerostedt kommen.
1: Könnt ihr euch einmal vorstellen?
2: Ich bin die Schlagzeugerin der Band Scheiß am Gleis. Ich mache nebenbei auch noch Vocals und ich gebe das Mikrofon weiter an unsere Bassistin.
3: Hallo, ich spiele Bass und ich bin Lina.
4: Hallo, ich bin Live und ich bin Gitarrist und mache auch Vocals.
3: Ja, genau. Und also wir singen alle.
0: Seid ihr denn schon aufgeregt auf den Abend?
3: Also ich persönlich bin schon relativ aufgeregt, weil wir hier so dieser Konstellation vor allem auch noch nie gespielt haben und das Publikum nicht so gut kennen. Und ja, normalerweise war es immer eher so ein Heimspiel.
2: Ich würde sagen, ich bin milde aufgeregt. Es zieht sich mittlerweile nur ein bisschen, weil wir als erstes Soundcheck hatten um 13 Uhr und auch als letztes spielen. Da wird sich wahrscheinlich noch ein bisschen mehr Aufregung, irgendwas in die Richtung entwickeln, aber bis dahin ist erstmal ruhiges Brettschieben bis zum Auftritt.
4: Ich bin auch relativ aufgeregt schon, auch weil, wie gesagt, das ist unser dritter Gig so insgesamt als Band so zusammen in der Konstellation und ich bin das nicht so gewohnt zu singen vor Publikum.
0: Ja, könntet ihr uns verraten, welche Songs ihr spielt?
3: Also wir spielen selbstgeschriebene Songs. Ja, manche zusammengeschrieben, manche so von einzelnen Leuten geschrieben. Sind so, wie soll ich das denn sagen? Ja, unser erster Song heißt Hacke voll. Wir haben leider nichts veröffentlicht, aber man kann uns auf Instagram finden.
2: Also wir betreiben einen Stil, den wir auf den Plakaten als Bierdosen-Punk, Bierdosen-Indie beschrieben haben. Irgendwie Elemente aus dem Indie, aus dem Punk, Scheiß. Aus dem Scheiß, ja. Wir schreiben sehr gerne über Fäkalhumor und auch sehr gerne über Bahnhöfe
3: und Gleise.
2: Ein anderer Song von uns, den wir heute spielen, heißt Uelzen, der 100-Wasser-Bahnhof. Ganz tolle Kurort, sollte man mal hingehen.
3: Bad
2: Uelzen. Sonst auch haben wir ein bisschen Gesellschaftskritik in unseren Songs, so ein bisschen auch humoristisch. Unseren dritten Song, den Scheißeturm, so über kapitalistisches Denken, Mindset.
4: Ja, wir haben ein, zwei Songs über Systemkritik. Und ansonsten zum Fäkalhumor, ich freue mich schon, falls wir noch dazu kommen und wir genug Zeit haben, Pisse zu spielen.

0: Das war Optimist von Flimmer. Und mit Flimmer hatte ich auch das nächste Interview.
1: Könnt ihr euch mal vorstellen?
2: Moin, wir sind Flimmer, eine Band aus Flensburg. Unsere Musik geht so in Richtung Elektropop oder Future Punk, wurden wir schon auch häufiger beschrieben. Ja, unsere Besetzung ist, ich bin Kasper, ich spiele Synthesizer und Gitarre und singe auf der Bühne.
3: Ich bin Janos und ich spiele Schlagzeug.
0: Seid ihr denn schon aufgeregt?
2: Ja, also ich würde sagen, wir hatten jetzt die letzten Wochen ganz gut Übungen. Wir haben unsere Show gut geübt, sind gut vorbereitet. Die Aufregung ist natürlich immer da. Und ich bin auch gespannt, wie das heute wird, wie die Leute heute drauf sein werden. Genau, wir spielen heute zum ersten Mal hier in Husum. Und ich bin gespannt, was uns hier erwartet. Genau. Wie ist deine Stimmung, Janos?
3: Bei mir ist ja noch eigentlich relativ entspannt. Aber so, ich glaube, also bei mir ist immer die Erfahrung, die Aufregung kommt immer so kurz davor, also kurz bevor es losgeht. So dann, also bin ich auch immer aufgeregt auf jeden Fall.
0: Welche Songs werdet ihr denn so spielen?
2: Wir haben heute eine Setlist von 8 Songs mitgebracht. Genau, dadurch, dass es ein Band-Contest ist, mussten wir ein bisschen reduzieren, damit wir auf diese halbe Stunde kommen. Sonst können wir auch mal gerne länger spielen. Die Songnamen, genau ein Song, der ist erst letzte Woche rausgekommen. Das ist Optimist, den spielen wir heute. Und sonst fangen wir auch das ganze Set mit einem Banger an, der heißt My Enemy, auch schon überall zu hören. Genau.
0: Und wie lange existiert eure Band schon?
2: Gegründet hab ich das Projekt 2024, nachdem mein letztes Bandprojekt so langsam zu Ende gegangen ist. Und dann, im letzten Bandprojekt hatten Janos und ich auch schon zusammen gespielt. Und deswegen war das irgendwie nur logisch, dass wir auch da noch weiter zusammenarbeiten. Zuerst habe ich dann so angefangen und dann war das so, dass ich Janos für immer mehr Songs so dazugeholt habe. Und genau, jetzt seit diesem Jahr spielen wir auch live. Mussten letztes Jahr erstmal eine Sammlung an Songs schreiben, damit wir überhaupt irgendwas spielen können.
0: So ist das Interview mit Flimmer gelaufen. Und das nächste Interview ist mit dem Veranstalter Stiern, der als Projekt beim Speicher den Band-Contest veranstaltet hat.
4: Hier ist Linus und ich interviewe jetzt den Veranstalter von dem Band-Contest. Und hat dir der Band-Contest gefallen?
5: Ja, also es war wirklich überwältigend. Ich bin positiv überrascht von den Zuschauern gewesen, aber auch von den Teilnehmenden. Also es waren wirklich super tolle Bands, alle mega unkompliziert, gute Nachwuchstalente und ich könnte nicht glücklicher sein.
4: War das so, wie du dir es vorgestellt hast?
5: Also ich habe tatsächlich, manchmal malt man sich ja vorher so ein Bild aus und ich habe das beim Band-Contest noch nicht so konkret gehabt, aber das Wetter war super, die Zuschauer waren super. Einfach die Stimmung und die Musik war abwechslungsreich, also es war wirklich all in all top.
4: Fandst du denn eine Band am besten?
5: Also ich fand alle gut, sonst hätte ich sie nicht ausgewählt. Hatte natürlich auch meine Favoriten, aber ich kann sie alle nur wärmstens empfehlen.

0: Das war der Song Wizard. Und jetzt kommt das letzte Interview mit Hannes, einem Zuschauer vom Band Contest.
1: Ich bin beim Husumer Speicher. Ich interviewe gerade jemanden, der beim Band Contest ein Zuschauer war. Und ja, stell dich einmal bitte vor.
2: Genau, ich bin Hannes. Ich war ja zu Besuch beim Band Contest, weil Freunde von mir in einer Band gespielt haben und ich mir das gerne angucken wollte. Ich mir dann aber natürlich auch die anderen Bands mit angeguckt habe. Und ja, ich fand es sehr schön, sehr angenehm.
1: Wie hast du dir das am Anfang vorgestellt und wie gut fandest du es denn dann am Ende?
2: Ich habe mich natürlich auf meine Freunde verlassen, dass die gut abliefern. Da war ich auch sehr begeistert. Ich habe immer ein bisschen Angst bei so großen Events, wo so sehr viele Bands spielen, dass das irgendwann zu voll wird und irgendwie zu langweilig. Und man geht nur noch durch die Bands durch und denkt sich, wann ist das zu Ende? Das war so eine Angst, die ich hatte. Ich habe mir aber auch gedacht, dass im Speicher wahrscheinlich ganz nett ist und irgendwie man ein paar coole junge Talente sieht. Und am Ende war ich total begeistert. Also so mit 5 Bands war das echt eine gute Länge. Man konnte ihm gut folgen. Irgendwie alle Bands waren total unterschiedlich. Und alles in allem war das auch ein sehr gelungenes Konzept und hatte eine sehr gute Länge, wie ich das gerade auch schon gesagt habe.
1: Hattest du eine Lieblingsband?
2: Also, ich muss natürlich sagen, Scheiß am Gleis, die letzte Band, das sind halt einfach sehr, sehr gute Freunde von mir. Also nicht nur Freunde, Mitbewohner von mir sind das tatsächlich. Und da kenne ich die Songs auch und das hat mir total viel Spaß gemacht. Aber auch die zweite Band, Laut hießen die, glaube ich, die haben mich auch sehr überzeugt, weil die hatten so einen sehr eigenen Style. Die hatten wirklich so eine Wand an Geräuschen. Der Bass wurde sehr gut eingesetzt. Den Gesang fand ich super. Also die kannte ich gar nicht und die haben mich auch voll abgeholt.
1: Okay, und warst du am Anfang aufgeregt? Was werden sie wohl machen? Und ja.
2: Ich würde schon sagen, dass ich irgendwie aufgeregt war. Also ich war vor allem einfach sehr gespannt, in welche Richtung das geht. Ich hatte heute Morgen mal irgendwie kurz reingeschaut, wie viele Bands das überhaupt sind und wie die heißen. Und ich war einfach sehr gespannt, was da alles passieren wird. Ich fand das auch sehr gut, dass alle ungefähr die gleiche Länge hatten. Also, oder alle hatten die gleiche Länge. Und ich war auch sehr überrascht, was sie gespielt haben und wie unterschiedlich das war. Von manche Bands haben der anderen ja wieder gar nicht geähnelt.
0: Und damit endet unsere einmalige Ausgabe von Live and Loud. Ich wünsche allen noch einen schönen Abend mit dem letzten Song Omen.

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3: Am Donnerstag, den 30. Juli, gastiert das Gypsy-Tango-Trio Zigan im Kulturenburgerhaus Marne. Das Ensemble aus Argentinien verbindet Tango, Jazz und osteuropäische Roma-Musik zu einem ebenso leidenschaftlichen wie emotionalen Konzerterlebnis. Mit Gesang, Instrumentalmusik erzählen die Musiker Geschichten von Sehnsucht, Freiheit und Lebensfreude. Zwischen Lagerfeuerromantik und argentinischer Melancholie. Das Konzert beginnt um 19.30 Uhr, der Eintritt kostet 25 Euro. Karten gibt es im Vorverkauf unter kph-mane.de sowie in der Tourist-Info Mane. Blues, Geschichten und jede Menge Humor gibt es am Samstag, den 8. August im Kulturenburgerhaus Mane. Musiker Ignaz Netzer präsentiert seine Konzertlesung, wie die Katzen auf den Blues kamen, und erzählt aus seinem Leben als Bluesmusiker sowie von seinen Reisen in den Süden der USA. Neben unterhaltsamen Anekdoten und Auszügen aus seinem Roman bringt Netzer natürlich auch seine Gitarre mit und spielt live den Blues. Beginn ist um 19.30 Uhr, der Eintritt kostet 20 Euro, Karten sind unter kph-mane.de und in der Tourist-Info Mane erhältlich. Vom Montag, den 1. Juni bis Sonntag, den 6. September, lädt die Heide Stadtmarketing GmbH wieder zum Heider Marktstand auf dem Marktplatz ein. Mit rund 300 Tonnen Sand verwandelt sich die Südseite des Heider Marktplatzes erneut in einen großen Innenstadtstrand mit Beachbar, Sitzgelegenheiten und angeschlossenem Kinderspielplatz. Besucherinnen und Besucher erwartet sommerliches Strandgefühl mitten in der Innenstadt. Im Mittelpunkt steht erneut die Sportarena mit dem Stadtwerke Heider Beach Volleyball Cup. Außerdem können das Volleyballfeld sowie weitere Freizeitangebote wie Spikeball, Wikingerschach, Tischtennis oder Tischkicker kostenfrei genutzt werden. Spielgeräte können vor Ort gegen Pfand ausgeliehen werden. Ergänzt wird das Angebot durch Live-Musik, Themenabende sowie Snacks und Getränke an der Beachbar. Der Besuch des Heider Marktstandes ist erneut kostenfrei.

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3: 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Dezember, gastiert die Tribute-Band Dire Straits mit ihrem Programm A Tribute to Dire Straits im Stadttheater Heide. 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Im Mittelpunkt steht der unverwechselbare Gitarrensound von Marc Knöpfler, der Frontmann Wolfgang Uhlig. Tickets sind im Vorverkauf erhältlich, die Preise beginnen bei rund 38 Euro. Karten gibt es an den bekannten Vorverkaufsstellen sowie online über mitunskannmanreden.de.
4: Am Samstag, dem 15. August, findet auf der Heider Museumsinsel ein Vortrag zum 80-jährigen Bestehen des Landes Schleswig-Holstein statt. In dem Vortrag mit dem Thema Die Gründung des Landes Schleswig-Holsteins durch die Briten am 23. August 1946 gibt der Historiker und Publizist Dr. Martin Rackwitz Einblicke über die Geschehnisse in Schleswig-Holstein ab Kriegsende 1945 bis hin zum Beitritt des Landes in die Bundesrepublik im Mai 1949. Der Vortrag beginnt 17 Uhr, der Eintritt ist frei. Am Samstag, dem 15. August, findet auf dem Südermarkt in Heide das Sommerfestival der Kulturen statt. Mit einem breiten und abwechslungsreichen Angebot aus Musik, Tanz, einer landestypischen Modenschau und einem internationalen Buffet erwartet die Besucher ein vielfältiges Programm. Ein internationales Happening für die ganze Familie. Start ist ab um 11 auf dem Heider Südermarkt. Das Festival geht bis abends um 7. Der Eintritt ist frei.

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1: Es fehlt nur noch ein Wort, dann ist das Album fertig. 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
3: 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Frankreich ist auch Thema auf dem Französisch-Stammtisch Rendezvous am Dienstag, dem 4. August ab 19 Uhr in der Kulturkneipe Bornhold in Meldorf. Der Stammtisch ist offen, frei für alle und kostet natürlich nichts. A bientôt donc, am Dienstag, dem 4. August ab 19 Uhr im Bornhold. Ein Veranstaltungstipp von Peter Reineck, Meldorf.
4: Schnupperzeit bei der Brücke Dithmarschen im August. 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Das Ganze findet statt von 15.30 Uhr bis 17 Uhr bei der Brücke Dithmarschen an der neuen Anlage in Heide.

Von Mai bis Oktober werden in Husum regelmäßig plattdeutsche Stadtführungen angeboten. Einmal im Monat, jeweils am Freitag, startet der Rundgang um 16.30 Uhr vor der Tourisinformation im historischen Rathaus Großstraße 27. Die Teilnahme kostet 8 Euro pro Person, eine Anmeldung ist nicht erforderlich. Die Führungen geben Einblicke in Geschichte, Kultur und Alltag der Nordseestadt. Zusätzlich können für Gruppen individuelle Termine vereinbart werden. Das Angebot reicht von Natur- und Themenführungen bis hin zur literarischen Rundgänge auf den Spuren von Theodor Storm.

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3: 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September ist in der Strandkunsthalle St. Peter-Ording eine Gemeinschaftsausstellung unterschiedlichster Künstler zu sehen. Von ausdrucksstarken Bildern bis zur plastischen dreidimensionalen Assemblage finden Kunstliebhaber dort eine vielfältige Auswahl an Ausdrucksformen. Geöffnet ist von Montag bis Freitag von 15 bis 18 Uhr und sonntags 12 bis 18 Uhr. Der Eintritt ist frei.
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3: 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Wussten Sie, wie gut Klassik und Klezmer zusammenpassen? Am Montag, den 3. August um 20 Uhr, können Sie es selbst erleben. Ich lade Sie herzlich ein zum 5. 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Das Trio Nidosch mit Violine, Gitarre und Klarinette nimmt Sie mit auf eine faszinierende Reise von Tschaikowski und rumänischen Volkstänzen bis hin zu den tiefen jüdischen